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Hallo, ich bin Samuel und ich wünsche mir, dass die Staffelwörter schon hier und ich grüße damit die Maus, den Elefanten und meine Familie.

Ich bin Leon. Ich bin 5 Jahre alt. Ich wünsche mir das Lied Apfelzehr, Apfelzehr. Tschüss.

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Hallo, ich bin Samuel und ich wünsche mir, dass ich am Stoffverbot von Pia und ich schütze damit die Maus, den Elefanten und meine Familie.

Ich bin Leon. Ich bin 5 Jahre alt. Ich wünsche mir das Lied Appetzer, Appetzer. Tschüss.

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Hallo, ich bin Samuel und ich wünsche mir das Lied am Stoffer Sophia. Und ich schlüpfe damit die Maus, den Elefanten und meine Familie.

Ich bin Leon. Ich bin 5 Jahre alt. Ich wünsche mir das Lied Appetzer, Appetzer. Tschüss.

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Hallo, ich bin Samuel und ich wünsche mir das Lied am Stoffverbot von Pia. Und ich wünsche damit die Maus, den Elefanten und meine Familie.

Ich bin Leon. Ich bin 5 Jahre alt. Ich wünsche mir das Lied Appetzer, Appetzer. Tschüss.

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1: Es ist soweit, es ist soweit. Ja, ihr wisst Bescheid, ne? Heute ist der 3. Oktober, einfach ein ganz besonderer Tag bei uns. Türen auf mit der Maus heißt es nämlich heute wieder. Also Maus, schnell, du musst noch die Studiotür aufmachen, weil wir machen doch auch mit heute. Super, und jetzt legen wir direkt los.
2: 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Heute mit Vögeln und Vogelhäusern, Krankenhäusern und ihrem Müll, einem Besuch in einer Schlüsselwerkstatt und natürlich mit der Maus und dem Elefanten. Habeutebe, Mibit für Bögebellen, Obund für Bogebellen, Habäuseban, Krabankeben, Habäuseban, Obund, Ibirebem, Mibül, Abeinebem, Bebesu, Buch, Ibin, Abeinaber, Schlebüssebel, Webergstabat, Obund, Nabati, Bürlebich, Mibit, Deberma, Baus, Obund, Debem, Ibelebe, Verbanteben. Das war B-Sprache.
1: Hier ist Marie. Hallo ihr zu Hause. Und wir können nachher auch zu ganz vielen Mausfans Hallo sagen, die sich unsere Räume und auch das Mausstudio angucken. Ganz viele, viele Türen sind heute auf für euch. Am Türen auf mit der Maustag. Und wie werden all die Türen geöffnet? Na klar, mit einem Schlüssel. Aber wie kriege ich eine Tür auf, wenn ich keine Hände habe? Wenn ich zum Beispiel eine Katze wäre, was ist dann? Fritzi, die Katze von Mausreporterin Julia, hat natürlich keine Hände. Aber trotzdem kann sie sich selber die Tür aufmachen. Jetzt bin ich wirklich sehr, sehr gespannt, wie das gehen soll.
3: Ah, wo ist mein Handy? Hier. Das war nämlich keine echte Katze, sondern meine Haustier-App. Die ist über WLAN mit einem kleinen Türchen im Keller verbunden und sagt mir gerade, meine Katze Fritzi ist reingekommen. Oh, und schon wieder rausgegangen. War ja ein kurzer Besuch. Besser, ich gehe mal unten an der Kellertür gucken, ob alles okay ist. Ja, sieht alles gut aus. Unsere Kellertür ist zu und Fritzis Tür in der Tür auch. Und an der ist alles richtig eingestellt. Raus und rein, beide Wege sind geöffnet. Je nachdem, wie ich hier den Schalter drehe, kann Fritzi entweder nur raus oder nur rein oder beides. Ich nehme beides, also raus und rein. Aber das gilt nur für meine Katze, also für Fritzi. Alle anderen müssen draußen bleiben und das geht so. Wenn Fritzi draußen vor ihrer kleinen Tür steht, sendet sie ein Signal. Fritzi kann sich damit ihr Türchen alleine aufschließen. Das funktioniert wie ein Schlüssel im Schloss. Dafür hat Fritzi beim Tierarzt einen kleinen Computerchip im Nacken unter die Haut geschoben bekommen. Der hat eine bestimmte Nummer. Und diese Nummer kann ein Sensor in Fritzis Tür erkennen. Nur für sie, also für Fritzi, öffnet sich jetzt der Eingang. Andere Katzen, die den Chip nicht haben, können nicht reinkommen. Oh, hallo Fritzi. Und tschüss Fritzi. Rein, raus, raus, rein. Du kannst dich auch nicht entscheiden heute. Und ganz egal, ob Fritzi raus oder rein geht, die Kellertür ist die ganze Zeit zu. Hast du eine Idee, warum Fritzi trotzdem rein und raus kann? Die Lösung ist, Fritzi hat eine Katzenklappe.
1: Ah, also was eine coole Erfindung und praktisch für alle Katzen, die genauso wie Fritzi gerne rein und raus und rein und raus und rein und raus wollen. Musik von Larifari hört ihr jetzt. Da wird was Geheimes hinter einer verschlossenen Tür geplant.

0: Tagen, da sitzt Oma in ihrem Zimmer. Was geht denn da nur vor? An der Tür steht Stopp, geheim. Und keiner aus der Familie darf rein.
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0: Bei euch im Garten hängt vielleicht auch eins. Bei mir leider nicht, weil ich habe nur einen Balkon zu Hause und ich habe keinen Platz. Aber bei den Nachbarn bei mir, da hängt auch eins. Es ist so ein kleines Häuschen, hat eine Öffnung und tierische Bewohner. Genau, Maus, das Vogelhäuschen.
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0: Mathis hat uns zu diesem besonderen Häuschen eine Frage gestellt. Hört mal.
2: Hallo, ich bin Mathis und ich bin 7 Jahre alt. Ich will wissen, wie Vögel im Vogelhaus kommen und auch wieder raus.
0: Haben die vielleicht auch einen Haustürschlüssel oder so einen Chip wie die Katze von Mausreporterin Julia? Ja, danke schön schon mal an Mathis auf jeden Fall für die Frage. Und Mausreporter Nico ist für euch der Antwort sozusagen nachgeflattert.
3: Es gibt sehr viele verschiedene Vögel. Auch hier in meinem Garten. Das hier ist zum Beispiel eine Blaumeise. Das hier ein Rotkehlchen. Und das hier ist eine Schwalbe. Aber nicht nur ihr Gesang unterscheidet die Vögel. Auch ihre Bedürfnisse, wenn es ums Schlafen, Eierlegen oder Eier ausbrüten geht, sind verschieden. Deshalb brauchen unterschiedliche Vogelarten auch unterschiedliche Nistkästen. Die Nistkästen sind vor allem für 2 Sachen da. Sie sind eine Art Schlafhöhle und Kälteschutz im Winter. Deshalb hängen viele Leute die Vogelhäuschen schon im Herbst auf. Sie sind eine Art Geburts- und Kinderzimmer für die Jungvögel. Spätestens im März sollten die Nistkästen hängen, weil viele Vögel zu der Zeit ihre Eier ausbrüten. Am bekanntesten sind wohl die Vogelhäuschen für sogenannte Höhlenbrüter. Dazu gehören zum Beispiel Meisen, Sperlinge oder Stare. Es sind geschlossene Vogelhöhlen mit einem Loch, durch das Vögel hereinkommen. Meisen mögen eher kleine Löcher, Stare eher die großen Löcher, durch die sie sich dann durchzwängen. Manchmal ist unter dem Einflugloch noch ein Stöckchen angebracht, auf dem die Vögel landen können. Sie können sich mit ihren Füßen bzw. Krallen aber auch prima direkt am Einflugloch festhalten. Dann gibt es noch die sogenannten Halbhöhlenbrüter. Dazu gehören zum Beispiel Rotkehlchen, Bachstelzen oder Zaunkönige. Diese Vögel können mit einem runden Einflugloch nichts anfangen. Sie finden eher Nischen und Spalten toll, um ihr Nest zu bauen. Nistkästen für Halbhöhlenbrüter haben deshalb eine sehr viel größere, oft rechteckige Öffnung vorne, in die die Vögel ganz einfach reinschlüpfen können. Leider aber nicht nur die Vögel, sondern auch ihre Feinde. Katzen zum Beispiel. Gerade diese offenen Nistkästen sollte man also gut verstecken, zum Beispiel im Gebüsch. Oder man sollte sie für die Vogelfeinde unerreichbar aufhängen, zum Beispiel hoch an der Hauswand. Außerdem gibt es noch Nisthilfen für Schwalben und Mauersegler. Weil die Vögel gerade da, wo viele Häuser sind, oft nicht genug Material finden, um ihre Nester selbst zu bauen, können wir Menschen ihnen mit den künstlichen Nestern helfen. Künstliche Schwalbennester zum Beispiel sehen oft aus wie nach oben offene Schalen. Man sollte sie hoch oben unter einem Dachvorsprung anbringen, denn Schwalben und Mauersegler brüten unter Dächern oder in Mauerspalten.
0: Übrigens, Nistkästen kann man auch prima selber bauen. Ja, das macht auch richtig viel Spaß. Mama und Papa helfen euch vielleicht auch ein kleines bisschen dabei. Und im Internet, auf der Seite zum Beispiel des NABU, des Naturschutzbund Deutschland, findet ihr auch eine komplette Bauanleitung.

0: Amy Allen, Even Forever. Ja, finde ich auch. Das ist so eine gute Mischung zwischen einem entspannten Lied und einem total coolen, poppigen Lied. Ich musste letztens einen Schlüssel nachmachen lassen. Nee, ich habe meinen nicht verloren, aber meine Nachbarin, die sollte einen bekommen, so für den Fall, dass ich mich mal aussperre. Und dann habe ich dem Schlosser mal über die Schulter gucken dürfen. Also der hat die Tür zu seiner kleinen Werkstatt in seinem Laden für mich aufgemacht und hat dann direkt da meinen Schlüssel auch hergestellt. Ja, wirklich, das war super spannend. Mausreporterin Feline durfte auch mal hinter die Tür einer Schlüsselwerkstatt spinksen. Und die hat sich nämlich gefragt, wieso passt eigentlich immer nur dieser eine bestimmte Schlüssel in ein bestimmtes Schloss?
1: Ich bin heute zu Gast bei Jörg Robels in seiner Schlüsselwerkstatt. Hier ist ordentlich was los, überall höre ich Schlüssel klappern und Maschinen schleifen. Tagtäglich entstehen nämlich hier neue Schlüssel für Haustüren, Fahrräder und vieles mehr.
2: Grundsätzlich, der Hintergrund, warum nur ein Schlüssel auf ein bestimmtes Schloss passt, hat zwei Gründe. Das heißt, als allererster Grund ist die Form des Schlüssels. Der Schlüssel muss die richtige Form haben, sonst geht er gar nicht erst ins Schlüsselloch. Als nächstes kommen die Kerben im Schlüssel. Wenn man sich so einen Schlüssel mal in die Hand nimmt, sieht man, dass die meisten Schlüssel 4 oder 5 Kerben haben. Die Kerben sind unterschiedlich tief.
1: Ich schaue mir verschiedene Schlüssel ganz aus der Nähe an. Sogenannte Rohlinge haben gar keine Kerben. Sie müssen erst einmal gefräst werden. Das ist der Vorgang, der passiert, wenn Jörg die Rohlinge mit Kerben individuell bearbeitet. Dann sieht jeder Schlüssel anders aus und hat Zacken, die jeweils nur ein Schloss öffnen können. Das spielt eine wichtige Rolle, weil für jeden Schlüssel unterschiedlich lange oder kurze Stäbe, sogenannte Stifte, in der Tür sind. Dann passt immer nur ein einziger Schlüssel, der diese bewegen und die Tür aufschließen kann.
2: Im Schloss sitzen ganz spezielle Stifte, die diesen Schlüssel abtasten. Und je tiefer die Kerbe ist, desto länger muss der Stift sein, der diese Stelle abtastet. Und jeder Kerbentiefe ist hier eine Ziffer zugeordnet.
1: 1, 2. Eine nicht so tiefe Kerbe kann beispielsweise die Ziffer 1 haben, eine etwas tiefere die 2 und noch tiefere dann die 5. Das Ganze geht bis Ziffer 8. So hat jeder Schlüssel eine individuelle Nummer. Generell wird bei den Einkerbungen noch kleiner als im Millimeterbereich gearbeitet. Eine besondere Rolle spielt, neben den Nummern für die Kerbentiefe, die jeweilige Herstellermarke des Schlüssels. Insbesondere, wenn man seinen eigenen verloren hat und dann zu Jörg kommt.
2: Dann gucke ich, der Hersteller ist Asse. Anschließend gehe ich zur Asse-Ecke und gucke, welcher Schlüssel ist genau dieser. Das heißt, der Rohling muss der richtige sein, sonst geht er erst gar nicht rein. Dann können wir fräsen und machen und tun, wie wir wollen. Das wird nie passen.
1: Sobald Jörg den richtigen Rohling gefunden hat, kann er mit Hilfe von einer Fräsmaschine nur anhand der Nummer eine Kopie vom Schlüssel herstellen, der zum Beispiel verloren gegangen ist. Eine Fräsmaschine sägt dann die einzelnen Kerben und Zacken in den Schlüsselrohling.
2: Hier auf dem Schlüssel steht eine Nummer. Und diese Nummer ist in einer Datenbank gespeichert. Und man kann, wenn man die Nummer eingibt, sofort einen Schlüssel fräsen. Selbst wenn man nichts mehr hat, sondern nur noch einen Zettel mit der Nummer. Weil die Werte gespeichert sind und man anhand dieser gespeicherten Werte auf elektronischen Maschinen dann einen Schlüssel fräsen kann.
1: Anders funktioniert das Ganze, wenn ein noch vorhandener Schlüssel vervielfältigt wird. Wenn man nachweisen kann, dass es sich auch um den eigenen handelt, benutzt Jörg eine sogenannte Kopiermaschine, die auf der einen Seite den Originalschlüssel sozusagen abtastet, sich dann die Kerbentiefen merkt und auf der anderen Seite dann das Muster nachbildet. Diese Technik ist mehr als 100 Jahre alt.
2: Wenn man einen zusätzlichen Schlüssel braucht, weil der kleine Bruder jetzt auch mal einen Schlüssel bekommt endlich, geht man zum Schlüsseldienst, legt den Schlüssel vor. Dann wird der entsprechende Rohling herausgesucht, weil der Schlüssel sonst nicht ins Schloss geht. Ich gehe mit dem Taster über den Schlüssel und die Bewegung wird genau auf die andere Seite übertragen. Es wird laut. Das war's. Schlüssel ist fertig.
0: Richtig cool. Und ich muss nachher auf jeden Fall noch daran denken, dass ich meiner Nachbarin meinen niegelnagelneuen Ersatzschlüssel dann auch gebe. Ja, denn wenn ich mich aussperre, bringt das ja gar nichts, wenn der Schlüssel in meiner Wohnung noch rumliegt.
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4: Warte mal.

0: Deine Freunde fragen sich, wo ist, und sagen, suchen ist doch auch echt ein richtig tolles Hobby. Ihr könnt auch auf der Seite von Türen auf mit der Maus suchen, also nach spannenden Türen, die heute für euch geöffnet werden. Ihr sucht vielleicht ein Filmstudio, da hätten wir eins in Dreieich, was euch die Türen öffnet. Oder ihr wollt sehen, wie eine Wasserrettung funktioniert. Das geht in... Ah, danke Maus, du schaust schnell. Wollte mir jetzt gar nicht direkt einfallen. Ah ja, hier, in Dortmund-Hörde. Und jetzt lernt ihr Herrn Müller und Herrn Meier kennen. Die kommen eigentlich super klar miteinander. Bis da auf einmal so ein Trennungsstrich auf dem Boden ist. Und zwar überall. Ist am Anfang erstmal gar kein Problem, aber irgendwann gibt's dann Ärger.
1: Herr Meier und Herr Müller. Von Birte Müller. Herr Müller und Herr Meier lebten in einem kleinen Haus auf dem Land. Sie hatten ein schönes Leben. Doch eines Sommermorgens fanden die beiden etwas, was vorher noch nie da gewesen war.
2: Hä? Ja, was ist das denn?
3: Was? Wo?
2: Ja, da, auf dem Boden.
1: Quer durch ihr Haus, quer durch das ganze Land war eine dicke rote Linie gezogen worden.
2: Also, das gibt es doch gar nicht.
3: Das gibt es doch gar nicht.
1: Die beiden waren sehr erstaunt, denn bei ihnen gab es selten etwas Neues. Also begannen sie mit der Linie zu spielen und taten so, als ob jedem eine Seite gehören würde.
3: Oh, guck mal, da kann man drauf balancieren.
2: Ja, pass bloß auf, dass du nicht hier auf meine Seite runterfällst. Sonst hole ich die Polizei.
3: Keine Sorge, Herr Meier. Ich habe hier auf meiner Seite habe ich Platz genug.
1: Aber Herr Meier übertrat immer wieder die Grenze.
3: Obacht, Herr Meier.
1: Das ärgerte Herrn Müller. Am Abend rächte er sich.
3: So, der Fernseher ist auf meiner Seite. Und damit das klar ist, heute schaue ich nur, was ich will.
2: Ach, das ist mir doch egal. Hauptsache, du bleibst auf deiner Seite.
1: Herr Meier lief beleidigt ins Schlafzimmer, das auf seiner Seite lag. Herr Müller machte es sich allein auf dem Sofa gemütlich. Aber als er müde wurde, wäre Herr Müller doch lieber ins Bett gegangen. Das Sofa war viel zu hart und zu kurz. Er hatte eine schreckliche, schlaflose Nacht.
2: Guten Morgen, Herr Müller. Na, gut geschlafen?
3: Ach, der Herr Meier. Auch schon wach?
1: Herr Müller war so müde, dass er kaum die Augen offen halten konnte und schlief wieder ein. Herr Meier nutzte die Gelegenheit. Herr Meier schlich ins Wohnzimmer, um den Fernseher auf seine Seite zu holen. Fast war er schon an der Tür.
3: Meier, was machst du da?
1: Herr Müller sprang auf und versuchte, den Fernseher wieder an sich zu reißen.
3: Das ist meiner!
2: Du spinnst! Lass los!
3: Her damit!
2: Sonst!
3: Was? Sonst?
2: Sonst? Spuck's aus, Müller!
1: Sie zogen und rissen beide so fest an dem Fernseher, bis er kaputt ging.
3: Du bist ein solcher Idiot. Mit dir lebe ich keine Sekunde mehr unter einem Dach.
1: Herr Müller stieg aufs Dach und begann, es in zwei Teile zu sägen.
2: Müller! Komm sofort da runter! Bist du völlig durchgeknallt? Du machst uns doch das ganze Dach kaputt!
1: Wütend packte Herr Meier ihn am Bein und zog ihn vom Dach herunter. Zum ersten Mal in ihrem Leben prügelten sie sich.
2: Aua!
1: Da prasselte plötzlich starker Regen auf sie herunter. Verdutzt blickten sie in den Himmel, wo dunkle Wolken aufzogen, und schauten sich an.
3: Herr Meier, denkst du?
2: Was ich denke, Herr Müller?
1: Beiden war klar, dass es durch das Loch im Dach hineinregnen würde. Und beide hatten auch ein wenig Angst vor dem Gewitter. Schnell kletterten sie auf das Dach, um es zu reparieren.
3: Ja, geschafft.
1: Draußen prasselte der Regen auf das Dach und wusch die rote Linie vom Haus und den Feldern weg. Drinnen schrubbten Herr Müller und Herr Meier die Linie vom Boden ab. Danach machten sie es sich gemütlich. Zusammen hatten sie auch fast keine Angst mehr vor dem Gewitter.
3: Zum Wohl, Herr Meier.
2: Ja. Prösterchen, Herr Müller. Prösterchen.
1: Sie waren sehr glücklich, wieder Freunde zu sein.
0: Zum Glück ist am Ende alles wieder gut und der Ärger ist vorbei. Das Buch Herr Meier und Herr Müller ist von Birte Müller und ist aus dem Neugebauer Verlag.

0: Spritzen, Handschuhe, Infusionsbeutel. In so einem Krankenhaus entsteht jeden Tag eine ganz schön große Menge Müll. Am Türenauftag sind auch die Müllräume in der Uniklinik hier bei uns in Köln geöffnet. Ja, ihr habt recht, richtig spannend, aber leider auch schon komplett ausgebucht. Aber kein Problem. Was mit dem Müll passiert und wie der Weg des Mülls ist, das haben sich Mausreporterin Angela und Maushörerin Pina in der Uniklinik angeschaut und die erzählen euch davon jetzt.
1: Okay, also ich werde jetzt mal probieren, ob ich diesen Container hinbekomme zu schieben. Oh, der ist ganz schön schwer. Aber es geht.
2: Wir sind in der 17. Etage im Bettenhaus der Uniklinik Köln. Der Container, den Pina gerade schiebt, wiegt ungefähr 300 Kilogramm und ist voll mit Müll. Wir wollen herausfinden, was mit dem Müll passiert, der in so einem riesigen Krankenhaus entsteht und wie er nach unten kommt. Dabei helfen uns die beiden Experten Dirk Zuper und Paul Hoffmann von der Uniklinik.
1: Wir haben es geschafft. Wir haben ihn jetzt hier reingeschoben und dann wird er abgeholt.
2: Hier, das ist die sogenannte Empfangsstation. Die Mitarbeiterinnen und Mitarbeiter des Krankenhauses schieben alle silbernen Rollcontainer, die die Station verlassen sollen, in diesen Raum. Manche, so wie unserer, sind mit Müll gefüllt, andere mit Tabletts und Essensresten, wieder andere mit Schmutzwäsche. Aber in der Station kommen auch Container an, gefüllt mit warmem Essen, Wasser oder Medizin. Das Verrückte ist, diese Container werden von Roboterautos auf geheimen Wegen durch das ganze Krankenhaus gefahren. Doch woher wissen die Roboter, wo sie hinfahren sollen?
3: Wenn der Wagen in der Empfangsstation ist, wird er halt so, das heißt hier bei uns, eingetauft. Das heißt, da ist so ein Chip, also dieser Magnet drin.
1: Und hier ist jetzt so ein großer Kasten und da ist so ein kleines Teil dran. Und das ist wie an der Supermarktkasse, da scannt man das damit und wenn das im Supermarkt wird es dann bezahlt. Und hier weiß das System eben, dass der abgeholt werden kann und runtergebracht werden kann. Also der weiß dann, wo der hin muss.
3: Danach kommt eine von diesen Ameisen, holt den Wagen ab und fährt ihn mit einem Aufzug in den Keller.
2: Ameisen,

0: Ja, also hier fahren überall ganz viele Wägen rum und hier ist nie Pause.
1: Fast 900 von diesen silbernen Containern gibt es an der Uniklinik Köln, erklärt Paul Hoffmann. Sie sind ungefähr so hoch wie zwei Bollerwagen übereinander. Die Roboterfahrzeuge sind genauso lang, aber viel niedriger. 90 von ihnen gibt es. Dieses automatische Warentransportsystem ist rund um die Uhr im Einsatz. Aber weil nachts weniger los ist, fahren die meisten Roboter dann auf einen der Parkplätze am Rand der Roboterstraße, um ihre Batterien aufzuladen. Dirk Zuper.
2: Unter den meisten Gebäuden der Uniklinik gibt es unterirdische Gänge, die nur für diese Container und die Unterflurfahrzeuge sind, mit denen die Waren transportiert werden können. Das sind insgesamt fast 7 Kilometer Fahrtstrecke, die unter den Gebäuden, also den Straßen, langführen. Wo können fast alle Gebäude der Uniklinik erreicht werden mit dem System.
1: Auch unser Müllcontainer ist in diesen unterirdischen Gängen unterwegs. Jetzt fährt er mit einem weiteren Aufzug bis hoch zum Müllhof, ganz von alleine. Hier steht er jetzt wieder in einer Empfangsstation. Was wohl in dem Container drin ist?
0: Also hier sehen wir sehr viele Müllsäcke und halt Pappe.
2: So, und in diesen schwarzen Säcken ist natürlich dieser krankenhausspezifische Abfall aus dem Patientenzimmer unter anderem. Der Abfall, der aus dem Patientenzimmer rauskommt, den wir also nicht mehr sortieren dürfen, weil eben gefährliche Sachen drin sein können. Zum Beispiel eine Spritze, eine Kanüle können ja in diesen Säcken drin sein.
1: Die Nadeln der Spritzen werden übrigens in speziellen Behältern entsorgt, damit sich niemand daran stechen kann. Der Müll, der außerhalb des Patientenzimmers entsteht, also auf den Gängen, im Stationszimmer oder in der Küche, wird aber wie zu Hause sortiert. In Restmüll, Gelb, Blau und Bio. Im Müllhof räumt dann ein Mitarbeiter den Container aus. Die schwarzen Säcke wirft er in eine riesige Presse, die gelben Säcke in eine andere, die Pappe in eine dritte.
0: Also die Pressen, die jetzt vor uns sind, die sind so wie einfach riesengroße Container. Und wenn man da jetzt mal reinguckt, dann ist das ein tiefes schwarzes Loch und da sind ganz viele Müllbeutel drin. Also es riecht ein bisschen muffig hier, ein bisschen sehr nach Müll. Also hier werden gerade diese Müllsäcke immer wieder rumgedreht und die platzen hier auch alle. Also dieses quietschende Geräusch, das sind die Müllsäcke, die platzen.
1: Der gepresste Müll wird zweimal pro Tag von einem Fahrzeug abgeholt und zur Verbrennungsanlage in Köln-Niehl gefahren. 3.300 Tonnen von diesem krankenhausspezifischen Müll entstehen in der Uniklinik im Jahr. Das ist so viel, wie 1.100 weibliche Elefanten wiegen. Aber was ist eigentlich mit unserem Container? Den hat der Mitarbeiter zurück in die Empfangsstation geschoben und eingetauft. Von hier wird er mit einem Roboter abgeholt und in die Waschstraße gebracht. Und danach ist er bereit für seinen nächsten Einsatz.
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0: zu spät. Ich schicke einen Notruf raus. So, der Doktor ist gleich hier. Ich wünsche dir eine schöne Fahrt ins Krankenhaus.
1: Danke.

0: Das scheint ja schon eine ernste Krankheit zu sein, über die Bummelkasten da singt. Chronisch euphorisch. Und jetzt gibt es das hier.
1: Jetzt kommt ein Mausspot.
0: Zusammen mit Ralf und natürlich mit der Maus.
2: Badetag für die Maus. Das ist eine ganz schön große Badewanne. Na dann rein mit dir. Der Rand ist echt hoch. Wie willst du denn da reinkommen? Mit Schwung über den Rand hüpfen. Und hopp. Oh, hoppla. Und jetzt? Ja, die Wanne ist aus Metall. Moment mal, Maus, wo gehst du hin? Na, da bin ich aber mal gespannt. Was hast du da geholt? Eine Säge? Aber du kannst doch nicht einfach... Doch, du kannst einfach eine Tür in die Wanne reinsägen. Aufbiegen, in die Wanne steigen, zumachen, Wasser einlaufen lassen. Und jetzt endlich Badetag für die Maus.

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1: Jeden Tag, also wirklich jeden Tag, fahren wir mit dem Aufzug hier in den 5. Stock vom Mausstudio. Ja, stimmt, Elefant. Du bist nicht ganz so faul wie die Ente, die Maus und ich. Du läufst auch mal bis nach ganz oben. Aber wirklich, jedes Mal ab in den Aufzug. Und ich habe mich noch nie gefragt, wie macht der Aufzug das eigentlich? Mehrere Menschen hoch und runter fahren oder sogar schwere Dinge nach oben und nach unten fahren? Ihr habt auch noch nicht drüber nachgedacht, ne? Ist da vielleicht ein dicker Motor, der auch noch richtig Krach und Gestank macht? Oder welche spannende Technik steckt dahinter? Das hat sich Mausreporterin Michaela im Institut für fluidtechnische Antriebe und Systeme. Ja, was ein Wort. Deshalb sagt man auch nur kurz IFAS. An der Rheinisch-Westfälischen Technischen Hochschule in Aachen. Und genau da hat sich Michaela das alles mal erklären lassen.
2: Ich stehe mitten in der großen Versuchshalle des Instituts. Hier stehen Maschinen, die mit Laptops verbunden sind. Ein Kran hängt von der Decke. Weiter hinten ist ein Bagger mit ausgefahrenem Greifarm. Es brummt leise. Manchmal schnarren, zischen oder puffen die Maschinen. Ein paar Ingenieure sind hier. Andere sind in ihren Büros. Und dann treffe ich die Chefin vom Institut.
3: Ja, mein Name ist Katharina Schmitz. Ich leite das Institut für fluidtechnische Antriebe und Systeme an der RWTH Aachen. Bin Mutter von 3 Kindern, 7, 4 und 1 Jahr alt. Und die interessieren sich auch schon für die Fluidtechnik. Deswegen bin ich froh, heute noch mehr Hörern was über die Fluidtechnik erzählen zu dürfen.
2: Fluidus ist Latein und bedeutet fließend. Was genau fließt denn hier und worum geht es hier eigentlich? Da hat die Professorin direkt ein gutes Beispiel.
3: Wenn man eine Luftmatratze aufpumpt, dann muss man ja erstmal ordentlich mit der Luftpumpe pumpen. Das heißt, man verrichtet eine Arbeit dadurch, dass man hin und her pumpt und wir speichern die Luft dann in der Luftmatratze. Wenn die jetzt richtig gut aufpumpt, also einen ordentlichen Druck auch erzeugt, so dass man sich bequem drauflegen kann, dann kennt das ja jeder, wenn man den Stopfen wieder rauszieht und jetzt zum Beispiel auf einem Swimmingpool wäre oder im Meer, dann kann man ja auch diesen Schwung dann mitnutzen und wieder ein Stück nach vorne geschossen kommen auf der Luftmatratze.
2: Mit der Luftmatratze übers Wasser düsen. Das geht, weil die Luft da drin so viel Druck erzeugt, dass sie beim Öffnen des Ventils rausschießt. Da entsteht also Kraft, die mich auf der Matratze bewegt. Das gibt's zum Beispiel auch bei Spielzeugautos, wo man hinten einen aufgeblasenen Luftballon draufstülpt. Dass das nicht nur mit Luft möglich ist, sondern auch noch mit anderen Mitteln, das erzählt Professorin Schmitz. Sie erklärt, was ein Fluid überhaupt ist.
3: Fluide können entweder flüssig sein, dann sprechen wir meistens von der Hydraulik und sprechen oftmals von Hydrauliköln oder von Wasser als Fluid. Oder wir sprechen von gasförmigen Fluiden und da meistens dann Luft. Und das wird dann, wenn wir die Leistungsübertragung durch Luft davon sprechen, dann sprechen wir von der Pneumatik.
2: Da waren jetzt viele Fremdwörter dabei. Fluide kommen in 2 Formen vor. Einmal flüssig als Öl oder Wasser. Oder eben gasförmig als Luft. Außerdem geht es um Leistungsübertragung. Das heißt, mit Öl, Wasser oder Luft wird Kraft erzeugt, die Dinge bewegt. Bei der Kraft, die durch Wasser und Öl übertragen wird, spricht man von Hydraulik. Bei Luft heißt das dann Pneumatik.
3: Genau, die Fluidtechnik findet sich in eigentlich allen Anwendungen, wo wir irgendwie große Kräfte bewegen wollen oder kleine Kräfte möglichst präzise oder möglichst robust steuern wollen. Eine tolle Anwendung, die jeder kennt, ist ein Bagger. Das funktioniert nur mit Hydraulik, also das heißt mit der Leistungsübertragung durch ein Hydrauliköl.
2: Die Kraft kommt eigentlich nur vom Zusammendrücken des Hydrauliköls. Die Flüssigkeit braucht einen bestimmten Platz. Drückt man sie weiter zusammen, bis es nicht mehr geht, entsteht eine Kraft. Und die nutzt man dann. Mit dieser Technik können große Maschinen wie Bagger, Kräne, große bewegliche Brücken, ja sogar Raketen bewegt werden. Und wie funktioniert sowas mit Luft?
3: Die Pneumatik hingegen, also die Leistungsübertragung durch Luft, die zeichnet sich dadurch aus, dass die Luft viel mehr zusammengedrückt werden kann. Damit können leider auch nicht so große Kräfte übertragen werden. Gleichzeitig ist Luft natürlich umsonst und natürlich auch sehr umweltfreundlich. Luftsysteme, also pneumatische Systeme, finden sich ganz viel in Fabriken, wo zum Beispiel Flaschen befüllt werden oder Dinge verpackt werden, also in Verpackungsmaschinen.
2: Und auch hier nutzt man die Druckluft. Luft oder Gase, die zusammengepresst Dinge bewegen. Pneumatik also, auch zum Beispiel in der Brusttür. Aber wieso fließen Fluide eigentlich nicht einfach weg?
3: Wir wollen natürlich ganz abgeschlossene Systeme haben, dass eben diese Leistungsübertragung möglichst gut funktioniert, dass das Fluid drin bleibt. Dafür benutzen wir zum einen natürlich Rohrleitungen oder Schlauchleitungen, die jeder auch so vom Wasserschlauch zum Beispiel kennt. Und wir benutzen aber natürlich auch andere Komponenten, wie zum Beispiel Ventile oder Zylinder.
2: Hier hört man so ein Ventil klappern, wie es Luft durchlässt. Mit Fluiden wird also Druck erzeugt, der dann in Kraft übertragen wird, die wiederum Lasten bewegt. Das ist ziemlich umweltschonend und effizient. Das bedeutet, mit wenig viel zu erreichen. Katharina Schmitz und ihr Team haben da noch viel vor und forschen weiter an tollen Maschinen.
1: Dankeschön, Michaela. Und heute könnt ihr ja selber auch Mausreporter oder Mausreporterin sein. 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Wir haben noch ganz, ganz viele tolle Orte mit dabei, die ihr besuchen könnt. Und ja, es muss jetzt auch nicht unbedingt was Technisches sein. Da gibt es ganz, ganz viele verschiedene Sachen zu entdecken.

0: das darf ich auf jeden Fall verraten. Das war gerade die BB Bieber Band mit ihrem Lied Baba Baustein Kohlenstoff. Gar nicht so leicht.
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2: Mein Name ist Bündchen. Jimmy Bündchen.
3: Der geheimste Geheimagent der Welt.
2: Nicht mal mein Saufkumpel Kurtchen kennt mich.
4: Bündchen? Hör mal, nee, kenn ich nicht, überhaupt nicht.
5: Heute die Raumfähre.
2: 10. April, 9.40 Uhr. Schau gerade Raumschiff Enterprise auf meinem neuen Agentenfernseher. Das Fernsehbild ist mit einem Spezialcode verschlüsselt. Deswegen kann man leider nichts erkennen. Bündchen? Jimmy Bündchen?
6: Bündchen, wir haben einen neuen Auftrag für Sie.
2: Echt? Cool, schießen Sie los.
6: Die Raumfähre Disaster 5 soll morgen Abend zu einer wichtigen Mission ins All starten. Aber wir wissen, dass feindliche Agenten das verhindern wollen. Fliegen Sie sofort nach Cape Kartoffel und bewachen Sie das Raumschiff.
2: 23.11 Uhr. Komme nach 8 Stunden Reise in Cape Kartoffel an. Habe vom Flug einen starken Jetlag und bin total müde.
7: Hallo?
2: Keiner mehr da. Ich sehe mich mal um. 23.45 Uhr. Um die feindlichen Agenten hereinzulegen, suche ich mir ein gutes Versteck. Ich krieche in den Laderaum der Raumfähre und schließe die Luke. So, hier bemerkt mich niemand. 9.11 Uhr am nächsten Morgen. Verdammt, ich muss eingeschlafen sein. Anruf vom Chef.
6: Bündchen, die feindlichen Agenten wurden bereits geschnappt. Aber wo sind Sie überhaupt?
2: Chef, ich bin eingeschlafen. Ich hatte mich doch im Laderaum versteckt und
6: oh,
2: dann...
6: Oh, Bündchen, sagen Sie mir jetzt nicht, Sie stecken noch in der...
2: 14.03 Uhr. Befinde mich auf einer Umlaufbahn um die Erde, knapp über dem asiatischen Kontinent. Habe nur noch 2 Schokoriegel und eine Stange Kaugummi. Hoffe, ich bin bis zur nächsten Folge von Raumschiff Enterprise wieder zu Hause.
8: Jimmy Bündchen.
2: Der geheimste Geheimagent der Welt.
0: Macht's gut, eure Marie.

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2: Erzähl mal.
3: Wenn ich fliegen könnte, würde ich nach New York fliegen und nach Afrika und da würde ich einfach alleine hinfliegen.
4: Also wenn ich fliegen könnte, würde ich irgendwo hinfliegen, dann wäre man viel schneller irgendwo, also im Schwimmbad, am See oder so. Dann müsste man nichts bezahlen, wenn man in Urlaub fliegen möchte, weil dann könnte man ja einfach so hinfliegen.
5: Wenn ich fliegen könnte, wäre total schön, weil man die Landschaft sieht und alles ist so klein wie eine Streichholzschachtel, ja. Und man fühlt so die Luft.
4: Dann ist es ja auch oben irgendwie windig und kalt, aber auch irgendwie auch schön, weil die ganze Stadt dann auch klein ist.
6: Dann fühlt man sich so frei, wenn man alleine fliegt.

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1: Hallo, ich bin der Janek. Ich wünsche mir das Lied Waka Waka von Shakira und ich grüße damit meine Mama, meinen Papa und meine Schwester Emma.

0: Ich heiße Freya. So alt bin ich.
1: 9.
0: So sehe ich aus.
1: Ich habe blonde Haare, helle Haut und blaue Augen. Ich habe meistens einen Pferdeschwanz, T-Shirt und kurze Hose an.
0: Mein größter Traum
2: ist, dass ich fliegen könnte. Weil ich mir das sehr cool vorstelle und dann könnte ich zum Beispiel ganz schnell von mir zu Hause zu meiner Schule fliegen.
0: Mein liebstes Brettspiel.
1: Dame oder Mühle.
2: Mühle ist so ein Spiel, wo man immer so 3 Plättchen in eine Reihe legen muss. Das ist ein Strategiespiel und die mag ich sehr gerne.
1: Dame hat auch so ein paar Plättchen und da ist das Ziel, auf die letzten Kästchen von dem gegnerischen Feld zu kommen.
0: Draußen bin ich gerne, weil
2: ich sehr gerne Verstecken und Fangen spiele. Ich verstecke mich gerne hinter unserer Hecke an der Tür, weil es da so eine Stufe gibt, wo man sich dahinter setzen kann und dann wird man nicht gesehen.
0: Meine Hobbys:
2: Malen, Reiten und Tanzen. Ich bin in einer Tanzschule und da lernen wir halt ganz viele Tänze und das finde ich richtig cool. Und ich bin auch auf einem Reiterhof und die Lehrerin ist sehr nett.
0: Mein Lieblingseis.
2: Mein Lieblingseis ist Erdbeere, weil das sehr, sehr lecker schmeckt.
0: Meine Lieblingsfarbe?
2: Lila und Blau, weil ich die viel auch zum Anmalen benutze und weil ich die einfach sehr hübsch finde.
0: Bist du Maus, Ente oder Elefant?
2: Ich würde der Elefant sein, weil ich den sehr süß finde. Ich finde den auch cool, weil der eben blau ist und blau ist halt meine Lieblingsfarbe.
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0: Du bist nicht normal.
1: Hallo, wir sind
2: Maram,
3: Julian,
4: Philipp,
1: Frieda. Wir haben ein Rätsel für euch. Ihr sollt erraten, was für ein Verkehrsmittel das ist.
2: Ich habe ein Motor.
3: Bei mir gibt es Toiletten.
2: Bei mir kann man sitzen.
1: Ich habe Räder.
2: Aber nicht nur.
3: Ich bin ziemlich groß.
2: Ich habe eine Lüftung.
1: Bei mir wird auch Essen serviert.
2: Bei mir ist es am Anfang ziemlich laut.
3: Ich bin nicht sehr umweltschonend.
2: Bei mir gibt es keine Selbstbedienung.
1: Ich habe Treppen.
2: Bei mir gibt es verschiedene Klassen.
3: Manchmal bin ich wackelig.
2: Manche haben Angst, mit mir unterwegs zu sein.
1: Manchen wird übel bei mir.
2: Aber dafür habe ich Tüten.
3: Die Auflösung ist...
1: das Flugzeug.

0: Hallo, ich bin Luis, bin 5 Jahre alt. Wie schnell können Flugzeuge fliegen und fahren?
1: Um einen Flieger am Boden nach vorne zu bringen und später in die Luft, braucht man richtig viel Kraft. Ein Passagierflugzeug kann um die 100 Tonnen wiegen. So viel wiegen ungefähr 20 größere Elefanten zusammen. Die Kraft des Fliegers kommt aus den Düsen. Die benutzt so ein Passagierflieger auch am Boden, um zur Startbahn zu fahren und natürlich auch, um zu starten. Wenn alle Leute im Flieger drin sind, kann's losgehen. Oft muss so ein Flugzeug rückwärts ausparken. Dazu schiebt erstmal ein spezielles Fahrzeug den Flieger rückwärts von seinem Parkplatz auf den Rollweg. Der Rollweg heißt so, weil der Flieger da nur rollen darf. Das macht er dann mit Hilfe seiner Düsen. Wie auf der Straße mit dem Auto gibt's auch auf dem Flughafen eine Geschwindigkeitsbegrenzung. Wenn der Pilot zur Startbahn rollt, darf er in Kurven meist bis zu 30 Stundenkilometer schnell fahren. So schnell kann auch eine Biene fliegen. Auf gerader Strecke darf der Flieger auch schneller. Bis zu knapp 60. So viel schafft auch ein Gnu. Das kann aber auch noch schneller laufen, wenn es sein muss. So, und wenn der Pilot die Starterlaubnis bekommen hat, geht's los. Dann gibt er Gas. Damit ein Passagierjet abheben kann, muss er richtig schnell werden. Zwischen 250 und 345 Stundenkilometer. Das ist ganz schön fix, aber ein Wanderfalke im Sturzflug schafft fast genauso viel, rund 340. Leichtere und kleinere Flugzeuge können auch langsamer abheben. Teilweise schon mit unter 80, da kommt auch noch das Gnu mit. Das kann aber nicht fliegen. Ist der Flieger dann in der Luft, wird's bei manchen richtig schnell. Ein Segelflieger kann bis zu 280 Kilometer pro Stunde zurücklegen. Ein Passagierflieger kann zwischen 800 und 1000 Kilometer in der Stunde schaffen. 1000 Kilometer, das ist ungefähr die Entfernung von Bonn bis zur Stadt Rom in Italien. In knapp einer Stunde ist der Flieger da. Allerdings muss er ja noch starten und landen, das dauert dann auch noch eine Weile. Aber bei der Geschwindigkeit kommt nun wirklich kein Tier mehr mit. Manche Flieger können übrigens noch schneller fliegen, schneller als der Schall. Das schnellste Passagierflugzeug der Welt war die Concorde. Die schaffte 2333 Kilometer pro Stunde. So schnell kann man kaum gucken. Noch schneller fliegen aber einige Militärjets. Bei der Landung wird der Flieger dann wieder langsamer. Mit bis zu 300 Stundenkilometern setzt ein Passagierflieger auf der Landebahn auf. So schnell kann aber auch der Wanderfalke sein im Sturzflug. Auf der Landebahn bremst der Pilot den Flieger dann ab und rollt langsam in Richtung Parkplatz. Zum Schluss mit bis zu 30 Kilometern pro Stunde. So schnell kann ja auch

gute Laune geht nicht. Das hier ist Gray mit ihrem neuen Song Joy. Die beste Musik für euch, hier im Mausradio. 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

0: Ich heiße
1: Emma.
0: So alt bin ich.
1: 8 Jahre alt.
0: Das mache ich am liebsten.
1: Ich fahre am liebsten mit meinem Fahrrad durch den Wald. Mein liebster Weg ist mit Kurven und Sprüngen. Wenn da Wurzeln sind, dann muss man einfach gut den Lenker festhalten.
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tanzen sogar die Nachbarn. Jetzt kommt Musik mit ganz viel Bass. Neu im Mausradio. Miley Cyrus mit Bass Persuade.

0: Freundebuch. Ich heiße
1: Henrik.
0: So alt bin ich.
1: 5.
0: So sehe ich aus.
1: Ich habe blonde Haare, grüne Augen und bin 1,16 groß. Also ich ziehe gern ein Streichel-Monster-Shirt an. Also es gibt einmal einen Teufel, der ist lieb und einmal einen Teufel, der ist böse. Und dann sind da halt so Perlen dran, nach oben ist böse und nach unten ist lieb. Das kann man so hin und her streicheln und das finde ich halt ziemlich cool.
0: Das esse ich am liebsten.
1: Chicken McNuggets mit Pommes.
0: Das mache ich am liebsten.
1: Fahre ich Fahrrad im Wald. Also ich fahre da so Trails lang. Die sind richtig cool. Und da gibt es halt auch manchmal kleine Sprünge und so und Wurzeln. Und bei die kann man auch springen. Also man kommt mit Schwung, zieht hoch und schiebt nach vorne. Das ist einfach. Und dann springt man so über die Wurzeln.
0: Mein bestes Abenteuer.
1: Als wir nach Schweden gefahren sind. Das war richtig cool. Wir sind da aufs Fahrrad gefahren und haben draußen gefrühstückt und haben da auch gecampt im Bus. Und die Mädels mussten unten im Bus schlafen und Papa und ich haben oben im Dachzelt geschlafen. Und wir haben auch Hirsche gesehen, die einfach so auf der freien Natur. Da freut man sich einfach nur.
0: Bist du Maus, Ente oder Elefant?
1: Maus, weil der Elefant mir ein bisschen zu dick ist und die Ente mir zu klein ist und die fährt auch manchmal Rollschuh.
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3: Hallo, ich bin Johanna und ich wünsche mir das Lied Halt, das ist unser Wald von der Schule der magischen Tiere und damit grüße ich meine Familie und meine Freunde. Tschüss.

0: Hallo Maus, ich bin Tina, 9 Jahre alt und ich frage mich schon immer, woher Einräder kommen.
1: Ein Einrad ist ein besonderes Fahrrad, das, wie der Name schon sagt, nur ein Rad hat. Also ich bin mir noch nicht sicher, ob ich mich da hinauftrauen würde. Es hat nämlich auch keinen Lenker, auch keine Bremse, nur Pedale und einen Sattel. Und der befindet sich direkt an einer Stange über dem einen Rad. Wer Einrad fahren will, muss lernen, das Gleichgewicht auf dem einen Rad zu halten. Nicht ganz einfach, denn auf dem Einrad kann man nicht nur zur Seite, sondern auch nach vorne und nach hinten kippen. Ich bräuchte fürs Üben also am Anfang auf jeden Fall ein Geländer zum Festhalten. Noch besser jemanden, der mir seine Hand gibt. Oder ich gehe in einen der vielen Sportvereine, wo man Einradfahren lernen und üben kann. Auf dem Einrad kann man auch viele Tricks lernen. Deshalb sieht man Einradfahrerinnen und Fahrer oft im Zirkus oder als Straßenkünstler. Sie pendeln mit dem Einrad vor und zurück, machen Sprünge über Hindernisse oder jonglieren. Ein tolles Ding also, das Einrad. Sportgerät und Fortbewegungsmittel in einem. Aber jetzt nochmal zurück zu der Frage, wer hat das Ding erfunden? Das ist gar nicht so einfach zu sagen. Es wurde nämlich eigentlich fast zeitgleich zweimal unabhängig voneinander erfunden. Zum einen vor rund 170 Jahren in Frankreich. Dort wurde 1853 ein Patent für das erste Einrad angemeldet. Das heißt, der Erfinder hat sich seine Erfindung schriftlich bestätigen lassen. Dabei handelt es sich aber um ein Einrad-Tandem, also ein Einrad für zwei Fahrer. Und das sah ziemlich eigenartig aus. Ein sehr großes Rad mit einer Achse durch die Mitte und auf die stützten sich rechts und links die beiden Fahrer drauf und liefen oder hüpften vorwärts, also eher schräg als praktisch. Die andere Einrad-Erfindung war in Italien. Und zwar entstand das Einrad dort als Weiterentwicklung der damaligen Hochräder. Habt ihr vielleicht schon mal auf alten Schwarz-Weiß-Fotos gesehen? Das waren Fahrräder mit einem riesigen Rad vorne und einem ganz kleinen hinten. Weil das hintere nur so eine Art Stützrad war, kam dem italienischen Turnlehrer Alexander Giovanni Battista Scuri eine Idee. Er montierte das Hinterrad ab und baute im Jahr 1880, also vor rund 140 Jahren, die ersten Einräder, die denen von heute schon sehr nahe kommen. Heutzutage gibt es alle möglichen Modelle, auch für die verschiedenen Sportarten, die auf dem Einrad ausgeübt werden. Basketball zum Beispiel oder Hockey. Besonders verrückt ist auch das Hocheinrad. Es wird auch Giraffe genannt. Bei dem ist der Sattel fast 2 Meter über dem Boden. Und E-Einräder, also welche mit Elektroantrieb, gibt es auch schon. Beides eher nichts für Anfänger wie mich. Ich denke mal, wenn ich mich aufs Einrad traue, dann nehme ich auf jeden Fall eins ohne Motor und ein ganz kleines, wo ich möglichst niedrig falle.
2: Ich reite den Drahtesel aus dem Weg da weg, da räumt sofort die Radwege. Was? Kümmer mich eure Fahrpläne, deine verspätete Bahn geht mich nichts an. Guck

Ich heiße Julian und ich bin 10 Jahre alt. Fritzchen übt Fahrradfahren. Als er das erste Mal ums Eck kommt, Mama, guck mal, nur mit einem Arm. Als er das zweite Mal ums Eck kommt, Mama, guck mal, ohne Arm. Als er das dritte Mal ums Eck kommt, Mama, guck mal, ohne Zähne.

0: Hallo, ich bin Lasse und 10 Jahre alt.
1: Ich bin Carsten, ich bin 56 Jahre alt.
0: Papa, was ist dein Lieblingsbuch?
1: Aktuell von den Kinderbüchern finde ich Elli Rotfell, ein sehr schönes Kinderbuch. Geschrieben hat das Anna Ameling und es gibt davon mehrere Bände.
0: Worum geht's in der Geschichte, Papa?
1: Also die Elli ist ein kleines Eichhörnchenmädchen und die macht nicht das, was ihr Vater so will. Also ein ordentliches kleines Eichhörnchenmädchen, muss auch für einen Wintervorrat sammeln. Aber sie hat mehr Abenteuer in ihren Füßchen und trifft sich immer mit einem Waschbären. Und das ist überhaupt nicht gewünscht vom Opa und vom Papa. Die mögen keine Waschbären.
0: Was gefällt dir an dem Buch am besten?
1: Die Geschichten, die da erzählt werden, sind alle spannend und zumeist auch lustig. Und sind auch überschaubar von der Länge her, die kann man gut vorlesen.
0: Welche Figur magst du am meisten?
1: Da gibt's den Chaos-Kaninchen-Club. Die ärgern immer den Schlosshund und die gefallen mir eigentlich am besten, weil die immer Chaos verbreitet haben und den Hund immer auf Trab gehalten haben.
0: Wem würdest du das Buch empfehlen?
1: Also ich kann das Buch empfehlen für Kinder ab 8 Jahre zum selber lesen und jüngere Kinder können sich das gerne oder gut von ihren Eltern, Großeltern, wie auch immer, vorlesen lassen. Und dir, Lasse, hat es auch gefallen, dass ich das dir vorgelesen habe, oder?
0: Ja, und wenn man jetzt 8 Jahre alt ist, dann kann sich's ja auch vorlesen lassen. Also ist ja die Pflicht zum Lesen.
1: Lasse, was ist denn gerade dein Lieblingsbuch?
0: Also mein Lieblingsbuch sind die Muskeltiere. Das Buch ist von Ute Krause und von den Muskeltieren gibt es auch mehrere Bände. Also wenn der erste Band sehr gut gefällt, kann man auch weiterlesen.
1: Worum geht's denn in der Geschichte?
0: Es geht darum 2 Mäuse, ein Hamster und eine Ratte, die zusammen andere Ratten verfolgen. Also eine Gruppe von anderen Ratten, weil die Ratte eben, die hat ihr Gedächtnis verloren. Und dann suchen die die Familie von den Ratten und die denken, das wäre eben diese Gruppe. Die verfolgen diese Gruppe an Ratten bis auf ein Schiff und dann retten die eben das Schiff vor Gaunern, die das Schiff anzünden wollten. Und am Ende stellt sie heraus, dass die Ratte, dass sie nicht zu der Gruppe gehört. Also das passiert alles in Band 1. Die anderen Bände würde ich euch jetzt noch nicht verraten, weil das könnt ihr selber herausfinden.
1: Was gefällt dir so gut daran?
0: Also ich finde es sehr witzig, dass die in so einem Feinkostgeschäft im Keller leben und immer aus dem Müll den leckeren Käse von eben dem Feinkostgeschäft immer essen. Und ich mag auch sehr das Motto von denen. Das lautet nämlich einer für alle und alle für einen.
1: Wen magst du im Buch bzw. in der Reihe am liebsten?
0: Ich mag den Hamster sehr, weil er macht doch immer so ein bisschen einen auf Held und er hat sich eben auch den Namen ausgedacht, weil der war eben früher in seiner Familie und da hat der Sohn immer die Muskeltiere gehört und daher ist er auf den Namen Muskeltiere gekommen.
1: Gibt es eine Stelle, die du so richtig gut findest?
0: Ich fand die Stelle sehr gut, wo die 4 Muskeltiere mit den Ratten zusammen die Gauner vermöbeln.

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1: Ich bin Emma und ich komme aus Münster und ich würde mir das Lied Nice to Meet You wünschen. Und ich grüße alle, denen es nicht gut geht oder die alleine sind.

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1: Ah. Hallo, ich bin die Leonie. Ich wünsche mir das Lied Rolltreppe Max vom Bummelkasten. Und grüßt uns meine Mama, meine Oma und meine zweite Oma. Tschüss. Juppala.

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1: Immer wieder samstags geht Max ins Hotel. Nicht so schnell.
2: Entschuldigung.
1: Und dann macht er auch sein.

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2: Hallo, ich bin Lenia, ich bin 12 Jahre alt und ich wünsche mir das Lied Der Sommer, der bleibt von Vincent Weiss. Ganz liebe Grüße gehen raus an das komplette Mausteam.

Hallo, ich bin Anton und ich bin 8 Jahre alt und ich wünsche mir Golden von Und AX und ich grüße die Klasse 3C aus der Martinschule. Deckung.

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1: Hier ist Greta. Ich würde mir eigentlich nur einen Song wünschen, und zwar Run It von Stray Kids. Dankeschön.

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1: Hallo, ich bin Clara, ich bin 9 Jahre alt. Ich wünsche mir das Lied Dance Monkey. Damit grüße ich meine Familie, meinen Hund und meine Freunde.

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1: Hallo, ich bin Malaika.
2: Hallo, ich bin Lenia.
3: Ich bin 9 Jahre alt.
4: Ich bin 7 Jahre alt.
1: Und wir wünschen uns das Lied Fate of Ophelia von Taylor Swift.
4: Damit wünschen wir Maus, Elefanten und Ente
1: und unsere Familie

Hallo, ich bin Jonas und ich wünsche mir das Lied, meine Mama hat gesagt. Und damit grüße ich die Ente. Tschüss.

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1: Hi, mein Name ist Hanne, 10 Jahre alt. Ich grüße mit diesem Musikwunsch meine Schwester Marze. Und hier kommt Rückspiegel von Nina.

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1: Hallo, ich bin Anna, ich bin 8 Jahre alt. Ich wünsche mir das Lied Takedown von Diamond Hunters und ich grüße damit meine ganze Familie.

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1: Hallo, ich bin Karina. Ich bin 10 Jahre alt und ich wünsche mir das Lied 99 Luftballons von Lena. Damit grüße ich meine Mama, meinen Papa und das gesamte Mausteam.

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1: Hallo, ich bin Yusuf, Jahresbruder, und ich wünsche mir das Lied Apatzelapatze. Und ich grüße meine Familie und meine kleine Schwester.

Hallo, ich bin Charlotte und 8 Jahre alt und ich wünsche mir das Lied Du bist genauso ein verrückter Affe wie ich von Schule der magischen Tiere Teil 4 und ich grüße die Schauspielerin von der Miriam.

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Hallo, ich heiße Isabel und ich wünsche mir das Lied Nie wieder verlieben und ich grüße damit meine beste Freundin. Tschüss!

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0: Hallo? Könnt ihr mich? Hört ihr mich? Warte. Jetzt müsste es wieder gehen. Ich freue mich. Hallo?
1: Na, hast du ihn erkannt? 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
2: Oh, ist das anstrengend, hier diese ganze Erde rauszuschippen. Aber, na gut, so laufen Ausgrabungen halt. Also immer rein in den Eimer. Ich kann mir irgendwie nicht vorstellen, was da Interessantes drin sein soll in dieser schwarz-braunen Masse. Also, naja, okay. Eimer vorsichtig ausleeren und jetzt mit dem Schlauch den Dreck wegspritzen. Mal gucken, was da gleich zum Vorschein kommt. Vielleicht sollte ich mal mit den Händen die Erde einfach wegwischen.
1: Tobi, das ist keine Erde.
2: Hä, was ist denn bitte sonst?
1: Wir graben hier gerade den Inhalt einer Latrine aus dem Mittelalter aus.
2: Was? Eine Latrine? Also ein Klo? Oh nee, ey, das heißt ja, dass ich mit meinen Händen in 700 Jahre alter Mittelalter-Kacke wühle? Das ist ja widerlich.
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2: Hallo liebe Leute, schön, dass ihr dabei seid. Herzlich willkommen in der Checkerbude zu einer neuen Folge Checkpot. Keine Sorge, die Hände habe ich mir mittlerweile gewaschen und auch sonst bin ich frisch und munter und voller Vorfreude auf alles, was wir heute entdecken werden. Denn ums Entdecken geht es heute und ums Forschen und ums Verstehen und um noch einige andere Sachen, denn heute sprechen wir über Archäologie. Was ist das eigentlich genau? Wie arbeiten Archäologen? Woher wissen sie, wo sie suchen müssen? Und was machen sie eigentlich, wenn sie was gefunden haben? Um das alles und noch viel mehr herauszufinden, begebe ich mich heute auf Spurensuche. Und dabei hilft mir heute Lina. Hallo, liebe Lina.
4: Hallo, Tobi.
2: Wie geht's dir?
4: Mir geht's total gut.
2: Das freut mich sehr. Sag mal, buddelst du gerne im Dreck?
4: Ja, ich buddel sehr gerne im Dreck.
2: Und hast du schon mal irgendeine Entdeckung dabei gemacht?
4: Ja, ich habe mal bei der Gartenarbeit was gefunden.
2: Echt
4: nämlich
2: jetzt?
4: So eine Münze und ich habe die sogar dabei.
2: Cool.
4: Hier in so einem Glas. Und da ist jetzt der ganze Dreck drauf. Das sieht eher so aus, als wäre das so ein Mann mit etwas langerem Haaren und der hätte so einen Umhang umgebunden.
2: Das ist ja der Knaller.
4: Und hier an der Seite stehen noch Jahreszahlen und ein Wort, aber das kann man leider überhaupt nicht entziffern.
2: Zeig mal kurz her. Oh wow, die hast du wirklich bei euch im Garten gefunden?
4: Ja.
2: Das ist ja schon ein richtig archäologischer Fund eigentlich.
4: Ja, kann man schon so sagen.
2: Hammer. Man könnte also sagen, dass du eh schon so eine Art Hobby-Archäologin bist.
4: Ja, schon.
2: Das ist ja super. Dann suchen wir heute in diesem Checkpot gemeinsam und zwar nach Antworten auf deine Checkerfragen. Wie lauten die?
4: Meine erste Frage lautet, was untersuchen Archäologen genau? Meine zweite Frage, was passiert nach einer Ausgrabung? Und meine dritte Frage ist, was sind die spektakulärsten Funde?
2: Finde ich fantastische Fragen. Ich würde sagen,
5: das checken wir für euch.
2: Was glaubst du denn, was ist denn Archäologie überhaupt?
4: Also, da geht es darum, herauszufinden, was früher war.
2: Mhm.
4: Und dafür gibt es Ausgrabungen, denn was man dann da findet, das kann einem was darüber erzählen, wie es früher ausgesehen hat oder wie die Menschen halt damals gelebt haben.
2: Was man da findet, heißt, was man dann in der Erde findet, richtig?
4: Ja.
2: Was man so ausbuddelt.
4: Ich würde schon sagen.
2: Mhm. Ach, guck mal, da blinkt auch Jackie, unsere liebste Datenbank. Willst du noch was hinzufügen, Jackie?
6: Selbstverständlich. Ich möchte ergänzen, Archäologie bedeutet wörtlich die Lehre von den alten Dingen oder die Wissenschaft von den Anfängen. Lina hat also recht. Archäologen versuchen herauszufinden, wie alles anfing.
2: Okay, aber das machen ja Historiker und Historikerinnen auch, also Leute, die sich einfach mit Geschichte beschäftigen. Was ist denn dann wohl der Unterschied? Also ich meine, die einen graben in der Erde und die anderen nicht, oder was glaubst du?
4: Warte mal, das ist doch meine erste Checkerfrage.
2: Ach so, ja, dann stell die doch nochmal.
4: Was untersuchen Archäologen genau?
2: Jo, also Jackie?
6: Ich erzähle euch dazu eine kurze Geschichte. Vor etwa 3000 Jahren gab es dort, wo heute das Land Syrien ist, eine große Schlacht zwischen dem Heer der Ägypter und dem der Hethiter. Insgesamt kämpften wohl etwa 60.000 Menschen gegeneinander. Die Schlacht gilt als eine der größten jener Zeit. Als der Kampf zu Ende war, schrieben einige Leute auf, wie er verlaufen war und natürlich auch, wer gewonnen hatte. Diese Texte hat man gefunden. Das Problem daran... Die Ägypter und die Hethiter schrieben auf: Wir haben gewonnen. Dieses Muster wiederholt sich oft. Menschen schreiben einfach lieber Geschichten von Siegen als von Niederlagen auf. Und was wirklich passiert ist, das kann man anhand der Texte aus der Zeit manchmal einfach nicht herausfinden.
2: Das heißt, an der Stelle kämen dann Archäologinnen und Archäologen ins Spiel, oder?
6: Genau. Die brauchen für ihre Arbeit aber auch oft erstmal die Texte, in denen das Ereignis, also zum Beispiel die Schlacht, beschrieben wird. Denn darin erfahren sie, wo der Kampf stattgefunden hat und wo sie nach Beweisen dafür suchen müssen, was wirklich passiert ist. Und dann fangen sie zum Beispiel an zu graben. Sie können die Überreste von Bauwerken untersuchen. Ganz spannend sind auch alte Gräber oder Scherben, Münzen, Waffen, Schmuck, Statuen, Malereien. Eigentlich kann alles für Archäologen interessant sein, was von damals stammt. Sogar, wie bei Tobi am Anfang der Folge, der Inhalt eines alten Klos.
2: Also in diesem Mittelalter-Klo zu wühlen war schön. Aber was Jackie erzählt, finde ich echt spannend, weil Archäologie ist wirklich echte Detektivarbeit in der Vergangenheit. Und es gibt ja auch noch Gebäude, die einfach noch rumstehen, die ganz, ganz alt sind. In Griechenland zum Beispiel alte Tempel.
4: Oder in Rom das Kolosseum.
2: Genau. Und das können Archäologen und Archäologinnen ja genauso untersuchen. Und was mir noch einfällt, es gibt ja auch eine Zeit, bevor Menschen überhaupt irgendwas aufgeschrieben haben, wo sie vielleicht noch gar keine Schrift hatten. Da kann man dann gar nicht in alten Texten nachlesen, wie es da so war.
4: Also ich habe da so ein Buch, da geht es um eine Höhle in Spanien, die heißt Altamira. Und der Besitzer von dem Grundstück, da hatte eine Tochter und ihn hat halt die Höhle auch interessiert.
2: Ja.
4: Aber er hat halt nur im Boden gesucht und seine Tochter hat rumgespielt und hat es halt dann entdeckt.
2: Was hat sie entdeckt?
4: Höhlenmalereien.
2: Ach krass.
4: Das waren ganz verschiedene Tiere, Hirsche und Bisons und ich glaube auch Pferde, aber ich weiß es nicht mehr.
2: Ja.
4: Und erst später hat man dann gemerkt, wie krass das war.
2: Dieser Fund. Ja. Das heißt auch, nicht alle Archäologen graben nur im Boden, ne, sondern man findet auch andere Sachen. Ja. Oder, Jackie?
6: Stimmt. Es gibt auch Unterwasserarchäologen, die untersuchen zum Beispiel alte Schiffwracks. Oder Luftbildarchäologie. Da versucht man mit Hilfe von Satellitenbildern, Drohnen oder Flugzeugen verschwundene Bauwerke zu entdecken. Die erkennt man manchmal von oben besser als vom Boden aus. Oder experimentelle Archäologie. Da werden Experimente gemacht, zum Beispiel Schiffe von früher nachgebaut, damit man verstehen kann, wie sie funktioniert haben.
2: Ja, das finde ich richtig spannend, diese experimentelle Archäologie. Habe ich auch schon mal gemacht in meiner allerersten Checker-Folge, Thema Steinzeit, bin ich mit einem Einbaum gefahren. Das ist so das allererste Boot, was es gab, so eine Art Steinzeit-Kanu. Mhm. Wurde aus einem einzigen Baumstamm gebaut und wurde so ausgehöhlt, dass man sich reinsetzen konnte. Ja. Damit sind wir dann durch die Gegend geschippert, so ein experimenteller Archäologe, Wulf und ich.
4: Mhm.
2: Ist deine erste Frage damit beantwortet?
4: Auf jeden Fall.
2: Dann darfst du bitte mal auf den grünen Check-Knopf hauen. Für Archäologinnen und Archäologen können alle Dinge aus vergangenen Zeiten interessant sein. Um sie zu finden, müssen sie nicht immer graben. Sie suchen auch im Wasser, untersuchen alte Bauwerke oder machen Experimente.
5: Gecheckt!
2: Was meinst du, Lina? Sollen wir gleich zur nächsten Frage übergehen?
4: Okay.
2: Dann stell doch deine zweite Frage nochmal bitte.
4: Meine zweite Frage lautet: Was passiert nach einer Ausgrabung?
2: Finde ich eine super Frage. Nehmen wir mal an. Man findet irgendwas Spannendes, wie zum Beispiel du diese Münze auf dem Feld. Dann macht man es sauber. Wenn das echte Archäologinnen sind, dann nummeriert man das vielleicht, verpackt es schön und dann kommt es irgendwie in ein Museum? Oder was meinst du, was passiert
4: also,
2: dann?
4: Also ich glaube nicht, dass die Arbeit der Archäologen nur darin besteht, dass man irgendwas findet und dann sauber macht und dann ins Museum schickt.
2: Ja genau, irgendwie muss die Arbeit weitergehen, ne? Da fehlt was.
4: Ja.
2: Weißt du, wer uns weiterhelfen könnte?
4: Wer?
2: Eine echte Archäologin. Ich kenne eine, Viktoria Reuchle, die arbeitet an der Uni in München und beschäftigt sich mit klassischer Archäologie. So nennt man die Forschung zum antiken Griechenland und zum Römischen Reich. Und die trägt einfach alles zusammen, was sie halt finden kann, um sich dann ein Bild zu machen.
7: Viktoria Reuchle, hallo.
2: Hallo, hier ist Tobi.
7: Hi.
2: Schön, dass wir dich erreichen. Ich sitze hier mit Lina. Wir machen einen Checkpot zum Thema Archäologie und wollen eigentlich wissen, was passiert, nachdem ihr irgendwas Spannendes entdeckt habt. Aber kannst du uns erstmal erzählen, hast du überhaupt schon mal was Cooles ausgegraben?
7: Ja, ich habe auf jeden Fall auch schon mal gegraben. im Studium, das gehört ja bei uns zur Ausbildung dazu, aber das ist echt schon eine Weile her. Also inzwischen grabe ich nicht mehr so viel unter der Erde, sondern eher in Museen, Archiven, Bibliotheken und so. Weil das meiste von dem, was uns als Archäologen interessiert, wurde schon vor Ewigkeiten ausgegraben oder war vielleicht sogar nie unter der Erde. Also sowas wie das Kolosseum in Rom oder andere Bauwerke eben. Und all die Sachen warten jetzt eigentlich darauf, dass sie uns was Spannendes über die Antike erzählen können. Und das mache ich.
8: Okay, aber erzähl doch trotzdem noch mal kurz, weil du es ja mal gemacht hast, wie so eine Ausgrabung wirklich abläuft.
7: Also früher hat man einfach ein Loch in die Erde gebuddelt und die möglichst sensationellen Funde rausgeholt. Also römische Statuen von Kaisern oder Goldschmuck, Silbergeschirr und so Zeug. Und heute in der modernen Grabung interessiert uns wirklich auch jedes einzelne Teil, was da rauskommt. Zum Beispiel auch Baumaterialien wie antike Nägel oder Dachziegel und so weiter. Und vor allem interessiert uns auch das Drumherum, also wo die Sachen gefunden wurden, der sogenannte Kontext. Ja? Der Kontext erzählt uns nämlich, was die Menschen überhaupt damit gemacht haben, wozu die Sachen gebraucht wurden und warum sie wichtig waren.
8: Okay. Und wenn ihr das aber gefunden habt, dann könnt ihr eben Rückschlüsse ziehen über das Leben in der damaligen Zeit, ne? Wie ist denn das jetzt, wenn ihr da was ausgebuddelt habt? Also wie geht es mit den Gegenständen, die ja alle, wie ich gerade gelernt habe, irgendwie besonders interessant sind? Wie geht es dann so weiter?
7: Die einzelnen Funde werden genau beschrieben und gedeutet. Das nennt man Analyse und Interpretation. Dazu kommen die Sachen erstmal in ein Depot, das ist also ein Lager irgendwo in der Nähe vom Grabungsort. Und dort kommen dann die Experten ins Spiel. Es gibt Experten für Keramik, für Statuen, für Wandmalerei, für Architektur, also für alles Mögliche. Und die setzen sich dann eben mit diesen einzelnen Funden zusammen. Zum Beispiel ein Experte für Keramik, ja, der kann anhand von einer einzelnen Scherbe, von einem kleinen Keramikfragment erkennen, ah, das war mal ein Transportgefäß, wo Wein gelagert und transportiert wurde. Das von der Insel Chios stammt, kann der ganz genau sehen.
8: Wahnsinn.
7: Genau, all diese Experten arbeiten dann also mit ihren einzelnen Funden und am Ende setzen sie sich natürlich nochmal zusammen und überlegen, was sie jetzt aus diesen Einzelinformationen zusammentragen können, um die Geschichte dieses Grabungsortes zu rekonstruieren.
8: Ja.
7: Und dann wird ein Text dazu geschrieben oder mehrere Texte von den einzelnen Experten, wird dann mit Fotos, Zeichnungen, Tabellen und so weiter zusammengepackt und in einem Buch veröffentlicht. Und das nennt man dann Grabungsbericht.
8: Das heißt, pro Grabungsort verschiedenste Fachleute, sage ich mal, für verschiedene Fundstücke. Und dann, wenn die alle ihre Einzelarbeit gemacht haben, dann beginnt wie so eine Art Puzzlespiel, kann man sagen, oder? Wo das alles irgendwie zusammengesetzt wird.
7: Genau. Und das Puzzle ist eigentlich sogar noch viel größer.
8: Nämlich?
7: Weil manche Archäologen sich ja nicht mit einzelnen Grabungsorten beschäftigen, sondern mit größeren Fragestellungen. Mhm. Zum Beispiel, wie haben Kinder im antiken Griechenland gelebt? Und für so eine Frage brauchen wir wirklich unglaublich viele Einzelteile und versuchen wirklich Beweisstücke aus allen Ecken zusammenzutragen. In Athen haben wir zum Beispiel sogar Toilettentöpfchen gefunden. Die sind 2.500 Jahre alt.
8: Ist ja cool.
7: Also uralt. Und vor 2.500 Jahren sind die Kinder schon auf extra Klos gegangen. Ja? irre einfach. Ja? Und vor allem das Wichtigste, die Bilder aus der Antike. Es gibt richtige Alltagsszenen mit Kindern drauf, auf Statuen, Wandmalerei und so weiter. Und an denen können wir ablesen, was die eigentlich angehabt haben, mit wem oder was die gespielt haben, wie sie zur Schule gegangen sind oder sogar, wie sie aufs Klo gegangen sind.
8: Richtig cool. Also es klingt wirklich wie eine echte Detektivarbeit in der Vergangenheit eben. Und ich finde, wenn du so darüber sprichst, man hört richtig, wie begeistert du bist. Was liebst du am meisten daran, Archäologin zu sein?
7: Ich finde es eben so toll, dass wir mit diesen Objekten den Menschen so nahe kommen. Die Texte, die sind oft so ein bisschen kalt. Und mit so einem Toilettentopf zum Beispiel sind wir dann ganz, ganz nah an der Antike dran und haben wirklich so einen Einblick in das Leben und Fühlen dieser Menschen. Und das fände ich toll.
8: Victoria, vielen lieben Dank, das hat uns total geholfen. Danke dir. Mach's gut, bis zum nächsten Mal.
7: Ciao.
8: Tschüss. Liebe Lina, was sagst du dazu? Wäre das was für dich?
4: Ich glaube schon, dass das wirklich was für mich wäre, weil ich liebe es, wie eine Detektivin zu arbeiten und zu kombinieren. Mhm. Und vom Lesen kriege ich auch echt nie genug.
8: Also dann bist du vielleicht wirklich eine Nachwuchsarchäologin.
4: Ja, könnte sein.
8: Würdest du sagen, die Frage ist gecheckt?
4: Auf jeden Fall.
8: Nach einer Ausgrabung wird alles, was gefunden wurde, genau von Expertinnen und Experten angeschaut und ausgewertet. Die Leiterin oder der Leiter der Grabung schreibt einen Bericht, in dem alles steht, was über das Leben und die Zeit herausgefunden wurde. Aus ganz vielen Grabungsberichten und anderen Quellen ergibt sich schließlich das Bild einer Zeit.
5: Gecheckt!
8: Sollen wir dann gleich mit der dritten und letzten Checkerfrage weitermachen?
4: Ja. Meine dritte Frage lautet, was sind die spektakulärsten Funde?
8: Was genau meinst du damit?
4: Also, ich meine jetzt nicht irgendwie der größte Schatz oder was mega Wertvolles.
8: Ach so, also du wolltest jetzt nicht mit mir über das Grab von Pharao Tutanchamun sprechen. Jackie, warum blinkst du so schüchtern?
7: Oh, Gott sei Dank reden wir nicht darüber.
8: Wieso denn?
7: Kannst du dich an unsere Folge über Ägypten erinnern?
8: Ja, selbstverständlich. Die kann man übrigens auch in der ARD-Audiothek nachhören.
7: Also da sollte ich doch ausrechnen. Naja, also da...
8: Ich weiß, du solltest ausrechnen, was der Schatz von Tutanchamun heute wert wäre. Und da, liebe Jackie, da bist du tatsächlich mal grandios dran gescheitert. Da hat Jackie wirklich... Ich weiß nicht, 10 Minuten lang gerechnet, ihre Drähte haben geglüht, ich hatte Angst, dass sie irgendwie ganz ausgeht und dann musste sie zugeben, dass sie es nicht ausrechnen kann, weil es einfach zu viel ist.
7: Mann, musst du denn jetzt diese alten Geschichten wieder auspacken?
8: Es geht heute um Archäologie, es geht nur um alte Geschichten, die ausgepackt werden. Aber keine Sorge, Jackie, wir finden trotzdem, dass du eine ganz, ganz tolle, schlaue Superdatenbank bist. Stimmt's, Lina?
4: Ja.
8: Wo waren wir jetzt stehen geblieben? Achso, du wolltest wissen, was die spektakulärste Entdeckung von Archäologen und Archäologinnen war.
4: Genau, damit meine ich jetzt eine Entdeckung, wo man was rausgefunden hat, womit man eigentlich nicht gerechnet hätte.
8: So ein bisschen wie, wenn man eine Schriftrolle aus einer Zeit findet, von der man dachte, damals haben die Menschen ja eigentlich noch gar nicht schreiben können oder so.
4: Ja, genau.
8: So eine richtige Sensation eben.
4: Mhm.
8: Ja, aber Jackie, dann kannst du jetzt deinen Ägypten-Fail vom letzten Mal wieder gut machen und uns einfach diese Frage beantworten. Das kannst du doch, oder?
6: Natürlich kann ich das. Dazu erzähle ich euch wieder eine kurze Geschichte. Napoleon liegt mit seinem französischen Heer an der ägyptischen Küste. Seine Männer schütten Erdwälle zur Verteidigung gegen die angreifenden Truppen auf. Plötzlich trifft die Hacke eines grabenden Soldaten auf etwas Hartes. Im Staub liegt eine Platte aus schwarzem Stein. Sie ist über und über mit Schriftzeichen bedeckt. Was der einfache Soldat, der vor über 200 Jahren auf die Steintafel stieß, nicht vermutete: seine Entdeckung war eine wissenschaftliche Sensation. Denn auf diesem Stein, der als Stein von Rosetta in die Geschichte einging, ist der gleiche Text mit 3 verschiedenen Schriften und in 3 verschiedenen Sprachen eingemeißelt. 2 davon konnte man damals schon lesen, Griechisch und Koptisch. Das ist eine ganz späte Version des Ägyptischen. Und die 3. Schrift auf dem Stein, das waren Hieroglyphen. Hieroglyphen kannte man schon sehr lange, die waren ja überall in Ägypten zu finden, nur wusste niemand, was sie bedeuteten. Bis zur Entdeckung des Steins von Rosetta. Mit Hilfe der anderen beiden Sprachen konnte man nun nach und nach die alte Schrift der Ägypter übersetzen, indem man den griechischen und koptischen Text mit den Hieroglyphen verglich. Und damit lernte man unglaublich viel Neues über das Leben und die Kultur der alten Ägypter.
8: Das ist ja mega spannend. Okay, was stand auf dem Stein?
7: Das war nicht so spannend, aber darum ging es ja auch nicht.
8: Ach so, ja, stimmt.
4: Das ist ein bisschen wie mit der Geschichte, von der ich vorher erzählt habe. Mhm. Manchmal findet man so sensationelle Dinge auch einfach zufällig.
8: Genau, wie aus der Höhle aus Spanien, was du erzählt hast. Aber normalerweise braucht es wirklich viel Arbeit und vor allem sehr viel Geduld, bis Archäologen da irgendwie was gefunden haben und wirklich was Neues rausfinden.
4: Ja, ich würde mal sagen, meine 3. Frage ist damit beantwortet.
8: Finde ich auch. Archäologie ist wie ein Puzzlespiel. Erst aus vielen kleinen Teilen ergibt sich das große Bild. Nur ganz selten macht man eine Entdeckung, die wirklich unerwartet ist und das gesamte Bild verändert. Eine davon war die Entdeckung des Steins von Rosetta.
5: Gecheckt!
8: So, liebe Lina, damit sind wir jetzt fast am Ende dieser Folge.
4: Ja, sind wir. Aber jetzt musst du mir noch eine Geschichte von dir erzählen.
8: Eine Archäologie-Geschichte?
4: Ja.
8: Ich habe eine bessere Idee. Ich habe dir 3 Gegenstände mitgebracht, die alle was über mich erzählen. Und du könntest jetzt die Archäologin geben, die versucht, darüber etwas über mich rauszufinden.
4: Okay.
8: Hast du Lust? Okay. So, mach mal deine Hände auf. Bitte sehr, das sind meine 3 Gegenstände. Und wenn jetzt zum Beispiel ich irgendwann verschüttet wäre und wir sind jetzt 1000 Jahre in der Zukunft und du bist eine Archäologin, würdest du die 3 Sachen finden. Was würdest du über mich für archäologische Schlussfolgerungen ziehen. Was also, hast du da in der Hand?
9: Das eine ist ein Stift, ja, Kugelschreiber. Aha. Und der hat so einen Monsterkopf mit einem Auge und zwei kleineren Zähnen.
8: Genau.
9: Und da hinten ist so ein Schalter und wenn man da drauf drückt, dann boxt er mit einer Boxhand raus.
8: Und was glaubst du, sagt das über mich aus? Was war das so für ein Typ?
9: Also auf jeden Fall jemand, der viel aufgeschrieben hat. Mhm. Vielleicht auch ein sehr witziger oder sehr starker wegen dem lustigen Alien-Kopf. Dann vielleicht jemand, der sehr viel Spaß am Schreiben hat.
8: Ja, als Archäologin hättest du diesen meiner Bausteine auf jeden Fall perfekt gelöst. Das wollte ich damit sagen. Ich schreibe viel auf und ich bin auch ein total witziger Typ, der gerne Stifte hat, mit denen man boxen kann. Okay, nächster Gegenstand. Was hast du da?
9: Einen Plätzchenausstecher. Der sieht aus wie so ein Zwerg. Und der hat oben so eine kleine Zipfelmütze.
8: Mhm.
9: Das könnte irgendwas mit einem Zwerg zu tun haben, dass man vielleicht viel Fantasie hat oder dass man gerne backt. Das könnte viel sein.
8: Okay, also du liegst total richtig. Ich backe total gern. Mag ich wirklich. Vor allem Brot, da passt jetzt der Plätzchenausstecher nicht so gut dazu. Aber das soll eigentlich gar kein Zwerg sein, sondern das ist der Berliner Fernsehturm. Und weil ich die Stadt Berlin so sehr liebe, habe ich den mitgebracht. Bist schon super nah dran gewesen. Und jetzt wird es nochmal ein bisschen schwieriger.
9: Jetzt habe ich noch so einen Stein, der ist auf zwei Flächen eher glatt. Und dann ist er eher ein bisschen kratzig. Und der ist ganz schwarz und auch voller Erde. Und ich weiß nicht genau, was man daraus aussagen kann.
8: Ja, also du hast eine wichtige Sache gesagt. Der Stein ist extrem schwarz.
9: Vielleicht ist das irgendwie die Lieblingsfarbe von wem ist?
8: Genau. Ich bin ein ganz schön düsterer Typ gewesen. Ja, aber denk mal drüber nach, wo so ganz schwarzes Gestein herkommen könnte.
9: Ich denke da eher so an Kohle oder so.
8: Ja, das ist eine gute Spur.

0: gewesen.
1: Mhm.
0: Vielleicht auch meine Gitarrenfibel, weil ich sehr gerne Gitarre spiele.
1: Cool.
0: Und so ein Foto von meinen Freunden, weil ich, wenn ich mal nicht lese, dann bin ich meistens mit Freunden zusammen.
1: Das ist voll schön.
0: Ja.
1: Das sind doch drei super Gegenstände.
0: Finde ich auch.
1: Noch eine Frage. Mhm. Was glaubst du, was von uns Menschen, die wir jetzt leben, mal übrig bleibt, wenn Archäologen in Zukunft was finden und was sagen die dann? Aha, so waren die drauf.
0: Puh, also vielleicht den Müll, weil wir davon sehr viel haben.
1: Mhm.
0: Und das dauert ja auch ewig, bis sie so eine Plastiktüte zersetzt hat.
1: Das ist ein echt wichtiger Punkt, ja. Dann bestimmt ganz viel Technik.
0: Ja, auf jeden Fall.
1: Wir gehen doch unter in Handys und Computern und so weiter. Da.
0: Und Robotern haben wir jetzt auch schon.
1: Ah, ja, ja, stimmt, weil das die Zeit ist, die wir gerade erleben. Ja, stimmt. Weißt du was, es macht mir richtig viel Spaß. Ich könnte jetzt noch ewig mit dir weiter überlegen. Aber das sollen die Archäologen in der Zukunft irgendwann machen.
0: Ja.
1: Es hat auf jeden Fall Spaß gemacht mit dir. Vielen, vielen Dank.
0: Ja, danke, dass ich da mitmachen durfte.
1: Ja, klar. Und ihr, liebe Leute, macht's auch gut. Bis zum nächsten Mal. Tschüss.
0: Tschüss.
1: Glaubst du, dass in der Zukunft Archäologen auch in unserer Kacke rumwühlen müssen, so wie ich vorhin?
0: Keine Ahnung.
1: Hoffentlich nicht.
0: Nee.
1: Oh, das war eklig.
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0: Erzähl mal.
1: Wenn ich fliegen könnte, würde ich nach New York fliegen und nach Afrika und da würde ich einfach alleine hinfliegen.
2: Also wenn ich fliegen könnte, würde ich irgendwo hinfliegen, da wäre man viel schneller irgendwo, also im Schwimmbad, am See oder so. Dann müsste man nichts bezahlen, wenn man in Urlaub fliegen möchte, weil dann könnte man ja einfach so hinfliegen.
3: Wenn ich fliegen könnte, wäre total schön, weil man die Landschaft sieht und alles ist so klein wie eine Streichholzschachtel, ja. Und man fühlt so die Luft.
2: Dann ist es ja auch oben irgendwie windig und kalt, aber auch irgendwie auch schön, weil die ganze Stadt dann auch klein ist.
1: Dann fühlt man sich so frei, wenn man alleine fliegt.

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1: Hallo, ich bin der Janek. Ich wünsche mir das Lied Waka Waka von Shakira und ich grüße damit meine Mama, meinen Papa und meine Schwester Emma.

0: Freundebuch. Ich heiße Freya. So alt bin ich.
1: 9.
0: So sehe ich aus.
1: Ich habe blonde Haare, helle Haut und blaue Augen. Ich habe meistens einen Pferdeschwanz, T-Shirt und kurze Hose an.
0: Mein größter Traum
1: ist, dass ich fliegen könnte. Weil ich mir das sehr cool vorstelle und dann könnte ich zum Beispiel ganz schnell von mir zu Hause zu meiner Schule fliegen.
0: Mein liebstes Brettspiel.
1: Dame oder Mühle. Mühle ist so ein Spiel, wo man immer so 3 Plättchen in eine Reihe legen muss. Das ist ein Strategiespiel und die mag ich sehr gerne. Dame hat auch so ein paar Plättchen und da ist das Ziel, auf die letzten Kästchen von dem gegnerischen Feld zu kommen.
0: Draußen bin ich gerne, weil
1: ich sehr gerne Verstecken und Fangen spiele. Ich verstecke mich gerne hinter unserer Hecke an der Tür, weil es da so eine Stufe gibt, wo man sich dahinter setzen kann und dann wird man nicht gesehen.
0: Meine Hobbys:
1: Malen, Reiten und Tanzen. Ich bin in einer Tanzschule und da lernen wir halt ganz viele Tänze und das finde ich richtig cool. Und ich bin auch auf einem Reiterhof und die Lehrerin ist sehr nett.
0: Mein Lieblingseis.
1: Mein Lieblingseis ist Erdbeere, weil das sehr, sehr lecker schmeckt.
0: Meine Lieblingsfarbe?
1: Lila und Blau, weil ich die viel auch zum Anmalen benutze und weil ich die einfach sehr hübsch finde.
0: Bist du Maus, Ente oder Elefant?
1: Ich würde der Elefant sein, weil ich den sehr süß finde. Ich finde den auch cool, weil der eben blau ist und blau ist halt meine Lieblingsfarbe.

0: nein, du bist nicht normal.
1: Hallo, wir sind
2: Maram,
3: Julian,
4: Philipp,
1: Frieda. Wir haben ein Rätsel für euch. Ihr sollt erraten, was für ein Verkehrsmittel das ist.
2: Ich habe ein Motor.
3: Bei mir gibt es Toiletten.
2: Bei mir kann man sitzen.
1: Ich habe Räder.
2: Aber nicht nur.
3: Ich bin ziemlich groß.
2: Ich habe eine Lüftung.
1: Bei mir wird auch Essen serviert.
2: Bei mir ist es am Anfang ziemlich laut.
3: Ich bin nicht sehr umweltschonend.
2: Bei mir gibt es keine Selbstbedienung.
1: Ich habe Treppen.
2: Bei mir gibt es verschiedene Klassen.
3: Manchmal bin ich wackelig.
2: Manche haben Angst, mit mir unterwegs zu sein.
1: Manchen wird übel bei mir.
2: Aber dafür habe ich Tüten.
3: Die Auflösung ist...
1: Das Flugzeug.

0: Hallo, ich bin Luis, bin 5 Jahre alt. Wie schnell können Flugzeuge fliegen und fahren?
1: Um einen Flieger am Boden nach vorne zu bringen und später in die Luft, braucht man richtig viel Kraft. Ein Passagierflugzeug kann um die 100 Tonnen wiegen. So viel wiegen ungefähr 20 größere Elefanten zusammen. Die Kraft des Fliegers kommt aus den Düsen. Die benutzt so ein Passagierflieger auch am Boden, um zur Startbahn zu fahren und natürlich auch, um zu starten. Wenn alle Leute im Flieger drin sind, kann's losgehen. Oft muss so ein Flugzeug rückwärts ausparken. Dazu schiebt erstmal ein spezielles Fahrzeug den Flieger rückwärts von seinem Parkplatz auf den Rollweg. Der Rollweg heißt so, weil der Flieger da nur rollen darf. Das macht er dann mit Hilfe seiner Düsen. Wie auf der Straße mit dem Auto gibt's auch auf dem Flughafen eine Geschwindigkeitsbegrenzung. Wenn der Pilot zur Startbahn rollt, darf er in Kurven meist bis zu 30 Stundenkilometer schnell fahren. So schnell kann auch eine Biene fliegen. Auf gerader Strecke darf der Flieger auch schneller, bis zu knapp 60. So viel schafft auch ein Gnu. Das kann aber auch noch schneller laufen, wenn es sein muss. So, und wenn der Pilot die Starterlaubnis bekommen hat, geht's los. Dann gibt er Gas. Damit ein Passagierjet abheben kann, muss er richtig schnell werden. Zwischen 250 und 345 Stundenkilometer. Das ist ganz schön fix. Aber ein Wanderfalke im Sturzflug schafft fast genauso viel, rund 340. Leichtere und kleinere Flugzeuge können auch langsamer abheben. Teilweise schon mit unter 80, da kommt auch noch das Gnu mit. Das kann aber nicht fliegen. Ist der Flieger dann in der Luft, wird's bei manchen richtig schnell. Ein Segelflieger kann bis zu 280 Kilometer pro Stunde zurücklegen. Ein Passagierflieger kann zwischen 800 und 1000 Kilometer in der Stunde schaffen. 1000 Kilometer, das ist ungefähr die Entfernung von Bonn bis zur Stadt Rom in Italien. In knapp einer Stunde ist der Flieger da. Allerdings muss er ja noch starten und landen, das dauert dann auch noch eine Weile. Aber bei der Geschwindigkeit kommt nun wirklich kein Tier mehr mit. Manche Flieger können übrigens noch schneller fliegen, schneller als der Schall. Das schnellste Passagierflugzeug der Welt war die Concorde. Die schaffte 2333 Kilometer pro Stunde. So schnell kann man kaum gucken. Noch schneller fliegen aber einige Militärjets. Bei der Landung wird der Flieger dann wieder langsamer. Mit bis zu 300 Stundenkilometern setzt ein Passagierflieger auf der Landebahn auf. So schnell kann aber auch der Wanderfalke sein im Sturzflug. Auf der Landebahn bremst der Pilot den Flieger dann ab und rollt langsam in Richtung Parkplatz. Zum Schluss mit bis zu 30 Kilometern pro Stunde. So schnell

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1: 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Wenn da Wurzeln sind, dann muss man einfach gut den Lenker festhalten.
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0: Ich heiße
1: Henrik.
0: So alt bin ich.
1: 5.
0: So sehe ich aus.
1: Ich habe blonde Haare, grüne Augen und bin 1,60.

0: oben ist böse und nach unten ist lieb. Das kann man so hin und her streicheln und das finde ich halt ziemlich cool.
1: Das esse ich am liebsten.
0: Chicken McNuggets mit Pommes.
1: Das mache ich am liebsten.
0: Fahre ich Fahrrad im Wald. Also ich fahre da so Trails lang. Die sind richtig cool. Und da gibt es halt auch manchmal kleine Sprünge und so und Wurzeln. Und über die kann man auch springen. Also man kommt mit Schwung, zieht hoch und schiebt nach vorne. Das ist einfach. Und dann springt man so über die Wurzeln.
1: Mein bestes Abenteuer.
0: Als wir nach Schweden gefahren sind. Das war richtig cool. Wir sind da aufs Fahrrad gefahren und haben draußen gefrühstückt und haben da auch gecampt im Bus. Und die Mädels mussten unten im Bus schlafen und Papa und ich haben oben im Dachzelt geschlafen. Und wir haben auch Hirsche gesehen, die einfach so auf der freien Natur. Da freut man sich einfach nur.
1: Bist du Maus, Ente oder Elefant?
0: Maus, weil der Elefant mir ein bisschen zu dick ist und die Ente mir zu klein ist und die fährt auch manchmal Rollschuh.
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3: Hallo, ich bin Johanna und ich wünsche mir das Lied Halt, das ist unser Wald von der Schule der magischen Tiere und damit grüße ich meine Familie und meine Freunde. Tschüss.

0: selbst.
1: Hallo Maus, ich bin Dina, 9 Jahre alt und ich frage mich schon immer, woher Einräder kommen.
2: Ein Einrad ist ein besonderes Fahrrad, das, wie der Name schon sagt, nur

0: Vereine, wo man Einradfahren lernen und üben kann. Auf dem Einrad kann man auch viele Tricks lernen. Deshalb sieht man Einradfahrerinnen und Fahrer oft im Zirkus oder als Straßenkünstler. Sie pendeln mit dem Einrad vor und zurück, machen Sprünge über Hindernisse oder jonglieren. Ein tolles Ding also, das Einrad. Sportgerät und Fortbewegungsmittel in einem. Aber jetzt nochmal zurück zu der Frage, wer hat das Ding erfunden? Das ist gar nicht so einfach zu sagen. Es wurde nämlich eigentlich fast zeitgleich zweimal unabhängig voneinander erfunden. Zum einen vor rund 170 Jahren in Frankreich. Dort wurde 1853 ein Patent für das erste Einrad angemeldet. Das heißt, der Erfinder hat sich seine Erfindung schriftlich bestätigen lassen. Dabei handelt es sich aber um ein Einrad-Tandem, also ein Einrad für zwei Fahrer. Und das sah ziemlich eigenartig aus. Ein sehr großes Rad mit einer Achse durch die Mitte und auf die stützten sich rechts und links die beiden Fahrer drauf und liefen oder hüpften vorwärts, also eher schräg als praktisch. Die andere Einraderfindung war in Italien. Und zwar entstand das Einrad dort als Weiterentwicklung der damaligen Hochräder. Habt ihr vielleicht schon mal auf alten Schwarz-Weiß-Fotos gesehen? Das waren Fahrräder mit einem riesigen Rad vorne und einem ganz kleinen hinten. Weil das hintere nur so eine Art Stützrad war, kam dem italienischen Turnlehrer Alexander Giovanni Battista Scuri eine Idee. Er montierte das Hinterrad ab und baute im Jahr 1880, also vor rund 140 Jahren, die ersten Einräder, die denen von heute schon sehr nahe kommen. Heutzutage gibt es alle möglichen Modelle, auch für die verschiedenen Sportarten, die auf dem Einrad ausgeübt werden. Basketball zum Beispiel oder Hockey. Besonders verrückt ist auch das Hocheinrad. Es wird auch Giraffe genannt. Bei dem ist der Sattel fast 2 Meter über dem Boden. Und E-Einräder, also welche mit Elektroantrieb, gibt es auch schon. Beides eher nichts für Anfänger wie mich. Ich denke mal, wenn ich mich aufs Einrad traue, dann nehme ich auf jeden Fall eins ohne Motor und ein ganz kleines, wo ich möglichst niedrig falle.
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erzählen. Ich heiße Julian und ich bin 10 Jahre alt. Fritzchen übt Fahrradfahren. Als er das erste Mal ums Eck kommt, Mama, guck mal, nur mit einem Arm. 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

0: Hallo, ich bin Lasse und 10 Jahre alt.
1: Ich bin Carsten, ich bin 56 Jahre alt.
0: Papa, was ist dein Lieblingsbuch?
1: Aktuell von den Kinderbüchern finde ich Elli Rotfell, ein sehr schönes Kinderbuch. Geschrieben hat das Anna Ameling und es gibt davon mehrere Bände.
0: Worum geht's in der Geschichte, Papa?
1: Also die Elli ist ein kleines Eichhörnchenmädchen und die macht nicht das, was ihr Vater so will. Also ein ordentliches kleines Eichhörnchenmädchen, das auch für einen Wintervorrat sammeln. Aber sie hat mehr Abenteuer in ihren Füßchen und trifft sich immer mit einem Waschbären. Und das ist überhaupt nicht gewünscht vom Opa und vom Papa. Die mögen keine Waschbären.
0: Was gefällt dir an dem Buch am besten?
1: Die Geschichten, die da erzählt werden, sind alle spannend und zumeist auch lustig. Und sind auch überschaubar von der Länge her. Die kann man gut vorlesen.
0: Welche Figur magst du am meisten?
1: Da gibt's den Chaos-Kaninchen-Club. Die ärgern immer den Schlosshund. Und die gefallen mir eigentlich am besten. Weil die immer Chaos verbreitet haben. Und den Hund immer auf Trab gehalten haben.
0: Wem würdest du das Buch empfehlen?
1: Also ich kann das Buch empfehlen für Kinder ab 8 Jahre zum selber lesen. Und jüngere Kinder können sich das gerne oder gut von ihren Eltern, Großeltern, wie auch immer, vorlesen lassen. Und dir, Lasse, hat es auch gefallen, dass ich das dir vorgelesen habe, oder?
0: Ja, und wenn man jetzt 8 Jahre alt ist, man kann sich ja auch vorlesen lassen. Also ist ja die Pflicht zum Lesen.
1: Lasse, was ist denn gerade dein Lieblingsbuch?
0: Also mein Lieblingsbuch sind die Muskeltiere. Das Buch ist von Ute Krause und von den Muskeltieren gibt es auch mehrere Bände. Also wenn der erste Band sehr gut gefällt, kann man auch weiterlesen.
1: Worum geht's denn in der Geschichte?
0: Es geht da um 2 Mäuse, einen Hamster und eine Ratte, die zusammen andere Ratten verfolgen. Also eine Gruppe von anderen Ratten, weil die Ratte eben, die hat ihr Gedächtnis verloren. Und dann suchen die Familie von den Ratten und die denken, das wäre eben diese Gruppe. Die verfolgen diese Gruppe an Ratten bis auf ein Schiff und dann retten die eben das Schiff vor Gaunern, die das Schiff anzünden wollten. Und am Ende stellt sie heraus, dass die Ratte, dass sie nicht zu der Gruppe gehört. Also das passiert alles in Band 1. Die anderen Bände würde ich euch jetzt noch nicht verraten, weil das könnt ihr selber herausfinden.
1: Was gefällt dir so gut daran?
0: Also ich finde es sehr witzig, dass die in so einem Feinkostgeschäft im Keller leben und immer aus dem Müll den leckeren Käse von eben dem Feinkostgeschäft immer essen. Und ich mag auch sehr das Motto von denen. Das lautet nämlich einer für alle und alle für einen.
1: Wen magst du im Buch bzw. in der Reihe am liebsten?
0: Ich mag den Hamster sehr, weil der macht doch immer so ein bisschen einen auf Held und hat sich eben auch den Namen ausgedacht, weil der war eben früher in seiner Familie und da hat der Sohn immer die Muskeltiere gehört und daher ist auf den Namen Muskeltiere gekommen.
1: Gibt es eine Stelle, die du so richtig gut findest?
0: Ich fand die Stelle sehr gut, wo die 4 Muskeltiere mit den Ratten zusammen die Gauner vermöbeln.
2: M-A-U-S. 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
1: Hallo, ich bin Clara und ich wünsche mir das Lied Who Is My Husband und ich grüße meine ganze Familie.

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1: Hallo, hier ist Patrick und ich bin 11 Jahre alt und ich wünsche mir das Lied Völlig losgelöst von Peter Schilling.

Hallo, ich heiße Hanna. Ich bin 6 Jahre alt und ich wünsche mir das Lied Golden. Und damit grüße ich meine Familie, Maus, Ente und den Elefant.

0: Ich bin die Luca, ich bin 7 Jahre alt und ich wünsche mir das Lied Ich bin ein Star von Schule der magischen Tiere und ich grüße damit die Ente, den Elefanten und die Maus. Tschüss.
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1: Hallo, ich heiße Valentin und ich wünsche mir das Lied Hellraiser. Damit grüße ich meine Familie. Tschüss!

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1: Hallo, wir sind Ola und Mila und wir wünschen uns das Lied Bangaranga von der Sängerin Dara. Liebe Grüße an

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1: Hallo, hier sind Isabel und Iva und wir sind 7 und 4 Jahre alt und wir wünschen uns das Lied 99 Luftballons von Nena.

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1: Hallo, ich bin der Noah, ich bin 6 Jahre alt. Wünschen wir das Lied, du bist

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1: Hallo, ich bin Simon, ich bin 5 Jahre alt und ich wünsche mir das Lied Eye of the Tiger. Ich grüße meinen Bruder Oskar und die Maus und den Elefanten und die Ente. Tschüss.

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1: Ich heiße Cecilia, ich bin 7 Jahre alt und ich wünsche mir das Lied Ufja von Sahide. Und damit grüße ich meine Freunde und meine Familie.
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1: Hallo, ich bin Karl, bin 7 Jahre alt und ich wünsche mir das Lied Spring von Vincent Weiss und damit grüße ich die Ente, die Maus, den Elefanten, meinen Papa, Niklas und meinen besten Freund Liam. Tschüss.

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0: Hallo, könnt ihr mich, hört ihr mich? Warte. Jetzt müsste es wieder gehen. Ich freue mich. Hallo?
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2: Oh, ist das anstrengend, hier diese ganze Erde rauszuschippen. Aber, na gut, so laufen Ausgrabungen halt. Also immer rein in den Eimer. Ich kann mir irgendwie nicht vorstellen, was da Interessantes drin sein soll in dieser schwarz-braunen Masse. Also, naja, okay. Eimer vorsichtig ausleeren und jetzt mit dem Schlauch den Dreck wegspritzen. Mal gucken, was da gleich zum Vorschein kommt. Vielleicht sollte ich mal mit den Händen die Erde einfach wegwischen.
1: Tobi, das ist keine Erde.
2: Hä, was ist denn bitte sonst?
1: Wir graben hier gerade den Inhalt einer Latrine aus dem Mittelalter aus.
2: Was? Eine Latrine? Also ein Klo? Oh nee, ey, das heißt ja, dass ich... Das heißt, dass ich mit meinen Händen in 700 Jahre alter Mittelalter-Kacke wühle? Das ist ja widerlich.
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2: Hallo liebe Leute, schön, dass ihr dabei seid. Herzlich willkommen in der Checkerbude zu einer neuen Folge Checkpot. Keine Sorge, die Hände habe ich mir mittlerweile gewaschen. Und auch sonst bin ich frisch und munter und voller Vorfreude auf alles, was wir heute entdecken werden. Denn ums Entdecken geht es heute und ums Forschen und ums Verstehen und um noch einige andere Sachen. Denn heute sprechen wir über Archäologie. Was ist das eigentlich genau? Wie arbeiten Archäologen? Woher wissen sie, wo sie suchen müssen? Und was machen sie eigentlich, wenn sie was gefunden haben? Um das alles und noch viel mehr herauszufinden, begebe ich mich heute auf Spurensuche. Und dabei hilft mir heute Lina. Hallo, liebe Lina.
4: Hallo, Tobi.
2: Wie geht's dir?
4: Mir geht's total gut.
2: Das freut mich sehr. Sag mal, buddelst du gerne im Dreck?
4: Ja, ich buddel sehr gerne im Dreck.
2: Und hast du schon mal irgendeine Entdeckung dabei gemacht?
4: Ja, ich habe mal bei der Gartenarbeit was gefunden.
2: Echt
4: nämlich
2: jetzt?
4: So eine Münze und ich habe die sogar dabei.
2: Cool.
4: Hier in so einem Glas. Und da ist jetzt der ganze Dreck drauf. Das sieht eher so aus, als wäre das so ein Mann mit etwas langerem Haaren und der hätte so einen Umhang umgebunden.
2: Das ist ja der Knaller.
4: Und hier an der Seite stehen noch Jahreszahlen und ein Wort, aber das kann man leider überhaupt nicht entziffern.
2: Zeig mal kurz her. Oh wow, die hast du wirklich bei euch im Garten gefunden?
4: Ja.
2: Das ist ja schon ein richtig archäologischer Fund eigentlich.
4: Ja, kann man schon so sagen.
2: Hammer. Man könnte also sagen, dass du eh schon so eine Art Hobby-Archäologin bist.
4: Ja, schon.
2: Das ist ja super. Dann suchen wir heute in diesem Checkpot gemeinsam und zwar nach Antworten auf deine Checker-Fragen. Wie lauten die?
4: Meine erste Frage lautet, was untersuchen Archäologen genau? Meine zweite Frage, was passiert nach einer Ausgrabung? Und meine dritte Frage ist, was sind die spektakulärsten Funde?
2: Finde ich fantastische Fragen. Ich würde sagen,
5: das checken wir für euch.
2: Was glaubst du denn, was ist denn Archäologie überhaupt?
4: Also, da geht es darum, herauszufinden, was früher war.
2: Mhm.
4: Und dafür gibt es Ausgrabungen, denn was man dann da findet, das kann einem was darüber erzählen, wie es früher ausgesehen hat oder wie die Menschen halt damals gelebt haben.
2: Was man da findet, heißt, was man dann in der Erde findet, richtig?
4: Ja.
2: Was man so ausbuddelt.
4: Ich würde schon sagen.
2: Mhm. Ach, guck mal, da blinkt auch Jackie, unsere liebste Datenbank. Willst du noch was hinzufügen, Jackie?
6: Selbstverständlich. Ich möchte ergänzen, Archäologie bedeutet wörtlich die Lehre von den alten Dingen oder die Wissenschaft von den Anfängen. Lina hat also recht. Archäologen versuchen herauszufinden, wie alles anfing.
2: Okay, aber das machen ja Historiker und Historikerinnen auch, also Leute, die sich einfach mit Geschichte beschäftigen. Was ist denn dann wohl der Unterschied? Also ich meine, die einen graben in der Erde und die anderen nicht, oder was glaubst du?
4: Warte mal, das ist doch meine erste Checker-Frage.
2: Ach so, ja, dann stell die doch nochmal.
4: Was untersuchen Archäologen genau?
2: Jo, also Jackie?
6: Ich erzähle euch dazu eine kurze Geschichte. Vor etwa 3000 Jahren gab es dort, wo heute das Land Syrien ist, eine große Schlacht zwischen dem Heer der Ägypter und dem der Hethiter. Insgesamt kämpften wohl etwa 60.000 Menschen gegeneinander. Die Schlacht gilt als eine der größten jener Zeit. Als der Kampf zu Ende war, schrieben einige Leute auf, wie er verlaufen war und natürlich auch, wer gewonnen hatte. Diese Texte hat man gefunden. Das Problem daran, die Ägypter und die Hethiter schrieben auf, wir haben gewonnen. Dieses Muster wiederholt sich oft. Menschen schreiben einfach lieber Geschichten von Siegen als von Niederlagen auf. Und was wirklich passiert ist, das kann man anhand der Texte aus der Zeit manchmal einfach nicht herausfinden.
2: Das heißt, an der Stelle kämen dann Archäologinnen und Archäologen ins Spiel, oder?
6: Genau. Die brauchen für ihre Arbeit aber auch oft erstmal die Texte, in denen das Ereignis, also zum Beispiel die Schlacht, beschrieben wird. Denn darin erfahren sie, wo der Kampf stattgefunden hat und wo sie nach Beweisen dafür suchen müssen, was wirklich passiert ist. Und dann fangen sie zum Beispiel an zu graben. Sie können die Überreste von Bauwerken untersuchen. Ganz spannend sind auch alte Gräber oder Scherben, Münzen, Waffen, Schmuck, Statuen, Malereien. Eigentlich kann alles für Archäologen interessant sein, was von damals stammt. Sogar, wie bei Tobi am Anfang der Folge, der Inhalt eines alten Klos.
2: Also in diesem Mittelalter-Klo zu wühlen war schön. Aber was Jackie erzählt, finde ich echt spannend, weil Archäologie ist wirklich echte Detektivarbeit in der Vergangenheit. Und es gibt ja auch noch Gebäude, die einfach noch rumstehen, die ganz, ganz alt sind. In Griechenland zum Beispiel alte Tempel.
4: Oder in Rom das Kolosseum.
2: Genau. Und das können Archäologen und Archäologinnen ja genauso untersuchen. Und was mir noch einfällt, es gibt ja auch eine Zeit, bevor Menschen überhaupt irgendwas aufgeschrieben haben, wo sie vielleicht noch gar keine Schrift hatten. Da kann man dann gar nicht in alten Texten nachlesen, wie es da so war.
4: Also ich habe da so ein Buch, da geht es um eine Höhle in Spanien, die heißt Altamira. Und der Besitzer von dem Grundstück, der hatte eine Tochter und ihn hat halt die Höhle auch interessiert.
2: Ja.
4: Aber er hat halt nur im Boden gesucht und seine Tochter hat rumgespielt und hat es halt dann entdeckt.
2: Was hat sie entdeckt?
4: Höhlenmalereien.
2: Ach krass.
4: Das waren ganz verschiedene Tiere, Hirsche und Bisons und ich glaube auch Pferde, aber ich weiß es nicht mehr.
2: Ja.
4: Und erst später hat man dann gemerkt, wie krass das war.
2: Dieser Fund. Ja. Das heißt auch, nicht alle Archäologen graben nur im Boden, sondern man findet auch andere Sachen. Ja. Oder, Jackie?
6: Stimmt. Es gibt auch Unterwasserarchäologen, die untersuchen zum Beispiel alte Schiffwracks. Oder Luftbildarchäologie. Da versucht man mit Hilfe von Satellitenbildern, Drohnen oder Flugzeugen verschwundene Bauwerke zu entdecken. Die erkennt man manchmal von oben besser als vom Boden aus. Oder experimentelle Archäologie. Da werden Experimente gemacht, zum Beispiel Schiffe von früher nachgebaut, damit man verstehen kann, wie sie funktioniert haben.
2: Ja, das finde ich richtig spannend, diese experimentelle Archäologie. Habe ich auch schon mal gemacht in meiner allerersten Checker-Folge, Thema Steinzeit, bin ich mit einem Einbaum gefahren. Das ist so das allererste Boot, was es gab, so eine Art Steinzeit-Kanu. Wurde aus einem einzigen Baumstamm gebaut und wurde so ausgehöhlt, dass man sich reinsetzen konnte. Ja. Damit sind wir dann durch die Gegend geschippert, so ein experimenteller Archäologe, Wulf und ich. Ist deine erste Frage damit beantwortet?
4: Auf jeden Fall.
2: Dann darfst du bitte mal auf den grünen Check-Knopf hauen. Für Archäologinnen und Archäologen können alle Dinge aus vergangenen Zeiten interessant sein. Um sie zu finden, müssen sie nicht immer graben. Sie suchen auch im Wasser, untersuchen alte Bauwerke oder machen Experimente.
5: Gecheckt!
2: Was meinst du, Lina? Sollen wir gleich zur nächsten Frage übergehen?
4: Okay.
2: Dann stell doch deine zweite Frage nochmal bitte.
4: Meine zweite Frage lautet, was passiert nach einer Ausgrabung?
2: Finde ich eine super Frage. Nehmen wir mal an. Man findet irgendwas Spannendes, wie zum Beispiel du diese Münze auf dem Feld. Dann macht man es sauber. Wenn das echte Archäologinnen sind, dann nummeriert man das vielleicht, verpackt es schön und dann kommt es irgendwie in ein Museum? Oder was meinst du, was passiert
4: also,
2: dann?
4: Also ich glaube nicht, dass die Arbeit der Archäologen nur darin besteht, dass man irgendwas findet und dann sauber macht und dann ins Museum schickt.
2: Ja genau, irgendwie muss die Arbeit weitergehen, ne? Da fehlt was.
4: Ja.
2: Weißt du, wer uns weiterhelfen könnte?
4: Wer?
2: Eine echte Archäologin. Ich kenne eine, Viktoria Reuchle, die arbeitet an der Uni in München und beschäftigt sich mit klassischer Archäologie. So nennt man die Forschung zum antiken Griechenland und zum Römischen Reich. Und die trägt einfach alles zusammen, was sie halt finden kann, um sich dann ein Bild zu machen.
7: Viktoria Reuchle, hallo?
2: Hallo, hier ist Tobi.
7: Hi.
2: Schön, dass wir dich erreichen. Ich sitze hier mit Lina. Wir machen einen Checkpot zum Thema Archäologie und wollen eigentlich wissen, was passiert, nachdem ihr irgendwas Spannendes entdeckt habt. Aber kannst du uns erstmal erzählen, hast du überhaupt schon mal was Cooles ausgegraben?
7: Ja, ich habe auf jeden Fall auch schon mal gegraben. im Studium, das gehört ja bei uns zur Ausbildung dazu, aber das ist echt schon eine Weile her. Also inzwischen grabe ich nicht mehr so viel unter der Erde, sondern eher in Museen, Archiven, Bibliotheken und so, weil das meiste von dem, was uns als Archäologen interessiert, wurde schon vor Ewigkeiten ausgegraben oder war vielleicht sogar nie unter der Erde. Also sowas wie das Kolosseum in Rom oder andere Bauwerke eben. Und all die Sachen warten jetzt eigentlich darauf, dass sie uns was Spannendes über die Antike erzählen können. Und das mache ich.
2: Okay, aber erzähl doch trotzdem noch mal kurz, weil du es ja mal gemacht hast, wie so eine Ausgrabung wirklich abläuft.
7: Also früher hat man einfach ein Loch in die Erde gebuddelt und die möglichst sensationellen Funde rausgeholt. Mhm. Also römische Statuen von Kaisern oder Goldschmuck, Silbergeschirr und so Zeug. Und heute in der modernen Grabung interessiert uns wirklich auch jedes einzelne Teil, was da rauskommt. Zum Beispiel auch Baumaterialien wie antike Nägel oder Dachziegel und so weiter. Und vor allem interessiert uns auch das Drumherum, also wo die Sachen gefunden wurden, der sogenannte Kontext. Ja? Der Kontext erzählt uns nämlich, was die Menschen überhaupt damit gemacht haben, wozu die Sachen gebraucht wurden und warum sie wichtig waren.
2: Okay. Und wenn ihr das aber gefunden habt, dann könnt ihr eben Rückschlüsse ziehen über das Leben in der damaligen Zeit, ne? Wie ist denn das jetzt, wenn ihr da was ausgebuddelt habt? Also wie geht es mit den Gegenständen, die ja alle, wie ich gerade gelernt habe, irgendwie besonders interessant sind? Wie geht es dann so weiter?
7: Die einzelnen Funde werden genau beschrieben und gedeutet. Das nennt man Analyse und Interpretation. Dazu kommen die Sachen erstmal in ein Depot. Das ist also ein Lager irgendwo in der Nähe vom Grabungsort. Und dort kommen dann die Experten ins Spiel. Es gibt Experten für Keramik, für Statuen, für Wandmalerei, für Architektur, also für alles Mögliche. Und die setzen sich dann eben mit diesen einzelnen Funden zusammen. Zum Beispiel ein Experte für Keramik, ja, der kann anhand von einer einzelnen Scherbe, von einem kleinen Keramikfragment erkennen, ah, das war mal ein Transportgefäß, wo Wein gelagert und transportiert wurde. Das von der Insel Chios stammt. Kann der ganz genau sehen.
2: Wahnsinn.
7: Genau, all diese Experten arbeiten dann also mit ihren einzelnen Funden und am Ende setzen sie sich natürlich nochmal zusammen und überlegen, was sie jetzt aus diesen Einzelinformationen zusammentragen können, um die Geschichte dieses Grabungsortes zu rekonstruieren.
2: Ja.
7: Und dann wird ein Text dazu geschrieben oder mehrere Texte von den einzelnen Experten, wird dann mit Fotos, Zeichnungen, Tabellen und so weiter zusammengepackt und in einem Buch veröffentlicht. Und das nennt man dann Grabungsbericht.
2: Das heißt, pro Grabungsort verschiedenste Fachleute, sage ich mal, für verschiedene Fundstücke. Und dann, wenn die alle ihre Einzelarbeit gemacht haben, dann beginnt wie so eine Art Puzzlespiel, kann man sagen, oder? Wo das alles irgendwie zusammengesetzt wird.
7: Genau. Und das Puzzle ist eigentlich sogar noch viel größer.
2: Nämlich?
7: Weil manche Archäologen sich ja nicht mit einzelnen Grabungsorten beschäftigen, sondern mit größeren Fragestellungen. Mhm. Zum Beispiel, wie haben Kinder im antiken Griechenland gelebt?
2: Mhm.
7: Und für so eine Frage brauchen wir wirklich unglaublich viele Einzelteile und versuchen wirklich Beweisstücke aus allen Ecken zusammenzutragen.
2: Mhm.
7: In Athen haben wir zum Beispiel sogar Toilettentöpfchen gefunden. Die sind 2.500 Jahre alt.
2: Ist ja cool.
7: Also uralt. Und vor 2.500 Jahren sind die Kinder schon auf extra Klos gegangen. Ja? irre einfach. Ja? Und vor allem das Wichtigste, die Bilder aus der Antike. Mhm. Es gibt richtige Alltagsszenen mit Kindern drauf, auf Statuen, Wandmalerei und so weiter. Und an denen können wir ablesen, was die eigentlich angehabt haben, mit wem oder was die gespielt haben, wie sie zur Schule gegangen sind oder sogar, wie sie aufs Klo gegangen sind.
2: Richtig cool. Also es klingt wirklich wie eine echte Detektivarbeit in der Vergangenheit eben. Und ich finde, wenn du so darüber sprichst, man hört richtig, wie begeistert du bist. Was liebst du am meisten daran, Archäologin zu sein?
7: Ich finde es eben so toll, dass wir mit diesen Objekten den Menschen so nahe kommen. Die Texte, die sind oft so ein bisschen kalt. Und mit so einem Toilettentopf zum Beispiel sind wir dann ganz, ganz nah an der Antike dran und haben wirklich so einen Einblick in das Leben und Fühlen dieser Menschen. Und das fände ich toll.
2: Viktoria, vielen lieben Dank, das hat uns total geholfen. Danke dir. Mach's gut, bis zum nächsten Mal.
7: Ciao.
2: Tschüss. Liebe Lina, was sagst du dazu? Wäre das was für dich?
4: Ich glaube schon, dass das wirklich was für mich wäre, weil ich liebe es, wie eine Detektivin zu arbeiten und zu kombinieren. Mhm. Und vom Lesen kriege ich auch echt nie genug.
2: Also dann bist du vielleicht wirklich eine Nachwuchsarchäologin.
4: Ja, könnte sein.
2: Würdest du sagen, die Frage ist gecheckt?
4: Auf jeden Fall.
2: Nach einer Ausgrabung wird alles, was gefunden wurde, genau von Expertinnen und Experten angeschaut und ausgewertet. Die Leiterin oder der Leiter der Grabung schreibt einen Bericht, in dem alles steht, was über das Leben und die Zeit herausgefunden wurde. Aus ganz vielen Grabungsberichten und anderen Quellen ergibt sich schließlich das Bild einer Zeit.
5: Gecheckt!
2: Sollen wir dann gleich mit der dritten und letzten Checkerfrage weitermachen?
4: Ja. Meine dritte Frage lautet: Was sind die spektakulärsten Funde?
2: Was genau meinst du damit?
4: Also, ich meine jetzt nicht irgendwie der größte Schatz oder was mega Wertvolles.
2: Ach so, also wolltest du jetzt nicht mit mir über das Grab von Pharao Tutanchamun sprechen? Jackie, warum blinkst du so schüchtern?
7: Oh, Gott sei Dank reden wir nicht darüber.
2: Wieso denn?
7: Kannst du dich an unsere Folge über Ägypten erinnern?
2: Ja, selbstverständlich. Die kann man übrigens auch in der ARD-Audiothek nachhören.
7: Also da sollte ich doch ausrechnen. Naja, also...
2: Ich weiß, du solltest ausrechnen, was der Schatz von Tutanchamun heute wert wäre. Und da, liebe Jackie, da bist du tatsächlich mal grandios dran gescheitert. Da hat Jackie wirklich... Ich weiß nicht, 10 Minuten lang gerechnet, ihre Drähte haben geglüht, ich hatte Angst, dass sie irgendwie ganz ausgeht. Und dann musste sie zugeben, dass sie es nicht ausrechnen kann, weil es einfach zu viel ist.
7: Mann, musst du denn jetzt diese alten Geschichten wieder auspacken?
2: Es geht heute um Archäologie, es geht nur um alte Geschichten, die ausgepackt werden. Aber keine Sorge, Jackie, wir finden trotzdem, dass du eine ganz, ganz tolle, schlaue Superdatenbank bist. Stimmt's, Lina?
4: Ja.
2: Wo waren wir stehen geblieben? Achso, du wolltest wissen, was die spektakulärste Entdeckung von Archäologen und Archäologinnen war.
4: Genau, damit meine ich jetzt eine Entdeckung, wo man was rausgefunden hat, womit man eigentlich nicht gerechnet hätte.
2: So ein bisschen wie, wenn man eine Schriftrolle aus einer Zeit findet, von der man dachte, damals haben die Menschen ja eigentlich noch gar nicht schreiben können oder so.
4: Ja, genau.
2: So eine richtige Sensation eben.
4: Mhm.
2: Ja, aber Jackie, dann kannst du jetzt deinen Ägypten-Fail vom letzten Mal wieder gut machen und uns einfach diese Frage beantworten. Das kannst du doch, oder?
6: Natürlich kann ich das. Dazu erzähle ich euch wieder eine kurze Geschichte. Napoleon liegt mit seinem französischen Heer an der ägyptischen Küste. Seine Männer schütten Erdwälle zur Verteidigung gegen die angreifenden Truppen auf. Plötzlich trifft die Hacke eines grabenden Soldaten auf etwas Hartes. Im Staub liegt eine Platte aus schwarzem Stein. Sie ist über und über mit Schriftzeichen bedeckt. Was der einfache Soldat, der vor über 200 Jahren auf die Steintafel stieß, nicht vermutete: Seine Entdeckung war eine wissenschaftliche Sensation. Denn auf diesem Stein, der als Stein von Rosetta in die Geschichte einging, ist der gleiche Text mit 3 verschiedenen Schriften und in 3 verschiedenen Sprachen eingemeißelt. 2 davon konnte man damals schon lesen, Griechisch und Koptisch. Das ist eine ganz späte Version des Ägyptischen. Und die 3. Schrift auf dem Stein, das waren Hieroglyphen. Hieroglyphen kannte man schon sehr lange, die waren ja überall in Ägypten zu finden, nur wusste niemand, was sie bedeuteten. Bis zur Entdeckung des Steins von Rosetta. Mit Hilfe der anderen beiden Sprachen konnte man nun nach und nach die alte Schrift der Ägypter übersetzen, indem man den griechischen und koptischen Text mit den Hieroglyphen verglich. Und damit lernte man unglaublich viel Neues über das Leben und die Kultur der alten Ägypter.
2: Das ist ja mega spannend. Okay, was stand auf dem Stein?
7: Das war nicht so spannend, aber darum ging es ja auch nicht.
2: Ach so, ja, stimmt.
4: Das ist ein bisschen wie mit der Geschichte, von der ich vorher erzählt habe. Mhm. Manchmal findet man so sensationelle Dinge auch einfach zufällig.
2: Genau, wie aus der Höhle aus Spanien, ja, was du erzählt hast. Aber normalerweise braucht es wirklich viel Arbeit und vor allem sehr viel Geduld, bis Archäologen da irgendwie was gefunden haben und wirklich was Neues rausfinden.
4: Ja, ich würde mal sagen, meine 3. Frage ist damit beantwortet.
2: Finde ich auch. Archäologie ist wie ein Puzzlespiel. Erst aus vielen kleinen Teilen ergibt sich das große Bild. Nur ganz selten macht man eine Entdeckung, die wirklich unerwartet ist und das gesamte Bild verändert. Eine davon war die Entdeckung des Steins von Rosetta.
5: Gecheckt!
2: So, liebe Lina, damit sind wir jetzt fast am Ende dieser Folge.
4: Ja, sind wir. Aber jetzt musst du mir noch eine Geschichte von dir erzählen.
2: Eine Archäologie-Geschichte?
4: Ja.
2: Ich habe eine bessere Idee. Ich habe dir 3 Gegenstände mitgebracht, die alle was über mich erzählen. Und du könntest jetzt die Archäologin geben, die versucht, darüber etwas über mich rauszufinden.
4: Okay.
2: Hast du Lust? Okay.
4: Mhm.
2: So, mach mal deine Hände auf. Bitte sehr, das sind meine 3 Gegenstände. Und wenn jetzt zum Beispiel ich irgendwann verschüttet wäre und wir sind jetzt 1000 Jahre in der Zukunft und du bist eine Archäologin, würdest du die 3 Sachen finden. Was würdest du über mich für archäologische Schlussfolgerungen ziehen. Was hast du da in der Hand?
8: Das eine ist ein Stift, ja, Kugelschreiber. Aha. Und der hat so einen Monsterkopf mit einem Auge und zwei kleineren Zähnen.
2: Genau.
8: Und da hinten ist so ein Schalter und wenn man da drauf drückt, dann boxt er mit einer Boxhand raus.
2: Und was glaubst du, sagt das über mich aus? Was war das so für ein Typ?
8: Also auf jeden Fall jemand, der viel aufgeschrieben hat. Mhm. Vielleicht auch ein sehr witziger oder sehr starker wegen dem lustigen Alien-Kopf. Dann vielleicht jemand, der sehr viel Spaß am Schreiben hat.
2: Ja, als Archäologin hättest du diesen meiner Bausteine auf jeden Fall perfekt gelöst. Das wollte ich damit sagen. Ich schreibe viel auf und ich bin auch ein total witziger Typ, der gerne Stifte hat, mit denen man boxen kann. Okay, nächster Gegenstand. Was hast du da?
8: Einen Plätzchenausstecher. Der sieht aus wie so ein Zwerg. Und der hat oben so eine kleine Zipfelmütze. Das könnte irgendwas mit einem Zwerg zu tun haben, dass man vielleicht viel Fantasie hat oder dass man gerne backt. Das könnte viel sein.
2: Okay, also du liegst total richtig. Ich backe total gern. Mag ich wirklich. Vor allem Brot. Da passt jetzt der Plätzchenausstecher nicht so gut dazu. Aber das soll eigentlich gar kein Zwerg sein, sondern das ist der Berliner Fernsehturm. Und weil ich die Stadt Berlin so sehr liebe, habe ich den mitgebracht. Bist schon super nah dran gewesen. Und jetzt wird es nochmal ein bisschen schwieriger.
8: Jetzt habe ich noch so einen Stein. Der ist auf zwei Flächen eher glatt. Und dann ist er eher ein bisschen kratzig. Und der ist ganz schwarz und auch voller Erde. Und ich weiß nicht genau, was man daraus aussagen kann.
2: Ja, also du hast eine wichtige Sache gesagt. Der Stein ist extrem schwarz.
8: Vielleicht ist das irgendwie die Lieblingsfarbe von wem ist?
2: Genau. Ich bin ein ganz schön düsterer Typ gewesen. Ja, aber denk mal drüber nach, wo so ganz schwarzes Gestein herkommen könnte.
8: Ich denke da eher so an Kohle oder so.
2: Ja, das ist eine gute Spur. Es ist ein echter Vulkanstein.
8: Boah.
2: Und zwar aus der Südsee von Vanuatu. Und den habe ich von da mitgenommen. Und der sollte über mich erzählen, dass ich eben jemand bin, der viel rumreist und an Orte kommt und dort Erinnerungen mitnimmt, die ihm wichtig sind.
8: Ja.
2: In dem Fall habe ich das Abenteuer erlebt, an einem aktiven Vulkan zu stehen und habe mir da diesen Stein mitgenommen.
8: Das war bestimmt ein Abenteuer.
2: Das war ein echtes Abenteuer, aber ich muss dir wirklich mal sagen, Lina, also du hast ja jetzt hier gerade richtig archäologisch abgeliefert. Das war ja einwandfrei. Was für Gegenstände würdest du mir in die Hand drücken, wenn ich Archäologe bin in Zukunft?
8: Also auf jeden Fall ein Buch.
2: Aha, weil du gern liest?
8: Ja, also ich sitze die ganze Zeit nur am Lesen. Vielleicht auch meine Gitarrenfibel, weil ich sehr gerne Gitarre spiele.
2: Cool.
8: Und so ein Foto von meinen Freunden, weil ich, wenn ich mal nicht lese, dann bin ich meistens mit Freunden zusammen oder so.
2: Das ist voll schön.
8: Ja.
2: Das sind doch drei super Gegenstände.
8: Finde ich auch.
2: Noch eine Frage. Was glaubst du, was von uns Menschen, die wir jetzt leben, mal übrig bleibt, wenn Archäologen in Zukunft was finden und was sagen die dann? Aha, so waren die drauf.
8: Puh, also vielleicht den Müll, weil wir davon sehr viel haben. Und das dauert ja auch ewig, bis sie so eine Plastiktüte zersetzt hat.
2: Das ist ein echt wichtiger Punkt, ja. Dann bestimmt ganz viel Technik.
8: Ja,
2: Wir gehen doch unter in Handys und Computern und so weiter. Da.
8: Und Robotern haben wir jetzt auch schon.
2: Ah, ja, stimmt, weil das die Zeit ist, die wir gerade erleben. Ja, stimmt. Weißt du was, es macht mir richtig viel Spaß. Ich könnte jetzt noch ewig mit dir weiter überlegen. Aber das sollen die Archäologen in der Zukunft irgendwann machen.
8: Ja.
2: Es hat auf jeden Fall Spaß gemacht mit dir. Vielen, vielen Dank.
8: Ja, danke, dass ich da mitmachen durfte.
2: Ja, klar. Und ihr, liebe Leute, macht's auch gut. Bis zum nächsten Mal. Tschüss.
8: Tschüss.
2: Glaubst du, dass in der Zukunft Archäologen auch in unserer Kacke rumwühlen müssen, so wie ich vorhin?
8: Keine Ahnung.
2: Hoffentlich nicht.
8: Nee.
2: Oh, das war eklig.
6: Text und Regie: Michaela Bold. 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
1: Hallo, hier sind Fabian, Benno
2: und Janku.
1: Und wir wünschen uns das Lied Die Die.
2: Tschüss.
1: Ich begrüße alle, die gerade zuhören.

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2: Nico, du spielst diesmal gegen Charlie, 11 Jahre.
3: Und Polly, 8 Jahre.
2: Wir sind Schwestern und brechen dir heute einen Zacken aus der Krone.
4: Hallo Polly, hallo Charlie, herzlich willkommen zur allerersten Folge von Alle gegen Nico. Schaffen es Polly und Charlie heute gegen mich, Nico, selbsternannten Quizkönig, zu gewinnen?
2: Hey, natürlich.
4: Werden wir ja sehen. Hallo auch an alle, die zuhören. Ihr sollt und dürft natürlich auch miträtseln und mitfiebern. Wir zocken zu, ja, welchem Thema eigentlich? Ich habe keine Ahnung. Das ist nämlich der Vorteil von Polly und Charlie. Die beiden dürfen sich nämlich ihr Lieblingsthema aussuchen. Also, um was geht's heute?
3: Heute geht es um Ohren auf, Nico.
4: Es klingt wie ein Schwein, das nicht richtig anspringt. Spielen wir heute zum Thema Schweine?
3: Nein!
4: Okay, um was dann?
3: Koala!
4: Koalas. Diese faulen Tiere.
3: Stimmt gar nicht.
4: Dann stimmt nicht mal das. Oh je, mir schwant Böses. Ah Gott, einer fehlt auf jeden Fall noch, bevor wir losspielen können. Unser Spielleiter Horsti. Und ich sag's euch, der ist ein bisschen schräg und verpeilt. Horsti ist Hausmeister bei uns im Podcaststudio und wir haben Kontakt zu ihm über Walkie-Talkie. Horsti, hallo? Hey, wo steckst du? Wir wollen jetzt losspielen.
5: Oh, Nico. Ja, warte kurz. Du, also ich habe hier einen Notfall. Ja, ich kann gerade nicht kommen. Da oben auf dem Baum, da hockt eine Katze. Ich glaube, die kommt nicht mehr runter. Aber macht ja nichts, ja? Ich kann ja auch von hier aus den Spielleiter machen. Ich hocke jetzt hier auf einem stabilen Ast.
4: Horsti, echt jetzt? Du willst uns von diesem Ast aus das erste Spiel erklären?
5: Warum nicht? Die Katze braucht meine Hilfe. Und außerdem kann ich mich dann auch besser in euer Thema einfühlen. Koalas hocken ja auch immer auf Bäumen rum. Du, und noch was, Nico. Nur weil du einmal gegen mich in Schnick, Schnack, Schnuck gewonnen hast, meinst du jetzt echt, du bist der Quizkönig? Und forderst Kinder heraus? Also, nur mal so nebenbei. Was können Kinder am allerbesten? Spielen! Aber bitte, wie du willst. Spiel 1. Das unmögliche Spiel.
4: Das unmögliche Spiel? Was ist das denn?
5: Also, das unmögliche Spiel ist extrem schwer. Kann gut sein, dass keiner von euch auf die Lösung kommt. Drum heißt es ja so. Wer weiß, vielleicht schafft's mal irgendwer in Folge 11 oder Folge 12. Aber das hier ist ja die allererste Folge von Alle gegen Nico. sag mal, Nico, du nimmst es mir doch nicht übel, wenn ich Charlie und Polly die Daumen drück, oder? Ansonsten bin ich natürlich total neutral.
4: Das macht doch einem echten Quizkönig wie mir nichts aus, solange, Horsti, du fair bleibst. Aber gut, wie geht jetzt dieses Spiel? Wir wollen ja endlich loslegen.
5: Ja. Oh, hui, wackelige Geschichte hier. Also lasst erst mal eure Buzzer hören.
4: Meiner klingt so.
2: Und unserer so.
4: Okay, also so klingt das, wenn ihr schneller draufhaut als ich. Los geht's.
5: Ich sag euch jetzt gleich drei Wörter, die natürlich zum Thema passen. Und ihr müsst erraten, welche Wörter das sind. Aber ich sag die natürlich nicht einfach so, sondern komplett unverständlich. Weil ich dabei nämlich diese Eukalyptus-Bonbons hier schlotze. Kapiert?
4: Eukalyptus, das hat bestimmt auch schon was mit Koalas zu tun. Fressen die das nicht?
2: Ja, natürlich. Die fressen ja fast nur das.
5: Genau. Wer das Wort errät, bekommt einen Punkt. Wir spielen 3 Runden. Wer dann vorne liegt, hat das erste Spiel gewonnen und bekommt den ersten Knödel. Ich liebe Knödel. Naja, also ich koche euch jetzt keine echten Knödel, ja? Das ist ja klar. Knödel, so heißen bei uns die Spielpunkte. klar wie Kloßbrühe, oder?
4: Okay. Also sollten wir beim unmöglichen Spiel doch irgendwas verstehen, kriegt der Sieger einen Knödel. Das habe ich kapiert. An alle, die zuhören, versucht es doch auch mal irgendwas zu verstehen. Vielleicht seid ihr ja sogar besser als wir. Wir sind auf jeden Fall bereit, oder?
3: Auf jeden Fall.
4: Gut.
5: Erfrischend, dieses Bonbon. Also, erstes Wort. Ich spiele es euch nochmal vor. Und wenn es sein muss, auch ein drittes Mal. Aber das war's dann auch.
3: Irgendwas mit Kröte war's, glaube ich.
4: Bummkröte. Mehr habe ich nicht verstanden. Bummkröte.
3: Puh, keine Ahnung.
4: Ich weiß es auch nicht.
5: Tja, ich hab's ja gesagt. Verdammt schwer, dieses Spiel. Das Wort war Duftdrüse.
4: Was hat denn Duftdrüse mit Koalas zu tun?
3: Ja, damit markieren doch die Männchen das Revier, dachte ich. Also echt? Ja, dachte ich auch.
4: Okay, Duftdrüse, noch nie gehört. Okay, aber ja, erraten habt ihr es auch nicht.
5: Nächstes Wort. Beuteltier.
4: Beuteltier, habe ich verstanden.
3: Oh ja.
5: Oha, stimmt. Beuteltier. Oh, der Punkt geht tatsächlich an Nico. Letztes Wort. Charlie und Polly, eine Chance habt ihr noch.
3: Eukalyptusbonbon.
5: Richtig. Jawohl. Eukalyptusbonbon. Klasse.
3: Geht doch.
5: Damit ist das Spiel vorbei. Jeder hat ein Wort richtig gehört. Und damit ist der Spielstand ein Knödel für Nico und ein Knödel für Charlie und Polly.
4: Okay, haben wir beide unsere erste Knödel eingesammelt?
3: Ja, ja, Quizkönig.
4: Duftdrüse habt ihr mich ja schon aufgeklärt. Bei Beuteltier, da denke ich eigentlich an Känguru.
3: Die Koalas kriegen, die haben quasi auch einen Beutel.
6: Also die gehören auch zu dem Beuteltier.
3: Ja, so wie Wombat oder eben Känguru.
6: Kängurus.
4: Ah, okay, aber wo haben die ihren Beutel auch vorne da?
6: Also ja, auch am Bauch. Ja.
4: Und da sind auch kleine Koalas dann drin?
3: Ja.
4: Echt?
3: Ja. Ja, aber bei der Geburt sind sie eben noch unbehaart.
6: Die
3: ja.
6: bleiben da mehrere Monate im Beutel sogar.
3: Ja.
4: Das ist ja süß.
5: Tja, Nico, wird dir schon ein bisschen kalt bei dem Vorwissen der Mädels?
4: Mir wird eher heiß vor lauter Aufregung her.
5: So. Dem Quizkönig wird's heiß wie einer Bratwurst in der Pfanne. Aber es ist natürlich noch gar nichts entschieden. Ihr spielt ja 3 Spiele. In Spiel 2 kann man 2 Knödel holen. In Spiel 3 sogar 3. Steht es am Ende unentschieden, gibt's ein Entscheidungsspiel. Charlie, Polly, ich fänd's schon super, wenn ihr Nico schlagt.
3: Wir auch.
4: Horsti, du weißt schon, dass ich das auch alles höre?
5: Ja, Wursti, damit musst du wohl leben. Ich muss mich jetzt mal um die Katze da oben kümmern, sonst fällt die mir noch runter. Over and out.
4: Der nennt mich allen Ernstes Wursti, mich, den Quizkönig?
3: Ja.
4: Naja, Horsti halt. Sag mal, aber woher wisst ihr überhaupt so viel über Koalas?
3: Naja, wir wussten das Thema halt schon.
6: Wir konnten uns vorbereiten und generell ist einfach ein ultra cooles Tier.
3: Also mein Lieblingstier.
6: Sie sehen so süß aus immer. Und sie schlafen halt oft und das sieht immer sehr putzig aus, finde ich.
4: Okay, also ich wäre auch ein guter Koala. Ich schlafe auch gerne.
5: Hey Leute, ach, diese Miezekatze, die hockt echt weit oben. Ich bin jetzt ein Stück höher geklettert und das in meinem Alter. Aber ich würde sagen, wir machen weiter. Also, Spiel 2. Wer wagt mehr?
4: Oh, da wäre ich mir bei meinen 2 Gegnerinnen hier nicht so sicher. Ich glaube, die wagen ganz schön viel.
6: Das hört sich wirklich spannend an.
5: Also, das geht so. Ihr bekommt jetzt 3 Fragen rund um das Thema Koala von mir. Mit jeweils 3 Antwortmöglichkeiten. Also A, B oder C. Bevor ich euch die Frage stelle, müsst ihr euch aber selbst einschätzen. Was denkt ihr, wie viele Fragen könnt ihr beantworten? 1, 2 oder 3? Wer mit seiner Einschätzung richtig liegt, bekommt so viele Punkte, wie er geschätzt hat. Wer sich hoch einschätzt, kann also viele Punkte bekommen. Oder alles verlieren. Wer am Ende die meisten Punkte hat, kann in diesem Spiel 2 Knödel gewinnen.
4: Okay, also wenn ich jetzt sage, ich schaffe nur eine Frage, dann kann ich auch maximal einen Punkt gewinnen in diesem gesamten Spiel. Und wenn ihr jetzt zum Beispiel sagt, ihr schafft 2 Fragen, dann könntet ihr quasi
6: 2 Punkte
4: gewinnen und damit würdet ihr das ganze Spiel gewinnen. Ja. Außer halt, ihr schafft keine 2 Fragen.
6: Ja.
4: Dann würde ich mit meiner einen Frage jetzt nur mal als Beispiel gewinnen.
5: Ganz genau. Aber als allererstes schreibt ihr auf, wie ihr euch einschätzt. Also jedes Team für sich, geheim. Und zwar jetzt. Schreibt erstmal auf, 1, 2 oder 3, wie viele Fragen meint ihr richtig beantworten zu können.
4: Also ich habe eine 1 aufgeschrieben, weil ich glaube, wirklich nicht viel weiß zu Koalas, aber vielleicht habe ich ja einen Glückstreffer.
6: Also wir haben 2, weil wir kennen uns schon ziemlich gut aus.
3: Aber falls doch was schief geht, da ist halt schon schade. Ja.
4: Verstehe gut, verstehe gut. Ich habe kurz überlegt, ob ich 0 aufschreiben soll, aber es macht ja gar keinen Sinn. Das wär, dann habe ich ja direkt verloren quasi.
3: Ja, das wäre blöd.
4: Okay, also 2 gegen 1.
5: Dann kommt hier schon die erste Frage. Notiert die Antwort auf euer Papier. Charlie, Polly, passt auf, dass Nico nicht abschreibt. Und immer schön Pokerface machen, sonst sieht er, was ihr wisst. Frage 1. Koala ist ein Wort aus einer in Australien heute fast ausgestorbenen Sprache. Was bedeutet Koala? A. Trinkt nicht. B. Lacht nicht. Oder C. Friert nicht. Ich wiederhole nochmal. A. Trinkt nicht. B. Lacht nicht. Oder C. Friert nicht. A, B oder C. Schreibt den Buchstaben auf und dann her mit den Antworten.
6: Okay.
4: Wenn ihr euch beraten wollt, dann gebt mir ein Zeichen. Ich kann auch hier einfach den Kopfhörer ausdrehen, dann könnt ihr miteinander
6: alles
4: quatschen.
6: Alles klar.
4: Wollt ihr euch beraten?
6: Also wir haben es. Ja. Sicher. Ja.
4: Was, ihr habt es sicher?
5: Dann lasst mal hören.
4: Ich habe gar keine Ahnung, ich habe geraten. Soll ich zuerst oder ihr zuerst?
3: Also du.
4: Ich
6: auf jeden
4: zuerst.
6: Fall. Du darfst anfangen.
4: Also ich habe genommen C, friert nicht, weil ich denke Australien, ich habe da mal ein halbes Jahr gelebt und da war es sauheiß. Und darum könnte ich mir vorstellen, dass die Koalas einfach nicht frieren.
6: Wir haben trinkt nicht, weil im Eukalyptus ist sozusagen deren Flüssigkeit, die sie eben brauchen. Aha. Das heißt, sie trinken eigentlich überhaupt nicht Wasser oder so, sondern sie ernähren sich eigentlich nur von Eukalyptus. Das heißt, er trinkt nicht. Und darum wussten wir das jetzt.
4: Ich wollte gerade sagen, das klingt nicht nach Raten, sondern nach ziemlich viel Wissen.
5: Genau. Die richtige Antwort ist A. Trinkt nicht. Denn Koalas trinken tatsächlich ganz wenig. Genau wie Charlie und Polly es gesagt haben. Das Wasser, das sie brauchen, steckt in den Blättern. 1 Punkt für die Mädels. Och ja, Miezi. Gleich komme ich zu dir. Hier kommt Frage Nummer 2. Wie viel Kackbollen kommen bei einem gesunden Koala pro Tag hinten raus? A. 100. B. 150. C. 200.
4: Horsti, hast du es persönlich gezählt?
5: Na logisch. War extra neulich in Australien deswegen.
4: Okay, wollt ihr euch beraten?
6: Ja, gerne.
4: Okay,
6: ja,
4: also dann schalte ich mich mein Kopfhörer auf taub. Ich höre euch nicht mehr.
6: Es ist sehr schwer. Woher sollen wir sowas wissen?
3: Ja.
6: Du würdest sagen 150, oder?
3: Ja, ich würde schon sagen 150.
6: Das heißt, wir machen das jetzt einfach, okay?
4: Okay, also ich darf wieder hören. Und dann dürft ihr zuerst sagen, was ihr getippt habt.
6: Also wir haben jetzt einfach mal geraten, weil wir überhaupt keinen Plan hatten.
3: Wir haben B 150 gedacht.
4: Ich kann es euch sagen, ich habe auch überhaupt keine Ahnung. Ich habe C 200 gewählt, weil die Vorstellung, dass Horsti 200 Mal zählen muss, wenn ein Kackbollen rauskommt, hat mich so amüsiert, dass ich mir dachte, das würde mich sehr freuen, wenn es C wäre.
5: Oha, die richtige Antwort ist C, 200. Und damit bekommt doch tatsächlich Nico diesen Punkt.
4: Und Horsti, du hast alle 200 Einzelköttel, hast du quasi mit den Fingern abgezählt.
5: Klaro. Ich gebe eben alles für euch. Alles fürs Quiz ist meine Devise.
4: Dann habe ich einen Zufallstreffer geschafft.
5: Ja. Meine Güte, ist das aufregend. Wir kommen zur letzten entscheidenden Frage. Nico, du hast gesagt, du schaffst nur eine Frage. Also musst du die nächste falsch beantworten, was aber letztlich auch wieder wurscht ist. Wenn Charlie und Polly die letzte Frage richtig beantworten, kassieren sie weitere 2 Punkte und haben dann auf alle Fälle das Spiel gewonnen. Also, wie nennt man ein neugeborenes Koala-Baby? A. Joey. B. Kylie. C. Mamble.
4: Ich sehe nur, dass die sich gegenüber von mir schon ein bisschen freuen. Für mich ist die Frage gar kein Anlass zur Freude. Dann geht's jetzt um alles, oder? Ich tippe B. Kylie mit folgender Begründung. Australien, Kylie Minogue. Und dann habe ich mir gedacht, also die Sängerin Kylie Minogue kommt aus Australien. Und dann habe ich mir gedacht, vielleicht haben sie die Koalas nach ihr benannt. Und was sagt ihr?
3: Wir haben A. Joeys.
4: Ihr strahlt mir viel zu arg.
5: Ja, das ist richtig. Koala-Babys nennt man Joey.
3: Ja.
5: Spitzenmäßig. Also damit gehen diese beiden Knödel an, Charlie und Polly. Und hier kommt der aktuelle Spielstand. 1 Knödel für Nico und 3 Knödel für Charlie und Polly.
3: So viel zu Quiz-Champion.
4: So, Ladies, also, das ist, ich kann das anerkennen, ihr führt 3-1, aber noch ist hier nichts entschieden. Die letzte Runde gibt 3 Knödel, also noch kann ich gewinnen mit der letzten Runde.
3: Was wir aber nicht zulassen werden.
4: Das werden wir noch sehen.
5: Habe ich eigentlich schon gesagt, worum ihr überhaupt spielt? Nee, oder? Also, Nico denkt ja, er wäre der Quizkönig. Und deswegen läuft er jetzt die ganze Zeit mit dieser Protzkrone rum. Naja, ich verrate mal, die ist aus Blech. Und die vielen bunten Edelsteine, die er draufgeklebt hat, sind aus Plastik. Wer Nico besiegt, der darf ihm einen Zacken aus der Krone brechen. Wer verliert, der muss seine Krone schmücken. Aber das wird heute ja vielleicht gar nicht passieren, ne?
3: Nein, auf keinen Fall.
4: Ihr werdet hier schön was ranhängen. Was habt ihr denn mitgebracht, falls ihr verliert?
3: Also wir haben vom Playmobil so eine Koala-Figur. Aha. So groß wie ein Daumen ungefähr, wie so ein kleiner Daumen.
4: Die würde sich sehr gut machen an meiner Krone, oder wie seht ihr das?
3: Ja. Ja, naja. Werden wir aber nicht hergeben.
6: Aber ich finde, noch so ein abgebrochener Zacken würde noch besser aussehen.
4: Ah, da haben wir unterschiedliche Meinungen dazu.
3: Ja, anscheinend.
4: Ich würde sagen, wir machen weiter. Horsti? Hallo, Horsti, hörst du mich?
5: Mitzi, komm. Gleich bin ich bei dir. Hier kommt dein Retter.
4: Horsti.
5: Oh, Nico meldet sich. Warte, Mitzi, ich muss hier noch kurz das letzte Spiel ansagen. Ja. Spiel 3. Kurz, aber brutal falsch.
4: Oh. Hui.
6: Das hört sich schwierig an.
5: Also, das geht so. Ich lese euch jetzt gleich eine super kurze eine super kurze Koala-Geschichte vor. Danach lese ich sie euch nochmal vor, habe aber Fehler eingebaut. Wer die meisten Fehler findet, bekommt 3 Knödel. Und dann wissen wir, wer hier heute der Quizkönig ist.
4: Aha, und diese Fehler schreiben wir also als Beweis auf den Zettel, damit wir sie auch wirklich gefunden haben. Und damit ich nicht höre, wie ihr euch beratet, ziehe ich nach der Geschichte gleich wieder meinen stummen Kopfhörer an. An alle, die zuhören, wie viele Fehler könnt ihr entdecken? Schreibt doch auch gerne mit oder ihr versucht sie euch einfach alle jetzt zu merken. Seid ihr bereit?
3: Auf jeden Fall.
5: Ein kleiner süßer Koala saß gemütlich im kuscheligen Beutel seiner dösenden Mama und träumte von einem Leben als Panda-Bär. Wie wäre es, schwarz-weiß zu sein, im fernen China an Bambus zu nagen und nur 2 statt 4 Daumen zu haben?
4: Das war also die richtige?
5: So ist es. Hier kommt die Geschichte nochmal. Aber jetzt voller Fehler. Bin gespannt, ob ihr alle findet. Ein kleiner süßer Koala-Bär saß gemütlich im kuscheligen Bauch seiner betörenden Mama und träumte von einem Leben als Panda. Wie wäre es, schweißnass zu sein, im fernen China an Blutwurst zu nagen und nur 2 statt 4 Nasen zu haben? Nico, Spezialkopfhörer auf. Mädels, ihr könnt euch jetzt beraten.
6: Also, Beutel. Ja, also, es wurde ja gesagt Bauch, aber es ist ja Beutel.
7: Okay.
6: Ich bin mir nicht sicher bei Dösenden, weil am Anfang war es ja Dösen, nach was irgendwas anderes.
7: Okay.
4: Also ich darf Kopfhörer wieder runter?
3: Ja. Ja.
4: Habt ihr mir ein Zeichen gegeben? Vielen Dank dafür.
5: Sagt mir erstmal, wie viele Fehler habt ihr denn jetzt gefunden?
4: Also bei mir sind es 4.
6: Also wir haben 5.
5: Okay, hab hier alles notiert. Gut, dass ich in meinem Hausmeisterkittel immer einen Notizblock dabei habe. Nico meint, 4 Fehler gefunden zu haben und Charlie und Polly 5 Fehler. Und dann lasst mal hören, was ihr aufgeschrieben habt.
3: Erstens Beute
6: anstatt Bauch.
4: Bei mir steht als erstens betörend. Ich habe quasi das Falsche, wusste ich nicht mehr. Ich habe nur das Wort, wo ich dachte, dass es falsch ist.
6: Also wir haben dösend betörend.
4: Okay.
6: Also das war der Fehler dann. Ja.
4: Aber ich glaube, ein Wort reicht. Okay, mein nächstes Wort ist Panda. Weil es irgendwie, das hat anders geklungen in der Geschichte davor. Aber frag mich nicht, was da im Original war.
6: Wenn du meinst, wir haben
3: schwarz-weiß haben wir geschrieben
6: als nächstes.
4: Mhm, statt Schweiß, okay.
6: Statt schweißnass, ja.
4: Genau, das kommt bei mir als nächstes, schweißnass. Dann seid ihr wieder dran.
3: Bambus.
6: Bambus statt Blutwurst.
4: Ja, bei mir steht Blutwurst. Mhm.
6: Und am Schluss noch das mit den Daumen anstatt den Nasen.
4: Oh, habt ihr das wirklich?
3: Ja.
4: Das gibt's doch nicht.
6: Grau auf weiß.
4: Okay.
5: Interessant. Dann gebe ich euch jetzt mal die Auflösung. Ein kleiner, süßer Koala. Nicht Koala-Bär. Denn Koalas sind keine Bären. Den Fehler hat keiner von euch gefunden. Saß natürlich gemütlich im kuscheligen Beutel.
6: Ja,
5: nicht Bauch. Denn Koalas sind ja Beuteltiere.
6: Ja.
5: Den Fehler haben nur Charlie und Polly gefunden. Also, der Koala saß im Beutel seiner

0: Dafür bekommt auch jedes Team einen Punkt. Aber jetzt? Natürlich geht es darum, nur 2 statt 4 Daumen, natürlich nicht Nasen zu haben. Koalas haben nämlich tatsächlich 2 Daumen pro Hand.
1: Das hattet ihr auch, oder?
0: So ist es! Charlie und Polly haben 5 Fehler gefunden, Nico nur 4. Also bekommen die Mädels 3 Knödel! Und der aktuelle Spielstand lautet 1 Knödel für Nico und 6 Knödel für Charlie und Polly. Mädels, ihr habt gewonnen!
2: Aber haushoch! Dieser kleine, süße Koala gehört wohl doch noch uns.
1: Das war erschreckend eindeutig.
2: Und jetzt her mit dem Zacken.
0: Ja, genau. Charlie und Polly, herzlichen Glückwunsch. Tja, Nico, der erste Zacken von deiner Protzkrone muss raus. Sorry, aber so sind die Spielregeln. Schnappt euch die Schere und los geht's.
1: Oh, das schmerzt natürlich. Allererster Zacken in dieser Krone. Sucht euch einen schönen aus.
2: Den da.
1: Ja. Oh, ausgerechnet der mit den meisten Strasssteinen.
2: Ja!
1: Zack, ist der Zacken schon ab.
2: Den nehmen wir mit.
1: Oh, meine Krone, der fehlt uns, der erste Zacken. Aber herzlichen Glückwunsch jetzt erstmal von mir.
2: Vielen Dank.
1: Glückwunsch euch zwei. Hier werden die Hände geschüttelt, jawohl, wie es sich gehört. Woran hat's hier gelegen?
3: An Wissen einfach. Wir wussten einfach zu viel für dich.
1: Das kann man so sagen. Ihr wart wirklich gut vorbereitet.
2: Erstens haben wir ein Thema ausgesucht, das du ganz sicher nicht gut kennst. Und wir wissen viel drüber.
1: Und wie habt ihr das geahnt? Also vielleicht könnt ihr noch Tipps geben für alle, die sich noch bei uns bewerben. Was ist ein gutes Thema?
3: Also probiert vielleicht euch ein Thema zu überlegen, das die meisten Erwachsenen vielleicht nicht so interessiert.
2: Ja.
1: Okay, also genug der Tipps jetzt. Ich will ja gerne meine weiteren Zacken behalten in der Krone. Das war die allererste Runde. Danke natürlich auch an Horsti, unseren Spielleiter. Horsti, hast du jetzt eigentlich die Katze?
0: Ich fass es nicht, ey. Echt nicht. Mann, Nico, stell dir vor, diese Katze, die ist einfach auf den nächsten Baum gesprungen. Total lässig. Und ich hock jetzt hier oben und weiß echt nicht, wie ich da runterkommen soll. Also, falls jemand eine Idee hat.
1: Wie wär's mit Klettern, Horsti?
3: Ja, du bist ja auch hochgekommen. Man muss ja auch irgendwie runterkommen.
0: Oh, nee.
1: An alle, die zuhören, vielleicht habt ihr ja jetzt auch Lust, mal mich herauszufordern. Vielleicht habt ihr ja auch ein Thema, das ihr gerne mögt. Dann meldet euch bei uns per Mail. alle@br.de oder ihr bewerbt euch über br.de Kinder. Vielleicht schafft's Horsti bis dahin ja wieder runter. Und ob ich weitere Zacken verloren habe oder ob meine Krone dann doch endlich geschmückt wird, das erfahrt ihr in den nächsten Folgen von Alle gegen Nico. Tschüss, bis zur nächsten Folge. Euer Nico.
2: Tschüss.
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2: Quizkönig, was sagst du jetzt?
1: Nix mehr, Polly. Machst mich schon sprachlos auch ein bisschen.
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0: Es ist soweit, es ist soweit. Ja, ihr wisst Bescheid, ne? Heute ist der 3. Oktober, einfach ein ganz besonderer Tag bei uns. Türen auf mit der Maus heißt es nämlich heute wieder. Also Maus, schnell, du musst noch die Studiotür aufmachen, weil wir machen doch auch mit heute. Super. Und jetzt legen wir direkt los.
1: Die Maus zum Hören. Lach- und Sachgeschichten. Heute mit Vögeln und Vogelhäusern, Krankenhäusern und ihrem Müll, einem Besuch in einer Schlüsselwerkstatt und natürlich mit der Maus und dem Elefanten. Herr Beutebe, Mibit für Bögebellen, Obund für Bogebellen Habäuseban, Krabankeben Habäuseban, Obund Ibirebem Möbül, Abeinebem Bebe Subuch, Ibin Abeinaber Schlebüssebel Webergstabat, Obund Nabati Bürlebich, Mibit Deberma Baus, Obund Debem Ebelebe Verbanteben. Das war B-Sprache.
0: Hier ist Marie. Hallo ihr zu Hause. Und wir können nachher auch zu ganz vielen Mausfans Hallo sagen, die sich unsere Räume und auch das Mausstudio angucken. Ganz viele, viele Türen sind heute auf für euch. Am Türen auf mit der Maustag. Und wie werden all die Türen geöffnet? Na klar, mit einem Schlüssel. Aber wie kriege ich eine Tür auf, wenn ich keine Hände habe? Wenn ich zum Beispiel eine Katze wäre, was ist dann? Fritzi, die Katze von Mausreporterin Julia, hat natürlich keine Hände. Aber trotzdem kann sie sich selber die Tür aufmachen. Jetzt bin ich wirklich sehr, sehr gespannt, wie das gehen soll.
2: Ah, wo ist mein Handy? Hier. Das war nämlich keine echte Katze, sondern meine Haustier-App. Die ist über WLAN mit einem kleinen Türchen im Keller verbunden und sagt mir gerade, meine Katze Fritzi ist reingekommen. Oh, und schon wieder rausgegangen. War ja ein kurzer Besuch. Besser, ich gehe mal unten an der Kellertür gucken, ob alles okay ist. Ja, sieht alles gut aus. Unsere Kellertür ist zu und Fritzis Tür in der Tür auch. Und an der ist alles richtig eingestellt. Raus und rein, beide Wege sind geöffnet. Je nachdem, wie ich hier den Schalter drehe, kann Fritzi entweder nur raus oder nur rein oder beides. Ich nehme beides, also raus und rein. Aber das gilt nur für meine Katze, also für Fritzi. Alle anderen müssen draußen bleiben und das geht so. Wenn Fritzi draußen vor ihrer kleinen Tür steht, sendet sie ein Signal. Fritzi kann sich damit ihr Türchen alleine aufschließen. Das funktioniert wie ein Schlüssel im Schloss. Dafür hat Fritzi beim Tierarzt einen kleinen Computerchip im Nacken unter die Haut geschoben bekommen. Der hat eine bestimmte Nummer. Und diese Nummer kann ein Sensor in Fritzis Tür erkennen. Nur für sie, also für Fritzi, öffnet sich jetzt der Eingang. Andere Katzen, die den Chip nicht haben, können nicht reinkommen. Oh, hallo Fritzi. Und tschüss Fritzi. Rein, raus, raus, rein. Du kannst dich auch nicht entscheiden heute. Und ganz egal, ob Fritzi raus oder rein geht, die Kellertür ist die ganze Zeit zu. Hast du eine Idee, warum Fritzi trotzdem rein und raus kann? Die Lösung ist, Fritzi hat eine Katzenklappe.
0: Ah, also was eine coole Erfindung und praktisch für alle Katzen, die genauso wie Fritzi gerne rein und raus und rein und raus und rein und raus wollen. Musik von Larifari hört ihr jetzt. Da wird was Geheimes hinter einer verschlossenen Tür geplant.

0: Bei euch im Garten hängt vielleicht auch eins. Bei mir leider nicht, weil ich habe nur einen Balkon zu Hause und ich habe keinen Platz. Aber bei den Nachbarn bei mir, da hängt auch eins. Es ist so ein kleines Häuschen, hat eine Öffnung und tierische Bewohner. Genau, Maus, das Vogelhäuschen.
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0: Mathis hat uns zu diesem besonderen Häuschen eine Frage gestellt. Hört mal.
2: Hallo, ich bin Mathis und ich bin 7 Jahre alt. Ich will wissen, wie Vögel im Vogelhaus kommen und auch wieder raus.
0: Haben die vielleicht auch einen Haustürschlüssel oder so einen Chip wie die Katze von Mausreporterin Julia? Ja, danke schön schon mal an Mathis auf jeden Fall für die Frage. Und Mausreporter Nico ist für euch der Antwort sozusagen nachgeflattert.
3: Es gibt sehr viele verschiedene Vögel. Auch hier in meinem Garten. Das hier ist zum Beispiel eine Blaumeise. Das hier ein Rotkehlchen. Und das hier ist eine Schwalbe. Aber nicht nur ihr Gesang unterscheidet die Vögel. Auch ihre Bedürfnisse, wenn es ums Schlafen, Eierlegen oder Eier ausbrüten geht, sind verschieden. Deshalb brauchen unterschiedliche Vogelarten auch unterschiedliche Nistkästen. Die Nistkästen sind vor allem für 2 Sachen da. Sie sind eine Art Schlafhöhle und Kälteschutz im Winter. Deshalb hängen viele Leute die Vogelhäuschen schon im Herbst auf. Sie sind eine Art Geburts- und Kinderzimmer für die Jungvögel. Spätestens im März sollten die Nistkästen hängen, weil viele Vögel zu der Zeit ihre Eier ausbrüten. Am bekanntesten sind wohl die Vogelhäuschen für sogenannte Höhlenbrüter. Dazu gehören zum Beispiel Meisen, Sperlinge oder Stare. Es sind geschlossene Vogelhöhlen mit einem Loch, durch das Vögel hereinkommen. Meisen mögen eher kleine Löcher, Stare eher die großen Löcher, durch die sie sich dann durchzwängen. Manchmal ist unter dem Einflugloch noch ein Stöckchen angebracht, auf dem die Vögel landen können. Sie können sich mit ihren Füßen bzw. Krallen aber auch prima direkt am Einflugloch festhalten. Dann gibt es noch die sogenannten Halbhöhlenbrüter. Dazu gehören zum Beispiel Rotkehlchen, Bachstelzen oder Zaunkönige. Diese Vögel können mit einem runden Einflugloch nichts anfangen. Sie finden eher Nischen und Spalten toll, um ihr Nest zu bauen. Nistkästen für Halbhöhlenbrüter haben deshalb eine sehr viel größere, oft rechteckige Öffnung vorne, in die die Vögel ganz einfach reinschlüpfen können. Leider aber nicht nur die Vögel, sondern auch ihre Feinde. Katzen zum Beispiel. Gerade diese offenen Nistkästen sollte man also gut verstecken, zum Beispiel im Gebüsch. Oder man sollte sie für die Vogelfeinde unerreichbar aufhängen, zum Beispiel hoch an der Hauswand. Außerdem gibt es noch Nisthilfen für Schwalben und Mauersegler. Weil die Vögel gerade da, wo viele Häuser sind, oft nicht genug Material finden, um ihre Nester selbst zu bauen, können wir Menschen ihnen mit den künstlichen Nestern helfen. Künstliche Schwalbennester zum Beispiel sehen oft aus wie nach oben offene Schalen. Man sollte sie hoch oben unter einem Dachvorsprung anbringen, denn Schwalben und Mauersegler brüten unter Dächern oder in Mauerspalten.
0: Übrigens, Nistkästen kann man auch prima selber bauen. Ja, das macht auch richtig viel Spaß. Mama und Papa helfen euch vielleicht auch ein kleines bisschen dabei. Und im Internet, auf der Seite zum Beispiel des NABU, des Naturschutzbund Deutschland, findet ihr auch eine komplette Bauanleitung.

0: Amy Allen, Even Forever. Ja, finde ich auch. Das ist so eine gute Mischung zwischen einem entspannten Lied und einem total coolen, poppigen Lied. Ich musste letztens einen Schlüssel nachmachen lassen. Nee, ich habe meinen nicht verloren, aber meine Nachbarin, die sollte einen bekommen, so für den Fall, dass ich mich mal aussperre. Und dann habe ich dem Schlosser mal über die Schulter gucken dürfen. Also der hat die Tür zu seiner kleinen Werkstatt in seinem Laden für mich aufgemacht und hat dann direkt da meinen Schlüssel auch hergestellt. Ja, wirklich, das war super spannend. Mausreporterin Feline durfte auch mal hinter die Tür einer Schlüsselwerkstatt spinksen. Und die hat sich nämlich gefragt, wieso passt eigentlich immer nur dieser eine bestimmte Schlüssel in ein bestimmtes Schloss?
1: Ich bin heute zu Gast bei Jörg Robels in seiner Schlüsselwerkstatt. Hier ist ordentlich was los, überall höre ich Schlüssel klappern und Maschinen schleifen. Tagtäglich entstehen nämlich hier neue Schlüssel für Haustüren, Fahrräder und vieles mehr.
2: Grundsätzlich, der Hintergrund, warum nur ein Schlüssel auf ein bestimmtes Schloss passt, hat zwei Gründe. Das heißt, als allererster Grund ist die Form des Schlüssels. Der Schlüssel muss die richtige Form haben, sonst geht er gar nicht erst ins Schlüsselloch. Als nächstes kommen die Kerben im Schlüssel. Wenn man sich so einen Schlüssel mal in die Hand nimmt, sieht man, dass die meisten Schlüssel 4 oder 5 Kerben haben. Die Kerben sind unterschiedlich tief.
1: Ich schaue mir verschiedene Schlüssel ganz aus der Nähe an. Sogenannte Rohlinge haben gar keine Kerben. Sie müssen erst einmal gefräst werden. Das ist der Vorgang, der passiert, wenn Jörg die Rohlinge mit Kerben individuell bearbeitet. Dann sieht jeder Schlüssel anders aus und hat Zacken, die jeweils nur ein Schloss öffnen können. Das spielt eine wichtige Rolle, weil für jeden Schlüssel unterschiedlich lange oder kurze Stäbe, sogenannte Stifte, in der Tür sind. Dann passt immer nur ein einziger Schlüssel, der diese bewegen und die Tür aufschließen kann.
2: Im Schloss sitzen ganz spezielle Stifte, die diesen Schlüssel abtasten. Und je tiefer die Kerbe ist, desto länger muss der Stift sein, der diese Stelle abtastet. Und jeder Kerbentiefe ist hier eine Ziffer zugeordnet. 1, 2.
1: Eine nicht so tiefe Kerbe kann beispielsweise die Ziffer 1 haben, eine etwas tiefere die 2 und noch tiefere dann die 5. Das Ganze geht bis Ziffer 8. So hat jeder Schlüssel eine individuelle Nummer. Generell wird bei den Einkerbungen noch kleiner als im Millimeterbereich gearbeitet. Eine besondere Rolle spielt neben den Nummern für die Kerbentiefe die jeweilige Herstellermarke des Schlüssels. Insbesondere, wenn man seinen eigenen verloren hat und dann zu Jörg kommt.
2: Dann gucke ich, der Hersteller ist Asser. Anschließend gehe ich zur Asser-Ecke und gucke, welcher Schlüssel ist genau dieser. Das heißt, der Rohling muss der richtige sein, sonst geht er erst gar nicht rein. Dann können wir fräsen und machen und tun, wie wir wollen. Das wird nie passen.
1: Sobald Jörg den richtigen Rohling gefunden hat, kann er mit Hilfe von einer Fräsmaschine nur anhand der Nummer eine Kopie vom Schlüssel herstellen, der zum Beispiel verloren gegangen ist. Eine Fräsmaschine sägt dann die einzelnen Kerben und Zacken in den Schlüsselrohling.
2: Hier auf dem Schlüssel steht eine Nummer. Und diese Nummer ist in einer Datenbank gespeichert. Und man kann, wenn man die Nummer eingibt, sofort einen Schlüssel fräsen. Selbst wenn man nichts mehr hat, sondern nur noch einen Zettel mit der Nummer. Weil die Werte gespeichert sind und man anhand dieser gespeicherten Werte auf elektronischen Maschinen dann einen Schlüssel fräsen kann.
1: Anders funktioniert das Ganze, wenn ein noch vorhandener Schlüssel vervielfältigt wird. Wenn man nachweisen kann, dass es sich auch um den eigenen handelt, benutzt Jörg eine sogenannte Kopiermaschine, die auf der einen Seite den Originalschlüssel sozusagen abtastet, sich dann die Kerbentiefen merkt und auf der anderen Seite dann das Muster nachbildet. Diese Technik ist mehr als 100 Jahre alt.
2: Wenn man einen zusätzlichen Schlüssel braucht, weil der kleine Bruder jetzt auch mal einen Schlüssel bekommt endlich, geht man zum Schlüsseldienst, legt den Schlüssel vor. Dann wird der entsprechende Rohling herausgesucht, weil der Schlüssel sonst nicht ins Schloss geht. Ich gehe mit dem Taster über den Schlüssel und die Bewegung wird genau auf die andere Seite übertragen. Es wird laut. Das war's. Schlüssel ist fertig.
0: Richtig cool. Und ich muss nachher auf jeden Fall noch daran denken, dass ich meiner Nachbarin meinen niegelnagelneuen Ersatzschlüssel dann auch gebe. Ja, denn wenn ich mich aussperre, bringt das ja gar nichts, wenn der Schlüssel in meiner Wohnung noch rumliegt.
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4: Warte mal.

0: Deine Freunde fragen sich, wo ist, und sagen, suchen ist doch auch echt ein richtig tolles Hobby. Ihr könnt auch auf der Seite von Türen auf mit der Maus suchen, also nach spannenden Türen, die heute für euch geöffnet werden. Ihr sucht vielleicht ein Filmstudio, da hätten wir eins in Dreieich, was euch die Türen öffnet. Oder ihr wollt sehen, wie eine Wasserrettung funktioniert. Das geht in... Ah, danke Maus, du schaust schnell. Wollte mir jetzt gar nicht direkt einfallen. Ah ja, hier, in Dortmund-Hörde. Und jetzt lernt ihr Herrn Müller und Herrn Meier kennen. Die kommen eigentlich super klar miteinander, bis da auf einmal so ein Trennungsstrich auf dem Boden ist. Und zwar überall. Ist am Anfang erstmal gar kein Problem, aber irgendwann gibt's dann Ärger.
1: Herr Meier und Herr Müller. Von Birte Müller. Herr Müller und Herr Meier lebten in einem kleinen Haus auf dem Land. Sie hatten ein schönes Leben. Doch eines Sommermorgens fanden die beiden etwas, was vorher noch nie da gewesen war.
2: Hä? Ja, was ist das denn?
3: Was? Wo?
2: Da, auf dem Boden.
1: Quer durch ihr Haus, quer durch das ganze Land war eine dicke rote Linie gezogen worden.
2: Also das gibt es doch gar nicht.
3: Das gibt es doch gar nicht.
1: Die beiden waren sehr erstaunt. Denn bei ihnen gab es selten etwas Neues. Also begannen sie mit der Linie zu spielen und taten so, als ob jedem eine Seite gehören würde.
3: Oh, guck mal, da kann man drauf balancieren.
2: Ja, pass bloß auf, dass du nicht hier auf meine Seite runterfällst. Sonst hole ich die Polizei.
3: Keine Sorge, Herr Meier. Ich habe hier auf meiner Seite habe ich Platz genug.
1: Aber Herr Meier übertrat immer wieder die Grenze.
3: Obacht, Herr Meier.
1: Das ärgerte Herrn Müller. Am Abend rächte er sich.
3: So, der Fernseher ist auf meiner Seite. Und damit das klar ist, heute schaue ich nur, was ich will.
2: Ach, das ist mir doch egal. Hauptsache, du bleibst auf deiner Seite.
1: Herr Meier lief beleidigt ins Schlafzimmer, das auf seiner Seite lag. Herr Müller machte es sich allein auf dem Sofa gemütlich. Aber als er müde wurde, wäre Herr Müller doch lieber ins Bett gegangen. Das Sofa war viel zu hart und zu kurz. Er hatte eine schreckliche, schlaflose Nacht.
2: Guten Morgen, Herr Müller. Na, gut geschlafen?
3: Ach, der Herr Meier. Auch schon wach?
1: Herr Müller war so müde, dass er kaum die Augen offen halten konnte und schlief wieder ein. Herr Meier nutzte die Gelegenheit. Herr Meier schlich ins Wohnzimmer, um den Fernseher auf seine Seite zu holen. Fast war er schon an der Tür.
3: Meier, was machst du da?
1: Herr Müller sprang auf und versuchte, den Fernseher wieder an sich zu reißen.
3: Das ist meiner!
2: Du spinnst! Lass los!
3: Her damit!
2: Sonst!
3: Was? Sonst?
2: Sonst? Spuck's aus, Müller!
1: Sie zogen und rissen beide so fest an dem Fernseher, bis er kaputt ging.
3: Du bist ein solcher Idiot. Mit dir lebe ich keine Sekunde mehr unter einem Dach.
1: Herr Müller stieg aufs Dach und begann, es in zwei Teile zu sägen.
2: Müller! Komm sofort herunter! Bist du völlig durchgeknallt? Du machst uns doch das ganze Dach kaputt!
1: Wütend packte Herr Meier ihn am Bein und zog ihn vom Dach herunter. Zum ersten Mal in ihrem Leben prügelten sie sich. Da prasselte plötzlich starker Regen auf sie herunter. Verdutzt blickten sie in den Himmel, wo dunkle Wolken aufzogen, und schauten sich an.
3: Herr Meier, denkst du...
2: Was ich denke, Herr Müller?
1: Beiden war klar, dass es durch das Loch im Dach hineinregnen würde. Und beide hatten auch ein wenig Angst vor dem Gewitter. Schnell kletterten sie auf das Dach, um es zu reparieren.
3: Ja, geschafft.
1: Draußen prasselte der Regen auf das Dach und wusch die rote Linie vom Haus und den Feldern weg. Drinnen schrubbten Herr Müller und Herr Meier die Linie vom Boden ab. Danach machten sie es sich gemütlich. Zusammen hatten sie auch fast keine Angst mehr vor dem Gewitter.
3: Zum Wohl, Herr Meier.
2: Ja, ja. Prösterchen, Herr Müller. Prösterchen.
1: Sie waren sehr glücklich, wieder Freunde zu sein.
0: Oh, zum Glück ist am Ende alles wieder gut und der Ärger ist vorbei. Das Buch Herr Meier und Herr Müller ist von Birte Müller und ist aus dem Neugebauer Verlag.

0: Spritzen, Handschuhe, Infusionsbeutel. In so einem Krankenhaus entsteht jeden Tag eine ganz schön große Menge Müll. Am Türenauftag sind auch die Müllräume in der Uniklinik hier bei uns in Köln geöffnet. Ja, ihr habt recht, richtig spannend, aber leider auch schon komplett ausgebucht. Aber kein Problem. Was mit dem Müll passiert und wie der Weg des Mülls ist, das haben sich Mausreporterin Angela und Maushörerin Pina in der Uniklinik angeschaut und die erzählen euch davon jetzt.
1: Okay, also ich werde jetzt mal probieren, ob ich diesen Container hinkomme zu schieben. Oh, der ist ganz schön schwer. Aber es geht.
2: Wir sind in der 17. Etage im Bettenhaus der Uniklinik Köln. Der Container, den Pina gerade schiebt, wiegt ungefähr 300 Kilogramm und ist voll mit Müll. Wir wollen herausfinden, was mit dem Müll passiert, der in so einem riesigen Krankenhaus entsteht und wie er nach unten kommt. Dabei helfen uns die beiden Experten Dirk Zuper und Paul Hoffmann von der Uniklinik.
1: Wir haben es geschafft, wir haben ihn jetzt hier reingeschoben und dann wird er abgeholt.
2: Hier, das ist die sogenannte Empfangsstation. Die Mitarbeiterinnen und Mitarbeiter des Krankenhauses schieben alle silbernen Rollcontainer, die die Station verlassen sollen, in diesen Raum. Manche, so wie unserer, sind mit Müll gefüllt, andere mit Tabletts und Essensresten, wieder andere mit Schmutzwäsche. Aber in der Station kommen auch Container an, gefüllt mit warmem Essen, Wasser oder Medizin. Das Verrückte ist, diese Container werden von Roboterautos auf geheimen Wegen durch das ganze Krankenhaus gefahren. Doch woher wissen die Roboter, wo sie hinfahren sollen?
3: Wenn der Wagen in der Empfangsstation ist, wird er halt so, das heißt hier bei uns, eingetauft. Das heißt, da ist so ein Chip, also dieser Magnet drin.
1: Und hier ist jetzt so ein großer Kasten und da ist so ein kleines Teil dran. Und das ist wie an der Supermarktkasse, da scannt man das damit und wenn das im Supermarkt wird es dann bezahlt. Und hier weiß das System eben, dass der abgeholt werden kann und runtergebracht werden kann. Also der weiß dann, wo der hin muss.
3: Danach kommt eine von diesen Ameisen, holt den Wagen ab und fährt ihn mit einem Aufzug in den Keller.
2: Ameisen. So werden die Roboterfahrzeuge auch genannt, die unter den Containern andocken. Wir machen uns jetzt ebenfalls auf den Weg nach unten. Zunächst mit einem Aufzug für Menschen und dann über Treppen. Bis in den tiefsten Keller der Uniklinik Köln.
1: Also wir sind jetzt ganz weit unten und hier fahren eben ganz viele von diesen Robotern rum. Und es ist ein ganz, ganz langer Gang, sozusagen wie ein Keller. Und das sind halt hier überall so Roboterstraßen sozusagen.
4: Und hier ist ordentlich was los, oder?
1: Ja, also hier fahren überall ganz viele Wagen rum und hier ist nie Pause.
2: Fast 900 von diesen silbernen Containern gibt es an der Uniklinik Köln, erklärt Paul Hoffmann. Sie sind ungefähr so hoch wie zwei Bollerwagen übereinander. Die Roboterfahrzeuge sind genauso lang, aber viel niedriger. 90 von ihnen gibt es. Dieses automatische Warentransportsystem ist rund um die Uhr im Einsatz. Aber weil nachts weniger los ist, fahren die meisten Roboter dann auf einen der Parkplätze am Rand der Roboterstraße, um ihre Batterien aufzuladen. Dirk Zuper.
3: Unter den meisten Gebäuden der Uniklinik gibt es unterirdische Gänge, die nur für diese Container und die Unterflurfahrzeuge sind, mit denen die Waren transportiert werden können. Das sind insgesamt fast 7 Kilometer Fahrtstrecke, die unter den Gebäuden, also den Straßen, langführen. Wir können fast alle Gebäude der Uniklinik erreicht werden mit dem System.
2: Auch unser Müllcontainer ist in diesen unterirdischen Gängen unterwegs. Jetzt fährt er mit einem weiteren Aufzug bis hoch zum Müllhof, ganz von alleine. Hier steht er jetzt wieder in einer Empfangsstation. Was wohl in dem Container drin ist?
1: Also hier sehen wir sehr viele Müllsäcke und halt Pappe.
5: So, und in diesen schwarzen Säcken ist natürlich dieser krankenhausspezifische Abfall aus dem Patientenzimmer unter anderem. Der Abfall, der aus dem Patientenzimmer rauskommt, den wir also nicht mehr sortieren dürfen, weil eben gefährliche Sachen drin sein können. Zum Beispiel eine Spritze, eine Kanüle können ja in diesen Säcken drin sein.
2: Die Nadeln der Spritzen werden übrigens in speziellen Behältern entsorgt, damit sich niemand daran stechen kann. Der Müll, der außerhalb des Patientenzimmers entsteht, also auf den Gängen, im Stationszimmer oder in der Küche, wird aber wie zu Hause sortiert. In Restmüll, Gelb, Blau und Bio. Im Müllhof räumt dann ein Mitarbeiter den Container aus. Die schwarzen Säcke wirft er in eine riesige Presse, die gelben Säcke in eine andere, die Pappe in eine dritte.
1: Also die Pressen, die jetzt vor uns sind, die sind so wie einfach riesengroße Container. Und wenn man da jetzt mal reinguckt, dann ist das ein tiefes schwarzes Loch und da sind ganz viele Müllbeutel drin. Also es riecht ein bisschen muffig hier, ein bisschen sehr nach Müll. Also hier werden gerade diese Müllsäcke immer wieder rumgedreht und die platzen hier auch alle. Also dieses quietschende Geräusch, das sind die Müllsäcke, die platzen.
2: Der gepresste Müll wird zweimal pro Tag von einem Fahrzeug abgeholt und zur Verbrennungsanlage in Köln-Niehl gefahren. 3.300 Tonnen von diesem krankenhausspezifischen Müll entstehen in der Uniklinik im Jahr. Das ist so viel, wie 1.100 weibliche Elefanten wiegen. Aber was ist eigentlich mit unserem Container? Den hat der Mitarbeiter zurück in die Empfangsstation geschoben und eingetauft. Von hier wird er mit einem Roboter abgeholt und in die Waschstraße gebracht. Und danach ist er bereit für seinen nächsten Einsatz.
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zu spät. Ich schicke einen Notruf raus. 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Ich wünsche dir eine schöne Fahrt ins Krankenhaus. Da

0: in Zukunft 8.
1: Und freu dich mal ein bisschen weniger.
2: Genau.
1: Du weinst ja.
2: Ja, weil ich mich so freue. 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

0: Das scheint ja schon eine ernste Krankheit zu sein, über die Bummelkasten da singt. 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
0: Zusammen mit Ralf und natürlich mit der Maus.
2: Badetag für die Maus. Das ist eine ganz schön große Badewanne. Na dann rein mit dir. Der Rand ist echt hoch. Wie willst du denn da reinkommen? Mit Schwung über den Rand hüpfen. Und hopp. Oh, hoppla. Und jetzt? Ja, die Wanne ist aus Metall. Moment mal, Maus, wo gehst du hin? Na, da bin ich aber mal gespannt. Was hast du da geholt? Eine Säge? Aber du kannst doch nicht einfach... Doch, du kannst. Einfach eine Tür in die Wanne reinsägen. Aufbiegen, in die Wanne steigen. Zumachen. Wasser einlaufen lassen. Und jetzt, endlich, Badetag für die Maus.

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1: Jeden Tag, also wirklich jeden Tag, fahren wir mit dem Aufzug hier in den 5. Stock vom Mausstudio. Ja, stimmt, Elefant. Du bist nicht ganz so faul wie die Ente, die Maus und ich. Du läufst auch mal bis nach ganz oben. Aber wirklich, jedes Mal ab in den Aufzug. Und ich habe mich noch nie gefragt, wie macht der Aufzug das eigentlich? Mehrere Menschen hoch und runter fahren oder sogar schwere Dinge nach oben und nach unten fahren? Ihr habt auch noch nicht drüber nachgedacht, ne? Ist da vielleicht ein dicker Motor, der auch noch richtig Krach und Gestank macht? Oder welche spannende Technik steckt dahinter? Das hat sich Mausreporterin Michaela im Institut für fluidtechnische Antriebe und Systeme. Ja, was ein Wort. Deshalb sagt man auch nur kurz IFAS. An der Rheinisch-Westfälischen Technischen Hochschule in Aachen. Und genau da hat sich Michaela das alles mal erklären lassen.
2: Ich stehe mitten in der großen Versuchshalle des Instituts. Hier stehen Maschinen, die mit Laptops verbunden sind. Ein Kran hängt von der Decke. Weiter hinten ist ein Bagger mit ausgefahrenem Greifarm. Es brummt leise. Manchmal schnarren, zischen oder puffen die Maschinen. Ein paar Ingenieure sind hier. Andere sind in ihren Büros. Und dann treffe ich die Chefin vom Institut.
3: Ja, mein Name ist Katharina Schmitz. Ich leite das Institut für fluidtechnische Antriebe und Systeme an der RWTH Aachen. Bin Mutter von 3 Kindern, 7, 4 und 1 Jahr alt. Und die interessieren sich auch schon für die Fluidtechnik. Deswegen bin ich froh, heute noch mehr Hörern was über die Fluidtechnik erzählen zu dürfen.
2: Fluidus ist Latein und bedeutet fließend. Was genau fließt denn hier und worum geht es hier eigentlich? Da hat die Professorin direkt ein gutes Beispiel.
3: Wenn man eine Luftmatratze aufpumpt, dann muss man ja erstmal ordentlich mit der Luftpumpe pumpen. Das heißt, man verrichtet eine Arbeit dadurch, dass man hin und her pumpt. Und wir speichern die Luft dann in der Luftmatratze. Wenn die jetzt richtig gut aufpumpt, also einen ordentlichen Druck auch erzeugt, so dass man sich bequem drauflegen kann, dann kennt das ja jeder, wenn man den Stopfen wieder rauszieht und jetzt zum Beispiel auf einem Swimmingpool wäre oder im Meer, dann kann man ja auch diesen Schwung dann mitnutzen und wieder ein Stück nach vorne geschossen kommen auf der Luftmatratze.
2: Mit der Luftmatratze übers Wasser düsen. Das geht, weil die Luft da drin so viel Druck erzeugt, dass sie beim Öffnen des Ventils rausschießt. Da entsteht also Kraft, die mich auf der Matratze bewegt. Das gibt's zum Beispiel auch bei Spielzeugautos, wo man hinten einen aufgeblasenen Luftballon draufstülpt. Dass das nicht nur mit Luft möglich ist, sondern auch noch mit anderen Mitteln, das erzählt Professorin Schmitz. Sie erklärt, was ein Fluid überhaupt ist.
3: Fluide können entweder flüssig sein, dann sprechen wir meistens von der Hydraulik und sprechen oftmals von Hydrauliköden oder von Wasser als Fluid. Oder wir sprechen von gasförmigen Fluiden und da meistens dann Luft. Und das wird dann, wenn wir die Leistungsübertragung durch Luft davon sprechen, dann sprechen wir von der Pneumatik.
2: Da waren jetzt viele Fremdwörter dabei. Fluide kommen in 2 Formen vor. Einmal flüssig als Öl oder Wasser. Oder eben gasförmig, als Luft. Außerdem geht es um Leistungsübertragung. Das heißt, mit Öl, Wasser oder Luft wird Kraft erzeugt, die Dinge bewegt. Bei der Kraft, die durch Wasser und Öl übertragen wird, spricht man von Hydraulik. Bei Luft heißt das dann Pneumatik.
3: Genau, die Fluidtechnik findet sich in eigentlich allen Anwendungen, wo wir irgendwie große Kräfte bewegen wollen oder kleine Kräfte möglichst präzise oder möglichst robust steuern wollen. Eine tolle Anwendung, die jeder kennt, ist ein Bagger. Das funktioniert nur mit Hydraulik, also das heißt mit der Leistungsübertragung durch ein Hydrauliköl.
2: Die Kraft kommt eigentlich nur vom Zusammendrücken des Hydrauliköls. Die Flüssigkeit braucht einen bestimmten Platz. Drückt man sie weiter zusammen, bis es nicht mehr geht, entsteht eine Kraft. Und die nutzt man dann. Mit dieser Technik können große Maschinen wie Bagger, Kräne, große bewegliche Brücken, ja sogar Raketen bewegt werden. Und wie funktioniert sowas mit Luft?
3: Die Pneumatik hingegen, also die Leistungsübertragung durch Luft, die zeichnet sich dadurch aus, dass die Luft viel mehr zusammengedrückt werden kann. Damit können leider auch nicht so große Kräfte übertragen werden. Gleichzeitig ist Luft natürlich umsonst und natürlich auch sehr umweltfreundlich. Luftsysteme, also pneumatische Systeme, finden sich ganz viel in Fabriken, wo zum Beispiel Flaschen befüllt werden oder Dinge verpackt werden, also in Verpackungsmaschinen.
2: Und auch hier nutzt man die Druckluft. Luft oder Gase, die zusammengepresst Dinge bewegen. Pneumatik also, auch zum Beispiel in der Brusttür. Aber wieso fließen Fluide eigentlich nicht einfach weg?
3: Wir wollen natürlich ganz abgeschlossene Systeme haben, dass eben diese Leistungsübertragung möglichst gut funktioniert, dass das Fluid drin bleibt. Dafür benutzen wir zum einen natürlich Rohrleitungen oder Schlauchleitungen, die jeder auch so vom Wasserschlauch zum Beispiel kennt. Und wir benutzen aber natürlich auch andere Komponenten, wie zum Beispiel Ventile oder Zylinder.
2: Hier hört man so ein Ventil klappern, wie es Luft durchlässt. Mit Fluiden wird also Druck erzeugt, der dann in Kraft übertragen wird, die wiederum Lasten bewegt. Das ist ziemlich umweltschonend und effizient. Das bedeutet, mit wenig viel zu erreichen. Katharina Schmitz und ihr Team haben da noch viel vor und forschen weiter an tollen Maschinen.
1: Dankeschön, Michaela. Und heute könnt ihr ja selber auch Mausreporter oder Mausreporterin sein. Guckt mal auf der Seite von Türen auf mit der Maus im Internet. Wir haben noch ganz, ganz viele tolle Orte mit dabei, die ihr besuchen könnt. Und ja, es muss jetzt auch nicht unbedingt was Technisches sein. Da gibt es ganz, ganz viele verschiedene Sachen zu entdecken.

0: Das darf ich auf jeden Fall verraten. Das war gerade die Bieber Band mit ihrem Lied Baba Baustein Kohlenstoff. Gar nicht so leicht.
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2: Mein Name ist Bündchen. Jimmy Bündchen.
3: Der geheimste Geheimagent der Welt.
2: Nicht mal mein Saufkumpel Kurtchen kennt mich.
4: Bündchen? Hör mal, nee, kenn ich nicht, überhaupt nicht.
5: Heute die Raumfähre.
2: 10. April, 9.40 Uhr. Schau gerade Raumschiff Enterprise auf meinem neuen Agentenfernseher. Das Fernsehbild ist mit einem Spezialcode verschlüsselt. Deswegen kann man leider nichts erkennen. Bündchen? Jimmy Bündchen?
6: Bündchen, wir haben einen neuen Auftrag für Sie.
2: Echt? Cool, schießen Sie los.
6: Die Raumfähre Disaster 5 soll morgen Abend zu einer wichtigen Mission ins All starten. Aber wir wissen, dass feindliche Agenten das verhindern wollen. Fliegen Sie sofort nach Cape Kartoffel und bewachen Sie das Raumschiff.
2: 23.11 Uhr. Komme nach 8 Stunden Reise in Cape Kartoffel an. Habe vom Flug einen starken Jetlag und bin total müde.
7: Hallo?
2: Keiner mehr da. Ich sehe mich mal um. 23.45 Uhr. Um die feindlichen Agenten hereinzulegen, suche ich mir ein gutes Versteck. Ich krieche in den Laderaum der Raumfähre und schließe die Luke. So, hier bemerkt mich niemand. 9.11 Uhr am nächsten Morgen. Verdammt, ich muss eingeschlafen sein. Anruf vom Chef.
6: Bündchen, die feindlichen Agenten wurden bereits geschnappt. Aber wo sind Sie überhaupt?
2: Chef, ich bin eingeschlafen. Ich hatte mich doch im Laderaum versteckt und
6: oh,
2: dann...
6: Oh, Bündchen, sagen Sie mir jetzt nicht, Sie stecken noch in der...
2: 14.03 Uhr. Befinde mich auf einer Umlaufbahn um die Erde, knapp über dem asiatischen Kontinent. Habe nur noch 2 Schokoriegel und eine Stange Kaugummi. Hoffe, ich bin bis zur nächsten Folge von Raumschiff Enterprise wieder zu Hause.
8: Jimmy Bündchen.
2: Der geheimste Geheimagent der Welt.
0: Macht's gut, eure Marie.

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2: Hallo, ich bin Jana. Ich bin 7 Jahre alt. Ich wünsche mir das Lied Du bist gut genug. Ich grüße meine Klasse 2b, meine Mama, mein Papa, meine Oma und Opa.

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0: Ich bin 7 Jahre alt und ich wünsche mir das Lied Ich bin wütend von MC Pieps. Und ich grüße alle, die ich kenne.
1: Das klappt überhaupt nicht! Ah, das wird nie fertig. Wie soll denn so das Album?

0: se dig. Wo war denn die Hängematte? Ich glaube, jetzt könnte ich eine Hängematte vertragen. Ach, immer diese Wut, ne? Naja, ist auch okay. Gut, ich will mir auch irgendwas sagen, ne? Naja, jetzt vielleicht noch Massage oder so. Oder Yoga. Oder eine Meditation. Brauche ich vielleicht auch gar nicht. Ruh mich erstmal aus. Jetzt habe ich ein ganzes Lied gemacht. Gar nicht so schlecht. Die Wut.
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2: Also ich wünsche mir von Blackpink Jump. Mein Name ist Lena.

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1: Hallo, ich bin Emil, ich bin 10 Jahre alt und ich wünsche mir das Lied Run It von Jelly Wall und Sonic. Damit grüße ich die ganze Welt außer Diebe und Mörder. Tschüss!

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1: Hallo, hier ist die Sophie. Ich bin 9 Jahre alt und ich wünsche mir das Lied "Ich mach mein Leben Gold" von Eule. Und ich grüße damit meine Mama, meinen Papa, meine Schwester, meine Katzen und das ganze Maus-Team. Tschüss.
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1: Hallo, hier ist Lucia, ich bin 11 Jahre alt und ich wünsche mir das Lied Prinzessin Susi. Und ich grüße alle, die mich kennen.

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1: Hallo, hier ist der Luca und ich wollte mir ein Lied wünschen, und zwar das Lied Hurra, Hurra, die Schule brennt.

hier ist die Lilly. Ich bin 7 Jahre alt und ich komme aus Essen. Ich wünsche mir das Lied Chöre. Ich grüße ganz toll die von der Maus und meine Mama.

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1: Hallo, hier ist die Lise. Ich bin in den Sommerferien 9 geworden und ich wünsche mir das Lied Halt, das ist unser Wald, weil ich den Wald liebe und früher im Wald aufgewachsen bin und mit 8 bin ich umgezogen und ihr sollt darauf achten, dass ihr den Wald gut pflegt und Müll einsammelt. Tschüss! Und damit grüße ich den Elefant, die Ente, meine Familie und meinen Hund. Tschüss!

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2: Hallo, ich bin Anne-Sophie und bin 8 Jahre alt und wünsche mir das Lied Schnappi. Ich grüße damit die Maus, den Elefanten und die Ente. Tschüss!

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1: Hallo, ich bin der Jascha, ich bin 7 Jahre alt und ich wünsche mir das Lied Fußball im Weltall. Und ich grüße damit alle, die zuhören und das ganze Mausteam. Tschüss!

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1: Hallo, ich bin Matteo, bin 8 Jahre alt und komme aus Berlin und wünsche mir das Lied Macarena und damit grüße ich die Maus, den Elefanten und die Ente. Tschüss!

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1: Hallo Leute. Ihr wisst, ich erzähle euch hier immer nur die spannendsten Sachen von den tollsten Tieren, die auf unserer Erde so unterwegs sind. Und das trifft selbstverständlich auch auf das wilde Tier zu, das ich euch heute mitgebracht habe. Es ist süß, schlau, anpassungsfähig und ein echtes Familientier. Findet ihr, das klingt, als würde ich von einem Hundewelpen sprechen? Ja, dann liegt ihr gar nicht so verkehrt. Denn Kojoten, die Tiere, um die es heute geht, und Hunde sind miteinander verwandt. Sie haben also dieselben Vorfahren. Und das sieht man auch. Die Spürnasen haben sich den Kojoten mal genauer angeschaut und dabei noch andere Ähnlichkeiten festgestellt.
2: Der sieht so aus wie so ein Fuchs, nur in braun-grau.
3: Ich finde, er sieht aus wie ein Schäferhund, bloß dass er einen buschigen Schwanz hat und ein bisschen andere Farben.
4: Das sieht aus wie ein Wolf auf den ersten Blick.
5: Er hat auch die Größe so zwischen, ich finde, Hund und Wolf.
1: Huiuiui, ein ganz schönes Durcheinander. Dass die Spürnasen sich hier nicht so ganz einig sind, ist kein Wunder. Der Wolf, der Fuchs, unser Haushund und eben auch der Kojote gehören alle zu einer Familie. Die Fachleute sagen, zu den Kaniden. Gemeint ist damit einfach die Familie der Hunde. Sie sind alle miteinander verwandt. Und irgendwie sehen Kojoten auch aus wie eine Mischung aus allen anderen. Ihr Fell ist zottelig und von graubraun bis gelblich-beige perfekt an ihre Umgebung angepasst. Sie haben eine lange Schnauze und große Ohren, die sie wie Hunde in alle möglichen Richtungen drehen können. Und sie haben diese wolfsähnlichen, wachsamen Augen. Verglichen mit Wölfen sind Kojoten allerdings kleiner und schlanker. Tja, und deshalb werden sie manchmal eben auch mit Füchsen verwechselt. Wenn ihr jetzt sagt, komisch, die anderen Tiere kenne ich alle, aber einen Kojoten habe ich noch nie gesehen, dann liegt das sicher daran, wo Kojoten zu Hause sind. Im Gegensatz zu Wölfen und Füchsen gibt es sie nämlich nicht bei uns in Europa. Wilde Kojoten kommen nur in Nordamerika vor. Und hier kommt auch schon eine, die zwar auch ein bisschen nach Hund aussieht, allerdings nicht mit ihnen verwandt ist. Hallo Hyäne, schön, dass du auch da bist.
6: Wie bitte? Entschuldigung.
1: Was machst du da für Geräusche?
6: Ich übe. Amselisch.
1: Amselisch?
6: Ja, ich hab doch diese neue App auf meinem Handy.
1: Was für eine App?
6: Ja.
1: Ich dachte, du kümmerst dich um einen Kojotenwitz für später. Na, wie immer halt.
6: Hab ich doch schon längst da. In meinem Kopf. Nee, ich hab hier eine tierische Sprachlern-App. Da kann man alles lernen. Jede Tiersprache.
1: Ah.
6: Schau mal zum Beispiel unter A. Hier. Alligatorisch. Oder alpakisch. Nein, alpakaisch.
1: Also, du meinst, was das Alpaka halt spricht, oder?
6: Ah ja, genau. Und jetzt gerade lerne ich amselisch.
1: Boah, das ist ja cool. Kann ich die auch haben, die App?
6: Na, leider nein. Die ist nur für Tiere.
1: Ach so.
6: Damit wir uns besser unterhalten können, weißt du? Ja.
1: Ach, schade.
6: Schade für dich. Gestern habe ich zum Beispiel schon auf Amselisch nach dem Weg gefragt. Oh ja.
1: Und?
6: Anna, ich habe mich verlaufen. Aber ey, ich lerne ja noch.
1: Ja, eben. Also das klingt auf jeden Fall gut. Und sag mal, ist Kojotisch da auch dabei in der App?
6: Was soll das sein?
1: Ja, Kojotisch, das ist die Sprache der Tiere, um die es heute geht. Also die von Kojoten.
6: Ach so, keine Ahnung. Bis K bin ich noch gar nicht gekommen.
1: Naja, vielleicht kommst du ja da noch hin. Denn pass mal auf, ich habe gerade eine super Idee für ein Rätsel.
6: Oh.
1: Natürlich könnt ihr Podcast-Hörerinnen und Hörer auch mit rätseln. Was meint ihr? Wie sprechen Kojoten miteinander? Haben sie A, ein lautes, langgezogenes Heulen, so wie wir das vom Wolf kennen? Oder ist B, eher Bellen und Knurren ihr Ding, sodass man sie glatt mit Hunden verwechseln könnte? Oder sind Kojoten vielleicht eher von der schweigsamen Sorte und C, kommunizieren miteinander, indem sie sich über Blicke und Körpersprache ausdrücken und auch gerne mal eine Pipi-Duftnote als Gruß hinterlassen. Was meint ihr? Antwort A, sie heulen, B, sie bellen und knurren oder C, sie unterhalten sich lieber ohne Laute. Wie immer verrate ich euch die richtige Lösung am Ende der Folge. Ihr könnt also noch ein kleines bisschen grübeln. Und du natürlich auch, Hyäne.
6: Ich muss los.
1: Ja, natürlich. Ich wollte euch ja eh noch erzählen, wo Kojoten zu finden sind. Ich habe ja schon erzählt, dass es wilde Kojoten nur in Nordamerika gibt, also hauptsächlich in Mexiko, den USA und Kanada. Und was meint ihr, was dort ihr Lebensraum ist? Spürnasen. Habt ihr eine Idee?
5: Ich glaube, in der Wüste. Also in der Wüste sind Kakteen, nur ganz wenig Gras und man findet dort nicht so viel Wasser.
2: Da ist auch viel Sand und dann sind immer wieder Felsen und zwischendrin auch Bäume und Kakteen.
1: Ja, nicht schlecht geraten. Ursprünglich lebten Kojoten nur in den Prärien des amerikanischen Mittleren Westens, also in trockenen Steppenlandschaften, wo außer Gräsern und Büschen wenig wächst. Aber weil sie echte Anpassungskünstler sind, haben sie es geschafft, fast alle Lebensräume des amerikanischen Kontinents zu erobern. Inzwischen ist der Kojote das am häufigsten vorkommende Raubtier in Nordamerika. Und er ist nicht mehr nur in Prärien zu Hause, sondern auch in Wäldern, Sümpfen und sogar Städten. Und eben auch in Wüsten. Und genau dort habe ich mich auf die Suche nach ihm gemacht. Vielleicht habt ihr das ja sogar schon gesehen in meiner Fernsehfolge über Kojoten. Dafür habe ich mich mit meinem Filmteam in die Sonora-Wüste im Südwesten der USA aufgemacht. Sie bedeckt ein Gebiet fast so groß wie Deutschland und obwohl sie eine waschechte Wüste mit Kakteen und Temperaturen bis zu 40 Grad ist, sorgen zwei Regenzeiten im Jahr für eine große Vielfalt an Pflanzen und Tieren. Das ideale Forschungsgebiet für die Biologin und Raubtierforscherin Mel, die ich dort getroffen habe. Sie hatte mitten in der Wüste eine Wildkamera aufgestellt. Ihr wisst schon, so ein Kasten, der automatisch Fotos schießt, sobald sich etwas vor ihm bewegt. Gemeinsam haben Mel und ich die Fotospeicherkarte gecheckt und wahre Schätze entdeckt. Ein Puma, ein Rennkuckuck, ein Rotluchs, lauter wilde Tiere waren in den letzten Monaten für ein Foto vorbeigekommen. Gedankenkino an und reist mit mir gemeinsam in die Wüste.
7: Schon verrückt, sich vorzustellen, dass die hier alle vorbeigelaufen sind und hier alle leben, ohne dass wir sie jetzt sehen können.
1: Und dann taucht das spannendste Foto auf dem Bildschirm auf.
7: Ah, was ist, das? Was ist das? Ist das ein Fuchs?
8: Oh mein goodness.
9: Oh, es ist auf jeden Fall ein Jungtier.
7: Oder ist das ein Baby-Kojote? Baby-Kojote?
8: I think so. I think that's a coyote.
9: Der Schwanz ist viel schlanker als beim Graufuchs. Und diese lange Schnauze, es ist ein Kojote.
8: That's a baby coyote.
7: Wow. Aber meinst du, die Mama ist hier noch irgendwo oder ist das ganz allein unterwegs?
8: I think Mama.
9: Die Mama steht bestimmt daneben. Sie ist nur nicht im Bild.
8: Camera frame.
1: Mit neugierigen Augen und riesigen Ohren tapst da ein Kojotenbaby auf Mels Computerbildschirm herum. Es ist wahnsinnig süß. Natürlich will ich jetzt unbedingt einem Kojoten persönlich begegnen. Aber ich muss Geduld haben. Noch sind sie alle schlau genug, sich vor uns zu verstecken. Immerhin findet Mel noch einen Beweis für ihre Anwesenheit. Ein kleines Häufchen von etwas, was ziemlich sicher Kojotenkacke ist. Das erkennt Mel an den Details.
8: Look at some of the what's inside. We see bone.
9: Schau dir mal an, was drinsteckt. Ich sehe ein paar Knochen und ganz viel Fell. Also ist es definitiv die Hinterlassenschaft eines Fleischfressers. Das sieht man an der Größe und am Inhalt. Da ist sogar ein Insekt, siehst du? Das könnte von einem Kojoten stammen, denn sie fressen fast alles.
7: Tatsächlich, hier sieht man so richtig Fell drin. Das ist abgefahren.
1: Und schwupps, zurück im Studio. Zwei Dinge habe ich bei dieser Entdeckung gelernt. Erstens, an unverdauten Resten von Fell und Knochen erkennt man den Kot von Fleischfressern. Und zweitens, Kojoten sind zwar Raubtiere, die täglich auf die Jagd gehen, aber sie fressen am Ende fast alles. Die Spürnasen haben mal gesammelt.
2: Die essen auch Aas, eigentlich alles, was ihnen so vors Maul kommt.
5: Also auch Beeren, Früchte, halt alles, was sie so finden, außer Sand. Sand essen sie jetzt gerade nicht. Aber ich glaube, Vögel essen die auch. Und auch so kleinere Tiere, Insekten, Mäuse.
1: Ja, ganz richtig. Wegen ihres Speiseplans sind Kojoten wichtige Aufräumer im Tierreich. Sie helfen, ein natürliches Gleichgewicht zu erhalten und eine Ausbreitung von Schädlingen zu vermeiden. Und dass sie so anpassungsfähig sind, was ihre Nahrung angeht, hat ihnen auch geholfen, sich immer neue Lebensräume zu erschließen. Ich habe vorhin ja schon kurz erwähnt, dass Kojoten inzwischen sogar in amerikanischen Großstädten zu Hause sind und sich dort gut zurechtfinden. Und ihr werdet nicht glauben, wie gut. Hier kommt besonders aufsehenerregendes Wissen über Kojoten in der Stadt.
10: Mich lauscht der Affe.
11: Das geht ja auf keine Kuhhaut. Da lachen ja die Hühner.
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1: Forschende haben entdeckt, dass Kojoten in New York eine Art Verständnis für den Straßenverkehr entwickelt haben. Wie vorbildliche Fußgänger halten sie vor dem Überqueren einer Straße an und schauen sich nach Autos um. Dabei haben sie auch gelernt, dass sie über mehrspurige Schnellstraßen am besten rüberkommen, indem sie zwischendurch auf dem Mittelstreifen Halt machen. Und jetzt kommt's. Wenn sie eine Einbahnstraße öfter überqueren, schauen sie nach einer Weile nur noch in die Richtung, aus der die Autos auch kommen können. Sie scheinen also gelernt zu haben, wie Einbahnstraßen funktionieren. Wahnsinn, oder? Kojoten, die Straßenverkehrsordnung verstehen. Kein Wunder, dass diese Tiere sich überall zurechtfinden.
12: Ich glaube, mein Schwein pfeift.
1: Übrigens, auch wir Menschen haben mit Autos eine ganze Menge faszinierende Dinge erlebt. Zum Beispiel die Frau, die vor knapp 100 Jahren als erster Mensch die ganze Welt im Auto umrundete. 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So Leute, und jetzt kann ich euch endlich von meiner... Hyäne, da bist du ja wieder.
6: Hallo Anna, ich meine...
1: Lass mich raten, du übst jetzt nicht mehr Amselisch mit deiner Tiersprachen-App, sondern die Sprache von einem anderen Tier, oder?
6: Ich bin schon bei Ewi... Ewi Elefant.
1: Ja, das klingt schon sehr echt.
6: Echt?
1: Aber du, für unser Rätsel brauchst du ja jetzt nicht die Sprache der Elefanten, sondern der Kojoten.
6: Rätsel? Welches Rätsel nochmal?
1: Naja, ich wollte doch wissen, wie Kojoten miteinander sprechen. Ihr Zuhörenden zu Hause könnt ja auch nochmal nachdenken. Was meint ihr? A, sie heulen. B, sie bellen und knurren. Oder C, sie unterhalten sich lieber ohne Laute. Am Ende der Folge verrate ich die richtige Lösung. Es sei denn, die Hyäne schaut gleich in ihrer Tiersprachen-App nach.
6: Geht leider nicht. Ich muss das Alphabet der Reihe nach durchgehen. Ach so. Also noch E wie Eintagsfliege.
1: Hä, wie sprechen denn die?
6: F wie, das muss ich noch üben. F wie Fuchs. Und G wie Ganske.
1: Naja, ich hab's schon verstanden. Naja, dann solltest du dich jetzt beeilen.
6: Bin schon weg.
1: Aber vergiss den Witz nicht vor lauter Sprachenlernen. Puh, manchmal ist die Hyäne wirklich so ein bisschen verplant, oder? Ganz anders übrigens als die Kojoten. Das sind schlaue und hartnäckige Tiere, sage ich euch. Das durfte ich sogar mal selbst erleben. Ihr wisst ja, mein Filmteam und ich waren in der Sonora-Wüste im Südwesten der USA unterwegs, um Kojoten zu sehen. Ja, die waren nicht leicht aufzuspüren, aber am Ende hatten wir Glück. Im Wüstenmuseum von Arizona gibt es ein großes natürliches Gehege für Kojoten. Und gerade als wir ankamen, war dort Fütterungszeit für Kojotenmännchen Jojo. Ein Pflegerteam warf für Jojo eine große Portion Mäusefleisch über den Zaun. Leider blieb aber eine Maus eine Kojotennasenlänge über Jojo in einem stacheligen Kaktus hängen. Ja, und was dann kam, war fast so spannend zu beobachten wie ein Krimi.
7: Oh Gott, was macht er jetzt? Ich spring jetzt nicht an dem pieksigen Kaktus hoch, oder? Ah, das tut doch weh.
1: Immer wieder versucht Kojote Jojo, sich mit den Vorderbeinen an dem Kaktus abzustützen, um sich mit der Schnauze zur Maus vorzuarbeiten.
7: Der Arme.
13: Er hätte so gern, aber es piekst so. Ah, nächster Versuch.
1: Aber nach ein paar Versuchen merkt er...
13: Es tut doch weh.
1: So kommt er nicht ans Ziel.
13: Man merkt richtig, wie der kleine Kopf arbeitet und er überlegt, wie komme ich da jetzt ran.
1: Am Ende ist ein beherzter Hopser die Lösung. So schafft es Coyote Jojo doch noch, die Maus aus dem Kaktus zu pflücken und zufrieden verschlingt er sie. Ein paar Stacheln sind trotzdem in seiner Pfote gelandet. Das sehe ich daran, dass er sich anschließend im Schatten die Pfoten leckt. So viel Hartnäckigkeit und Ausdauer. Ich bin richtig stolz auf ihn.
13: Tapferer Kerl.
1: Kojoten sind aber nicht nur schlau und ausdauernd, sie sind auch sehr treu und fürsorglich. Richtige Familientiere. Wenn sich ein Kojotenpaar einmal gefunden hat, dann bleibt es viele Jahre zusammen, oft sogar ein Leben lang. Im Frühjahr kommen im Kojotenbau die Jungen zur Welt. Während die Mutter die Babys säugt, sorgt der Vater für Nahrung. Und oft gibt es noch mehr Tiere im Rudel. Das sind dann meist die älteren Geschwister. Auch sie kümmern sich und wachen über die Kleinen, wenn die Mutter mal unterwegs ist. Tja, und dass so fürsorgliche Familientiere auch viel miteinander kommunizieren, das ist ja wohl klar. Es wird Zeit, dass wir endlich unser Rätsel auflösen und die Frage beantworten, wie Kojoten denn nun miteinander sprechen. Was meint ihr? Machen sie das A durch Heulen, B mit Bellen und Knurren oder am Ende doch C ganz ohne Laute? Hier kommt die...
6: Ich weiß es.
1: Jene, bist du in deiner Tiersprachen-App doch noch bis K wie Kojote gekommen?
6: Ich habe sogar das ganze erste Kojotenkapitel durch, aber ich bin irgendwie ganz irgendwie ein bisschen durcheinander, Anna.
1: Durcheinander? Warum denn?
6: Ja, die machen irgendwie alles. Also die machen so oder auch so jip, jip, jip, jip, jip. Das machen die auch. Jip, jip, jip, jip, jip. Und dann da kennt sich doch keine Sprachlernerin aus.
1: Verstehe, aber das klingt doch schon ganz gut. Naja, vielleicht kann ich ja ein bisschen helfen. Hier kommt die Lösung des Rätsels. Heulen, bellen, knurren oder Körpersprache und Duftsignale. Tatsächlich benutzen Kojoten alles, um mit ihren Artgenossen zu kommunizieren. Richtig sind also alle drei Antwortmöglichkeiten. Sie pinkeln an Bäume und Steine, um ihr Revier zu markieren und zeigen ihre Stimmung über ihre Körperhaltung. Das kennen wir auch von unseren Haushunden. Und wie sie haben auch Kojoten dazu noch eine ganze Bandbreite an Lauten, mit denen sie sich ausdrücken. Sie können knurren, bellen, jaulen, schnauben und quietschen. Und damit alles Mögliche sagen, vom freundlichen Hallo über Mama, wo bist du, bis zu Vorsicht, Freundchen, das ist meins. Oft hört man von ihnen auch ein langgezogenes Heulen in der Gruppe, das man glatt mit Wölfen verwechseln könnte. Wenn das nachts zu hören ist, denken viele Menschen dann, die Kojoten heulen den Mond an. Wahrscheinlich wollen sie auf diese Art aber nur mit ihren Artgenossen über weite Strecken in Kontakt treten. Na, hilft dir das ein bisschen weiter, Hyäne?
6: Weiß nicht. Kojotisch ist ja so schwer. Ach. Bellen und heulen und pinkeln. Vielleicht versuche ich es erstmal damit.
14: Ah, nee.
6: Doch, hier in der Studioecke. Ja. Da würdest du so brennende Duft machen.
14: Ja.
1: Fängst mal mit dem Laut an, für den Kojoten am berühmtesten sind. Das habe ich damals bei meiner Filmreise in die USA gelernt. Hör mal. Dieses hohe Bellheulen nennen die Menschen dort ein Jip.
6: Ja. Das klingt ja ganz schön. Jip, jip, jip, jip, jip.
1: Das freut mich, dass du jetzt wieder gut drauf bist.
6: Oh ja. Da fällt mir auch der perfekte Witz ein, Anna. Der beste Kojotenwitz überhaupt.
1: Ja, dann leg mal los, komm.
15: Lachmuskeltraining mit der Hyäne.
6: Kennt ihr den schon? Also, Anna, der Witz passt jetzt echt perfekt zum Thema. Und ich kann auch gleich mal Mama mein Kojotisch üben. Moment. Jip, jip, jip, jip, jip, jip, jip. Also
1: super.
6: Eigentlich ist es eher eine Scherzfrage, aber eine gute.
1: Natürlich.
6: Pass mal auf. Warum machen Kojoten bei Nacht so... Das kann ich doch schon echt gut. Also, warum heulen die bei Nacht?
1: Also eigentlich heulen Kojoten gar nicht nur bei Nacht. Aber das war jetzt nicht, was du wissen wolltest, gell?
6: Genau. Rat doch einfach mal. Also nochmal. Warum... Warum heulen Kojoten bei Nacht?
1: Keine Ahnung.
6: Denk doch mal nach.
1: Vielleicht, weil sie eine Party feiern?
6: Nee. Weil sie die Kakteen nur am Tag sehen können. Verstehst du? Wenn sie nachts im Dunkeln gegen so einen Kaktus stoßen. Also meine Nase. Meine Nase.
1: Okay, das war der beste Hygienenwitz des Tages.
6: Danke, danke, danke.
1: Wenn euch der jetzt auch nur ansatzweise so gute Laune gemacht hat wie der Hygiene.
6: Uns beiden. Uns
1: ja,
6: beiden.
1: Ja, stimmt. Uns beiden. Dann ist alles so, wie es sein soll.
6: Yippie, ich gehe gleich mal den Witz fürs nächste Tier aussuchen. Also,
1: guter Plan. Das war's nämlich schon mit unserer Folge über Kojoten, diese wilden Hunde aus Nordamerika, über die wir hier in Europa so wenig wissen. Dabei sind sie nicht nur Hunden, Füchsen und Wölfen ähnlich, mit denen sie verwandt sind, sondern ein kleines bisschen auch uns Menschen, finde ich. Sie lieben es, mit ihren Familien zusammen zu sein und kümmern sich liebevoll umeinander. Sie haben das Leben in der Stadt für sich entdeckt und kennen sogar ein paar Regeln des Straßenverkehrs. Und sie benutzen die verschiedensten Laute und Zeichen, um sich miteinander zu verständigen. Ich sag's ja, ganz schön schlaue Tiere. Ich hoffe, ihr seid auch bei meiner nächsten Folge wieder dabei. 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Macht's gut, Leute, und bleibt tierisch interessiert. Eure Anna.

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1: Die Maus. Hier geht es jetzt weiter mit Musik.

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0: Erzähl mal.
1: Wenn ich fliegen könnte, würde ich nach New York fliegen und nach Afrika und da würde ich einfach alleine hinfliegen.
2: Also wenn ich fliegen könnte, würde ich irgendwo hinfliegen, da wäre man viel schneller irgendwo, also im Schwimmbad, am See oder so. Dann müsste man nichts bezahlen, wenn man in Urlaub fliegen möchte, weil dann könnte man ja einfach so hinfliegen.
3: Wenn ich fliegen könnte, wäre total schön, weil man die Landschaft sieht und alles ist so klein wie eine Streichholzschachtel, ja. Und man fühlt so die Luft.
2: Dann ist es ja auch oben irgendwie windig und kalt, aber auch irgendwie auch schön, weil die ganze Stadt dann auch klein ist.
1: Dann fühlt man sich so frei, wenn man alleine fliegt.

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1: Hallo, ich bin der Janek. Ich wünsche mir das Lied Waka Waka von Shakira und ich grüße damit meine Mama, meinen Papa und meine Schwester Emma.

0: 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Ich heiße Freya. So alt bin ich.
1: 9.
0: So sehe ich aus.
1: Ich habe blonde Haare, helle Haut und blaue Augen. Ich habe meistens einen Pferdeschwanz, T-Shirt und kurze Hose an.
0: Mein größter Traum
1: ist, dass ich fliegen könnte. Weil ich mir das sehr cool vorstelle und dann könnte ich zum Beispiel ganz schnell von mir zu Hause zu meiner Schule fliegen.
0: Mein liebstes Brettspiel.
1: Dame oder Mühle. Mühle ist so ein Spiel, wo man immer so 3 Plättchen in eine Reihe legen muss. Das ist ein Strategiespiel und die mag ich sehr gerne. Dame hat auch so ein paar Plättchen und da ist das Ziel, auf die letzten Kästchen von dem gegnerischen Feld zu kommen.
0: Draußen bin ich gerne, weil
1: ich sehr gerne Verstecken und Fangen spiele. Ich verstecke mich gerne hinter unserer Hecke an der Tür, weil es da so eine Stufe gibt, wo man sich dahinter setzen kann und dann wird man nicht gesehen.
0: Meine Hobbys:
1: Malen, Reiten und Tanzen. Ich bin in einer Tanzschule und da lernen wir halt ganz viele Tänze und das finde ich richtig cool. Und ich bin auch auf einem Reiterhof und die Lehrerin ist sehr nett.
0: Mein Lieblingseis.
1: Mein Lieblingseis ist Erdbeere, weil das sehr, sehr lecker schmeckt.
0: Meine Lieblingsfarbe?
1: Lila und Blau, weil ich die viel auch zum Anmalen benutze und weil ich die einfach sehr hübsch finde.
0: Bist du Maus, Ente oder Elefant?
1: Ich würde der Elefant sein, weil ich den sehr süß finde. Ich finde den auch cool, weil der eben blau ist und blau ist halt meine Lieblingsfarbe.

0: Nein, du bist nicht normal.
1: Hallo, wir sind
2: Maram,
3: Julian,
4: Philipp,
1: Frieda. Wir haben ein Rätsel für euch. Ihr sollt erraten, was für ein Verkehrsmittel das ist.
2: Ich habe ein Motor.
3: Bei mir gibt es Toiletten.
2: Bei mir kann man sitzen.
1: Ich habe Räder.
2: Aber nicht nur.
3: Ich bin ziemlich groß.
2: Ich habe eine Lüftung.
1: Bei mir wird auch Essen serviert.
2: Bei mir ist es am Anfang ziemlich laut.
3: Ich bin nicht sehr umweltschonend.
2: Bei mir gibt es keine Selbstbedienung.
1: Ich habe Treppen.
2: Bei mir gibt es verschiedene Klassen.
3: Manchmal bin ich wackelig.
2: Manche haben Angst, mit mir unterwegs zu sein.
1: Manchen wird übel bei mir.
2: Aber dafür habe ich Tüten.
3: Die Auflösung ist...
1: Das Flugzeug.

0: Hallo, ich bin Luis, bin 5 Jahre alt. Wie schnell können Flugzeuge fliegen und fahren?
1: Um einen Flieger am Boden nach vorne zu bringen und später in die Luft, braucht man richtig viel Kraft. Ein Passagierflugzeug kann um die 100 Tonnen wiegen. So viel wiegen ungefähr 20 größere Elefanten zusammen. Die Kraft des Fliegers kommt aus den Düsen. Die benutzt so ein Passagierflieger auch am Boden, um zur Startbahn zu fahren und natürlich auch, um zu starten. Wenn alle Leute im Flieger drin sind, kann's losgehen. Oft muss so ein Flugzeug rückwärts ausparken. Dazu schiebt erstmal ein spezielles Fahrzeug den Flieger rückwärts von seinem Parkplatz auf den Rollweg. Der Rollweg heißt so, weil der Flieger da nur rollen darf. Das macht er dann mit Hilfe seiner Düsen. Wie auf der Straße mit dem Auto gibt's auch auf dem Flughafen eine Geschwindigkeitsbegrenzung. Wenn der Pilot zur Startbahn rollt, darf er in Kurven meist bis zu 30 Stundenkilometer schnell fahren. So schnell kann auch eine Biene fliegen. Auf gerader Strecke darf der Flieger auch schneller. Bis zu knapp 60. So viel schafft auch ein Gnu. Das kann aber auch noch schneller laufen, wenn es sein muss. So, und wenn der Pilot die Starterlaubnis bekommen hat, geht's los. Dann gibt er Gas. Damit ein Passagierjet abheben kann, muss er richtig schnell werden. Zwischen 250 und 345 Stundenkilometer. Das ist ganz schön fix, aber ein Wanderfalke im Sturzflug schafft fast genauso viel, rund 340. Leichtere und kleinere Flugzeuge können auch langsamer abheben. Teilweise schon mit unter 80, da kommt auch noch das Gnu mit. Das kann aber nicht fliegen. Ist der Flieger dann in der Luft, wird's bei manchen richtig schnell. Ein Segelflieger kann bis zu 280 Kilometer pro Stunde zurücklegen. Ein Passagierflieger kann zwischen 800 und 1000 Kilometer in der Stunde schaffen. 1000 Kilometer, das ist ungefähr die Entfernung von Bonn bis zur Stadt Rom in Italien. In knapp einer Stunde ist der Flieger da. Allerdings muss er ja noch starten und landen, das dauert dann auch noch eine Weile. Aber bei der Geschwindigkeit kommt nun wirklich kein Tier mehr mit. Manche Flieger können übrigens noch schneller fliegen, schneller als der Schall. Das schnellste Passagierflugzeug der Welt war die Concorde. Die schaffte 2333 Kilometer pro Stunde. So schnell kann man kaum gucken. Noch schneller fliegen aber einige Militärjets. Bei der Landung wird der Flieger dann wieder langsamer. Mit bis zu 300 Stundenkilometern setzt ein Passagierflieger auf der Landebahn auf. So schnell kann aber auch der Wanderfalke sein im Sturzflug. Auf der Landebahn bremst der Pilot den Flieger dann ab und rollt langsam in Richtung Parkplatz. Zum Schluss mit bis zu 30 Kilometern pro Stunde. So schnell kann ja auch

0: Ich heiße
1: Emma.
0: So alt bin ich.
1: 8 Jahre alt.
0: Das mache ich am liebsten.
1: Ich fahre am liebsten mit meinem Fahrrad durch den Wald. Mein liebster Weg ist mit Kurven und Sprüngen. Wenn da Wurzeln sind, dann muss man einfach gut den Lenker festhalten.
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0: Ich heiße
1: Henrik.
0: So alt bin ich.
1: 5.
0: So sehe ich aus.
1: Ich habe blonde Haare, grüne Augen und bin 1,16 groß.

0: Also Perldrang nach oben ist böse und nach unten ist lieb. Das kann man so hin und her streicheln und das finde ich halt ziemlich cool.
1: Das esse ich am liebsten.
0: Chicken McNuggets mit Pommes.
1: Das mache ich am liebsten.
0: Fahre ich Fahrrad im Wald. Also ich fahre da so Trails lang. Die sind richtig cool. Und da gibt es halt auch manchmal kleine Sprünge und so und Wurzeln. Und über die kann man auch springen. Also man kommt mit Schwung, zieht hoch und schiebt nach vorne. Das ist einfach. Und dann springt man so über die Wurzeln.
1: Mein bestes Abenteuer.
0: Als wir nach Schweden gefahren sind. Das war richtig cool. Wir sind da aufs Fahrrad gefahren und haben draußen gefrühstückt und haben da auch gecampt im Bus. Und die Mädels mussten unten im Bus schlafen und Papa und ich haben oben im Dachzelt geschlafen. Und wir haben auch Hirsche gesehen, die einfach so auf der freien Natur. Da freut man sich einfach nur.
1: Bist du Maus, Ente oder Elefant?
0: Maus, weil der Elefant mir ein bisschen zu dick ist und die Ente mir zu klein ist und die fährt auch manchmal Rollschuh.
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3: Hallo, ich bin Johanna und ich wünsche mir das Lied Halt, das ist unser Wald von der Schule der magischen Tiere und damit grüße ich meine Familie und meine Freunde. Tschüss.

0: selbst?
1: Hallo Maus, ich bin Dina, 9 Jahre alt und ich frage mich schon immer, woher Einräder kommen.
2: Ein Einrad ist ein besonderes Fahrrad, das, wie der Name schon sagt, nur ein Rad hat. Also ich bin mir noch nicht sicher, ob ich mich da hinauftrauen würde. Es hat nämlich auch keinen Lenker, auch keine Bremse, nur Pedale und einen Sattel. Und der befindet sich direkt an einer Stange über dem einen Rad. Wer Einrad fahren will, muss lernen, das Gleichgewicht auf dem einen Rad zu halten. Nicht ganz einfach, denn auf dem Einrad kann man nicht nur zur Seite, sondern auch nach vorne und nach hinten kippen. Ich bräuchte fürs Üben also am Anfang auf jeden Fall ein Geländer zum Festhalten. Noch besser jemanden, der mir seine Hand gibt. Oder ich gehe in einen der vielen Sportvereine, wo man Einradfahren lernen und üben kann. Auf dem Einrad kann man auch viele Tricks lernen. Deshalb sieht man Einradfahrerinnen und Fahrer oft im Zirkus oder als Straßenkünstler. Sie pendeln mit dem Einrad vor und zurück, machen Sprünge über Hindernisse oder jonglieren. Ein tolles Ding also, das Einrad. Sportgerät und Fortbewegungsmittel in einem. Aber jetzt nochmal zurück zu der Frage, wer hat das Ding erfunden? Das ist gar nicht so einfach zu sagen. Es wurde nämlich eigentlich fast zeitgleich zweimal unabhängig voneinander erfunden. Zum einen vor rund 170 Jahren in Frankreich. Dort wurde 1853 ein Patent für das erste Einrad angemeldet. Das heißt, der Erfinder hat sich seine Erfindung schriftlich bestätigen lassen. Dabei handelt es sich aber um ein Einrad-Tandem, also ein Einrad für zwei Fahrer. Und das sah ziemlich eigenartig aus. Ein sehr großes Rad mit einer Achse durch die Mitte und auf die stützten sich rechts und links die beiden Fahrer drauf und liefen oder hüpften vorwärts, also eher schräg als praktisch. Die andere Einraderfindung war in Italien. Und zwar entstand das Einrad dort als Weiterentwicklung der damaligen Hochräder. Habt ihr vielleicht schon mal auf alten Schwarz-Weiß-Fotos gesehen? Das waren Fahrräder mit einem riesigen Rad vorne und einem ganz kleinen hinten. Weil das hintere nur so eine Art Stützrad war, kam dem italienischen Turnlehrer Alexander Giovanni Battista Scuri eine Idee. Er montierte das Hinterrad ab und baute im Jahr 1880, also vor rund 140 Jahren, die ersten Einräder, die denen von heute schon sehr nahe kommen. Heutzutage gibt es alle möglichen Modelle, auch für die verschiedenen Sportarten, die auf dem Einrad ausgeübt werden. Basketball zum Beispiel oder Hockey. Besonders verrückt ist auch das Hocheinrad. Es wird auch Giraffe genannt. Bei dem ist der Sattel fast 2 Meter über dem Boden. Und E-Einräder, also welche mit Elektroantrieb, gibt es auch schon. Beides eher nichts für Anfänger wie mich. Ich denke mal, wenn ich mich aufs Einrad traue, dann nehme ich auf jeden Fall eins ohne Motor und ein ganz kleines, wo ich möglichst niedrig falle.
3: Ich reite den Drahtesel aus dem Weg da weg, da räumt sofort die Radwege

erzählen. Ich heiße Julian und ich bin 10 Jahre alt. Fritzchen übt Fahrradfahren. Als er das erste Mal ums Eck kommt, Mama, guck mal, nur mit einem Arm. Als er das zweite Mal ums Eck kommt, Mama, guck mal, ohne Arm. Als er das dritte Mal ums Eck kommt, Mama, guck mal, ohne Zähne.

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2: Hallo, ich bin Lasse und 10 Jahre alt.
3: Ich bin Carsten, ich bin 56 Jahre alt.
2: Papa, was ist dein Lieblingsbuch?
3: Aktuell von den Kinderbüchern finde ich Elli Rotfell, ein sehr schönes Kinderbuch. Geschrieben hat das Anna Ameling und es gibt davon mehrere Bände.
2: Worum geht's in der Geschichte, Papa?
3: Also die Elli ist ein kleines Eichhörnchenmädchen und die macht nicht das, was ihr Vater so will. Also ein ordentliches kleines Eichhörnchenmädchen, muss auch für einen Wintervorrat sammeln. Aber sie hat mehr Abenteuer in ihren Füßchen und trifft sich immer mit einem Waschbären. Und das ist überhaupt nicht gewünscht vom Opa und vom Papa. Die mögen keine Waschbären.
2: Was gefällt dir an dem Buch am besten?
3: Die Geschichten, die da erzählt werden, sind alle spannend und zumeist auch lustig. Und sind auch überschaubar von der Länge her. Die kann man gut vorlesen.
2: Welche Figur magst du am meisten?
3: Da gibt's den Chaos-Kaninchen-Club. Die ärgern immer den Schlosshund. Und die gefallen mir eigentlich am besten. Weil die immer Chaos verbreitet haben. Und den Hund immer auf Trab gehalten haben.
2: Wem würdest du das Buch empfehlen?
3: Also ich kann das Buch empfehlen für Kinder ab 8 Jahre zum selber lesen. Und jüngere Kinder können sich das gerne oder gut von ihren Eltern, Großeltern, wie auch immer, vorlesen lassen. Und dir, Lasse, hat es auch gefallen, dass ich das dir vorgelesen habe, oder?
2: Ja, und wenn man jetzt 8 Jahre alt ist, dann kann sich's ja auch vorlesen lassen. Also ist ja die Pflicht zum Lesen.
3: Lasse, was ist denn gerade dein Lieblingsbuch?
2: Also mein Lieblingsbuch sind die Muskeltiere. Das Buch ist von Ute Krause und von den Muskeltieren gibt es auch mehrere Bände. Also wenn der erste Band sehr gut gefällt, kann man auch weiterlesen.
3: Worum geht's in der Geschichte?
2: Es geht darum 2 Mäuse, ein Hamster und eine Ratte, die zusammen andere Ratten verfolgen. Also eine Gruppe von anderen Ratten, weil die Ratte eben, die hat ihr Gedächtnis verloren. Und dann suchen die Familie von den Ratten und die denken, das wäre eben diese Gruppe. Die verfolgen diese Gruppe an Ratten bis auf ein Schiff und dann retten die eben das Schiff vor Gaunern, die das Schiff anzünden wollten. Und am Ende stellt sie heraus, dass die Ratte, dass sie nicht zu der Gruppe gehört. Also das passiert alles in Band 1. Die anderen Bände würde ich euch jetzt noch nicht verraten, weil das könnt ihr selber herausfinden.
3: Was gefällt dir so gut daran?
2: Also ich finde es sehr witzig, dass die in so einem Feinkostgeschäft im Keller leben und immer aus dem Müll den leckeren Käse von eben dem Feinkostgeschäft immer essen. Und ich mag auch sehr das Motto von denen. Das lautet nämlich einer für alle und alle für einen.
3: Wen magst du im Buch bzw. in der Reihe am liebsten?
2: Ich mag den Hamster sehr, weil der macht doch immer so ein bisschen einen auf Held und hat sich eben auch den Namen ausgedacht, weil der war eben früher in seiner Familie und da hat der Sohn immer die Muskeltiere gehört und daher ist auf den Namen Muskeltiere gekommen.
3: Gibt es eine Stelle, die du so richtig gut findest?
2: Ich fand die Stelle sehr gut, wo die 4 Muskeltiere mit den Ratten zusammen die Gauner vermöbeln.
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0: Es ist soweit, es ist soweit. Ja, ihr wisst Bescheid, ne? Heute ist der 3. Oktober, einfach ein ganz besonderer Tag bei uns. Türen auf mit der Maus heißt es nämlich heute wieder. Also Maus, schnell, du musst noch die Studiotür aufmachen, weil wir machen doch auch mit heute. Super, und jetzt legen wir direkt los.
1: 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Heute mit Vögeln und Vogelhäusern, Krankenhäusern und ihrem Müll, einem Besuch in einer Schlüsselwerkstatt und natürlich mit der Maus und dem Elefanten. Habeutebe, Mibit für Bögebellen, Obund für Bogebellen, Habäuseban, Krabankeben, Habäuseban, Obund, Ibirebem, Mibül, Abeinebem, Bebesu, Buch, Ibin, Abeinaber, Schlebüssebel, Webergstabat, Obund, Nabati, Bürlebich, Mibit, Deberma, Baus, Obund, Debem, Ibelebe, Verbanteben. Das war B-Sprache.
0: Hier ist Marie. Hallo ihr zu Hause. Und wir können nachher auch zu ganz vielen Mausfans Hallo sagen, die sich unsere Räume und auch das Mausstudio angucken. Ganz viele, viele Türen sind heute auf für euch. Am Türen auf mit der Maustag. Und wie werden all die Türen geöffnet? Na klar, mit einem Schlüssel. Aber wie kriege ich eine Tür auf, wenn ich keine Hände habe? Wenn ich zum Beispiel eine Katze wäre, was ist dann? Fritzi, die Katze von Mausreporterin Julia, hat natürlich keine Hände. Aber trotzdem kann sie sich selber die Tür aufmachen. Jetzt bin ich wirklich sehr, sehr gespannt, wie das gehen soll.
2: Ah, wo ist mein Handy? Hier. Das war nämlich keine echte Katze, sondern meine Haustier-App. Die ist über WLAN mit einem kleinen Türchen im Keller verbunden und sagt mir gerade, meine Katze Fritzi ist reingekommen. Oh, und schon wieder rausgegangen. War ja ein kurzer Besuch. Besser, ich gehe mal unten an der Kellertür gucken, ob alles okay ist. Ja, sieht alles gut aus. Unsere Kellertür ist zu und Fritzis Tür in der Tür auch. Und an der ist alles richtig eingestellt. Raus und rein, beide Wege sind geöffnet. Je nachdem, wie ich hier den Schalter drehe, kann Fritzi entweder nur raus oder nur rein oder beides. Ich nehme beides, also raus und rein. Aber das gilt nur für meine Katze, also für Fritzi. Alle anderen müssen draußen bleiben und das geht so. Wenn Fritzi draußen vor ihrer kleinen Tür steht, sendet sie ein Signal. Fritzi kann sich damit ihr Türchen alleine aufschließen. Das funktioniert wie ein Schlüssel im Schloss. Dafür hat Fritzi beim Tierarzt einen kleinen Computerchip im Nacken unter die Haut geschoben bekommen. Der hat eine bestimmte Nummer. Und diese Nummer kann ein Sensor in Fritzis Tür erkennen. Nur für sie, also für Fritzi, öffnet sich jetzt der Eingang. Andere Katzen, die den Chip nicht haben, können nicht reinkommen. Oh, hallo Fritzi. Und tschüss Fritzi. Rein, raus, raus, rein. Du kannst dich auch nicht entscheiden heute. Und ganz egal, ob Fritzi raus oder rein geht, die Kellertür ist die ganze Zeit zu. Hast du eine Idee, warum Fritzi trotzdem rein und raus kann? Die Lösung ist, Fritzi hat eine Katzenklappe.
0: Ah, also was eine coole Erfindung und praktisch für alle Katzen, die genauso wie Fritzi gerne rein und raus und rein und raus und rein und raus wollen. Musik von Larifari hört ihr jetzt. Da wird was Geheimes hinter einer verschlossenen Tür geplant.

0: Bei euch im Garten hängt vielleicht auch eins. Bei mir leider nicht, weil ich habe nur einen Balkon zu Hause und ich habe keinen Platz. Aber bei den Nachbarn bei mir, da hängt auch eins. Es ist so ein kleines Häuschen, hat eine Öffnung und tierische Bewohner. Genau, Maus, das Vogelhäuschen.
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0: Mathis hat uns zu diesem besonderen Häuschen eine Frage gestellt. Hört mal.
2: Hallo, ich bin Mathis und ich bin 7 Jahre alt. Ich will wissen, wie Vögel im Vogelhaus kommen und auch wieder raus.
0: Haben die vielleicht auch einen Haustürschlüssel oder so einen Chip wie die Katze von Mausreporterin Julia? Ja, danke schön schon mal an Mathis auf jeden Fall für die Frage. Und Mausreporter Nico ist für euch der Antwort sozusagen nachgeflattert.
3: Es gibt sehr viele verschiedene Vögel. Auch hier in meinem Garten. Das hier ist zum Beispiel eine Blaumeise. Das hier ein Rotkehlchen. Und das hier ist eine Schwalbe. Aber nicht nur ihr Gesang unterscheidet die Vögel. Auch ihre Bedürfnisse, wenn es ums Schlafen, Eierlegen oder Eier ausbrüten geht, sind verschieden. Deshalb brauchen unterschiedliche Vogelarten auch unterschiedliche Nistkästen. Die Nistkästen sind vor allem für 2 Sachen da. Sie sind eine Art Schlafhöhle und Kälteschutz im Winter. Deshalb hängen viele Leute die Vogelhäuschen schon im Herbst auf. Sie sind eine Art Geburts- und Kinderzimmer für die Jungvögel. Spätestens im März sollten die Nistkästen hängen, weil viele Vögel zu der Zeit ihre Eier ausbrüten. Am bekanntesten sind wohl die Vogelhäuschen für sogenannte Höhlenbrüter. Dazu gehören zum Beispiel Meisen, Sperlinge oder Stare. Es sind geschlossene Vogelhöhlen mit einem Loch, durch das Vögel hereinkommen. Meisen mögen eher kleine Löcher, Stare eher die großen Löcher, durch die sie sich dann durchzwängen. Manchmal ist unter dem Einflugloch noch ein Stöckchen angebracht, auf dem die Vögel landen können. Sie können sich mit ihren Füßen bzw. Krallen aber auch prima direkt am Einflugloch festhalten. Dann gibt es noch die sogenannten Halbhöhlenbrüter. Dazu gehören zum Beispiel Rotkehlchen, Bachstelzen oder Zaunkönige. Diese Vögel können mit einem runden Einflugloch nichts anfangen. Sie finden eher Nischen und Spalten toll, um ihr Nest zu bauen. Nistkästen für Halbhöhlenbrüter haben deshalb eine sehr viel größere, oft rechteckige Öffnung vorne, in die die Vögel ganz einfach reinschlüpfen können. Leider aber nicht nur die Vögel, sondern auch ihre Feinde. Katzen zum Beispiel. Gerade diese offenen Nistkästen sollte man also gut verstecken, zum Beispiel im Gebüsch. Oder man sollte sie für die Vogelfeinde unerreichbar aufhängen, zum Beispiel hoch an der Hauswand. Außerdem gibt es noch Nisthilfen für Schwalben und Mauersegler. Weil die Vögel gerade da, wo viele Häuser sind, oft nicht genug Material finden, um ihre Nester selbst zu bauen, können wir Menschen ihnen mit den künstlichen Nestern helfen. Künstliche Schwalbennester zum Beispiel sehen oft aus wie nach oben offene Schalen. Man sollte sie hoch oben unter einem Dachvorsprung anbringen, denn Schwalben und Mauersegler brüten unter Dächern oder in Mauerspalten.
0: Übrigens, Nistkästen kann man auch prima selber bauen. Ja, das macht auch richtig viel Spaß. Mama und Papa helfen euch vielleicht auch ein kleines bisschen dabei. Und im Internet, auf der Seite zum Beispiel des NABU, des Naturschutzbund Deutschland, findet ihr auch eine komplette Bauanleitung.

0: Amy Allen, Even Forever. Ja, finde ich auch. Das ist so eine gute Mischung zwischen einem entspannten Lied und einem total coolen, poppigen Lied. Ich musste letztens einen Schlüssel nachmachen lassen. Nee, ich habe meinen nicht verloren, aber meine Nachbarin, die sollte einen bekommen, so für den Fall, dass ich mich mal aussperre. Und dann habe ich dem Schlosser mal über die Schulter gucken dürfen. Also der hat die Tür zu seiner kleinen Werkstatt in seinem Laden für mich aufgemacht und hat dann direkt da meinen Schlüssel auch hergestellt. Ja, wirklich, das war super spannend. Mausreporterin Feline durfte auch mal hinter die Tür einer Schlüsselwerkstatt spinksen. Und die hat sich nämlich gefragt, wieso passt eigentlich immer nur dieser eine bestimmte Schlüssel in ein bestimmtes Schloss?
1: Ich bin heute zu Gast bei Jörg Robels in seiner Schlüsselwerkstatt. Hier ist ordentlich was los, überall höre ich Schlüssel klappern und Maschinen schleifen. Tagtäglich entstehen nämlich hier neue Schlüssel für Haustüren, Fahrräder und vieles mehr.
2: Grundsätzlich, der Hintergrund, warum nur ein Schlüssel auf ein bestimmtes Schloss passt, hat zwei Gründe. Das heißt, als allererster Grund ist die Form des Schlüssels. Der Schlüssel muss die richtige Form haben, sonst geht er gar nicht erst ins Schlüsselloch. Als nächstes kommen die Kerben im Schlüssel. Wenn man sich so einen Schlüssel mal in die Hand nimmt, sieht man, dass die meisten Schlüssel 4 oder 5 Kerben haben. Die Kerben sind unterschiedlich tief.
1: Ich schaue mir verschiedene Schlüssel ganz aus der Nähe an. Sogenannte Rohlinge haben gar keine Kerben. Sie müssen erst einmal gefräst werden. Das ist der Vorgang, der passiert, wenn Jörg die Rohlinge mit Kerben individuell bearbeitet. Dann sieht jeder Schlüssel anders aus und hat Zacken, die jeweils nur ein Schloss öffnen können. Das spielt eine wichtige Rolle, weil für jeden Schlüssel unterschiedlich lange oder kurze Stäbe, sogenannte Stifte, in der Tür sind. Dann passt immer nur ein einziger Schlüssel, der diese bewegen und die Tür aufschließen kann.
2: Im Schloss sitzen ganz spezielle Stifte, die diesen Schlüssel abtasten. Und je tiefer die Kerbe ist, desto länger muss der Stift sein, der diese Stelle abtastet. Und jeder Kerbentiefe ist hier eine Ziffer zugeordnet. 1, 2.
1: Eine nicht so tiefe Kerbe kann beispielsweise die Ziffer 1 haben, eine etwas tiefere die 2 und noch tiefere dann die 5. Das Ganze geht bis Ziffer 8. So hat jeder Schlüssel eine individuelle Nummer. Generell wird bei den Einkerbungen noch kleiner als im Millimeterbereich gearbeitet. Eine besondere Rolle spielt neben den Nummern für die Kerbentiefe die jeweilige Herstellermarke des Schlüssels. Insbesondere, wenn man seinen eigenen verloren hat und dann zu Jörg kommt.
2: Dann gucke ich, der Hersteller ist Asser. Anschließend gehe ich zur Asser-Ecke und gucke, welcher Schlüssel ist genau dieser. Das heißt, der Rohling muss der richtige sein, sonst geht er erst gar nicht rein. Dann können wir fräsen und machen und tun, wie wir wollen. Das wird nie passen.
1: Sobald Jörg den richtigen Rohling gefunden hat, kann er mit Hilfe von einer Fräsmaschine nur anhand der Nummer eine Kopie vom Schlüssel herstellen, der zum Beispiel verloren gegangen ist. Eine Fräsmaschine sägt dann die einzelnen Kerben und Zacken in den Schlüsselrohling.
2: Hier auf dem Schlüssel steht eine Nummer. Und diese Nummer ist in einer Datenbank gespeichert. Und man kann, wenn man die Nummer eingibt, sofort einen Schlüssel fräsen. Selbst wenn man nichts mehr hat, sondern nur noch einen Zettel mit der Nummer. Weil die Werte gespeichert sind und man anhand dieser gespeicherten Werte auf elektronischen Maschinen dann einen Schlüssel fräsen kann.
1: Anders funktioniert das Ganze, wenn ein noch vorhandener Schlüssel vervielfältigt wird. Wenn man nachweisen kann, dass es sich auch um den eigenen handelt, benutzt Jörg eine sogenannte Kopiermaschine, die auf der einen Seite den Originalschlüssel sozusagen abtastet, sich dann die Kerbentiefen merkt und auf der anderen Seite dann das Muster nachbildet. Diese Technik ist mehr als 100 Jahre alt.
2: Wenn man einen zusätzlichen Schlüssel braucht, weil der kleine Bruder jetzt auch mal einen Schlüssel bekommt endlich, geht man zum Schlüsseldienst, legt den Schlüssel vor. Dann wird der entsprechende Rohling herausgesucht, weil der Schlüssel sonst nicht ins Schloss geht. Ich gehe mit dem Taster über den Schlüssel und die Bewegung wird genau auf die andere Seite übertragen. Es wird laut. Das war's. Schlüssel ist fertig.
0: Richtig cool. Und ich muss nachher auf jeden Fall noch daran denken, dass ich meiner Nachbarin meinen niegelnagelneuen Ersatzschlüssel dann auch gebe. Ja, denn wenn ich mich aussperre, bringt das ja gar nichts, wenn der Schlüssel in meiner Wohnung noch rumliegt.
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4: Warte mal.

0: Deine Freunde fragen sich, wo ist, und sagen, suchen ist doch auch echt ein richtig tolles Hobby. Ihr könnt auch auf der Seite von Türen auf mit der Maus suchen, also nach spannenden Türen, die heute für euch geöffnet werden. Ihr sucht vielleicht ein Filmstudio, da hätten wir eins in Dreieich, was euch die Türen öffnet. Oder ihr wollt sehen, wie eine Wasserrettung funktioniert. Das geht in... Ah, danke Maus, du schaust schnell. Wollte mir jetzt gar nicht direkt einfallen. Ah ja, hier, in Dortmund-Hörde. Und jetzt lernt ihr Herrn Müller und Herrn Meier kennen. Die kommen eigentlich super klar miteinander. Bis da auf einmal so ein Trennungsstrich auf dem Boden ist. Und zwar überall. Ist am Anfang erstmal gar kein Problem, aber irgendwann gibt's dann Ärger.
1: Herr Meier und Herr Müller. Von Birte Müller. Herr Müller und Herr Meier lebten in einem kleinen Haus auf dem Land. Sie hatten ein schönes Leben. Doch eines Sommermorgens fanden die beiden etwas, was vorher noch nie da gewesen war.
2: Hä? Ja, was ist das denn?
3: Was? Wo?
2: Da, auf dem Boden.
1: Quer durch ihr Haus, quer durch das ganze Land war eine dicke, rote Linie gezogen worden.
2: Also, das gibt es doch gar nicht.
3: Das gibt es doch gar nicht.
1: Die beiden waren sehr erstaunt, denn bei ihnen gab es selten etwas Neues. Also begannen sie mit der Linie zu spielen und taten so, als ob jedem eine Seite gehören würde.
3: Oh, guck mal, da kann man drauf balancieren.
2: Ja, pass bloß auf, dass du nicht hier auf meine Seite runterfällst. Sonst hole ich die Polizei.
3: Keine Sorge, Herr Meier. Ich habe hier auf meiner Seite habe ich Platz genug.
1: Aber Herr Meier übertrat immer wieder die Grenze.
3: Obacht, Herr Meier.
1: Das ärgerte Herrn Müller. Am Abend rächte er sich.
3: So, der Fernseher ist auf meiner Seite. Und damit das klar ist, heute schaue ich nur, was ich will.
2: Ach, das ist mir doch egal. Hauptsache, du bleibst auf deiner Seite.
1: Herr Meier lief beleidigt ins Schlafzimmer, das auf seiner Seite lag. Herr Müller machte es sich allein auf dem Sofa gemütlich. Aber als er müde wurde, wäre Herr Müller doch lieber ins Bett gegangen. Das Sofa war viel zu hart und zu kurz. Er hatte eine schreckliche, schlaflose Nacht.
2: Guten Morgen, Herr Müller.
3: Na, gut geschlafen?
2: Oh, ach, der Herr Meier. Auch schon wach?
1: Herr Müller war so müde, dass er kaum die Augen offen halten konnte und schlief wieder ein. Herr Meier nutzte die Gelegenheit. Herr Meier schlich ins Wohnzimmer, um den Fernseher auf seine Seite zu holen. Fast war er schon an der Tür.
3: Meier, was machst du da?
1: Herr Müller sprang auf und versuchte, den Fernseher wieder an sich zu reißen.
3: Das ist meiner!
2: Ja, du spinnst! Lass los!
3: Her damit!
2: Sonst!
3: Was? Sonst!
2: Sonst! Spuck's aus, Müller!
1: Sie zogen und rissen beide so fest an dem Fernseher, bis er kaputt ging.
3: Du bist ein solcher Idiot. Mit dir lebe ich keine Sekunde mehr unter einem Dach.
1: Herr Müller stieg aufs Dach und begann, es in zwei Teile zu sägen.
2: Müller! Komm sofort da runter! Bist du völlig durchgeknallt? Du machst uns doch das ganze Dach kaputt!
1: Wütend packte Herr Meier ihn am Bein und zog ihn vom Dach herunter. Zum ersten Mal in ihrem Leben prügelten sie sich.
2: Aua! Idiot!
1: Da prasselte plötzlich starker Regen auf sie herunter. Verdutzt blickten sie in den Himmel, wo dunkle Wolken aufzogen, und schauten sich an.
3: Herr Meier, denkst du?
2: Was ich denke, Herr Müller?
1: Beiden war klar, dass es durch das Loch im Dach hineinregnen würde. Und beide hatten auch ein wenig Angst vor dem Gewitter. Schnell kletterten sie auf das Dach, um es zu reparieren.
3: Geschafft.
1: Draußen prasselte der Regen auf das Dach und wusch die rote Linie vom Haus und den Feldern weg. Drinnen schrubbten Herr Müller und Herr Meier die Linie vom Boden ab. Danach machten sie es sich gemütlich. Zusammen hatten sie auch fast keine Angst mehr vor dem Gewitter.
3: Zum Wohl, Herr Meier.
2: Ja, ja. Prösterchen, Herr Müller.
3: Prösterchen.
1: Sie waren sehr glücklich, wieder Freunde zu sein.
0: Oh, zum Glück ist am Ende alles wieder gut und der Ärger ist vorbei. Das Buch Herr Meier und Herr Müller ist von Birte Müller und ist aus dem Neugebauer Verlag.

0: Spritzen, Handschuhe, Infusionsbeutel. In so einem Krankenhaus entsteht jeden Tag eine ganz schön große Menge Müll. Am Tür- und Auftag sind auch die Müllräume in der Uniklinik hier bei uns in Köln geöffnet. Ja, ihr habt recht, richtig spannend, aber leider auch schon komplett ausgebucht. Aber kein Problem. Was mit dem Müll passiert und wie der Weg des Mülls ist, das haben sich Mausreporterin Angela und Maushörerin Pina in der Uniklinik angeschaut und die erzählen euch davon jetzt.
1: Okay, also ich werde jetzt mal probieren, ob ich diesen Container hinbekomme zu schieben. Oh, der ist ganz schön schwer. Aber es geht.
2: Wir sind in der 17. Etage im Bettenhaus der Uniklinik Köln. Der Container, den Pina gerade schiebt, wiegt ungefähr 300 Kilogramm und ist voll mit Müll. Wir wollen herausfinden, was mit dem Müll passiert, der in so einem riesigen Krankenhaus entsteht und wie er nach unten kommt. Dabei helfen uns die beiden Experten Dirk Zuper und Paul Hoffmann von der Uniklinik.
1: Wir haben es geschafft, wir haben ihn jetzt hier reingeschoben und dann wird er abgeholt.
2: Hier, das ist die sogenannte Empfangsstation. Die Mitarbeiterinnen und Mitarbeiter des Krankenhauses schieben alle silbernen Rollcontainer, die die Station verlassen sollen, in diesen Raum. Manche, so wie unserer, sind mit Müll gefüllt, andere mit Tabletts und Essensresten, wieder andere mit Schmutzwäsche. Aber in der Station kommen auch Container an, gefüllt mit warmem Essen, Wasser oder Medizin. Das Verrückte ist, diese Container werden von Roboterautos auf geheimen Wegen durch das ganze Krankenhaus gefahren. Doch woher wissen die Roboter, wo sie hinfahren sollen?
3: Wenn der Wagen in der Empfangsstation ist, wird er halt so, das heißt hier bei uns, eingetauft. Das heißt, da ist so ein Chip, also dieser Magnet drin.
1: Und hier ist jetzt so ein großer Kasten und da ist so ein kleines Teil dran. Und das ist wie an der Supermarktkasse, da scannt man das damit und wenn das im Supermarkt wird es dann bezahlt. Und hier weiß das System eben, dass der abgeholt werden kann und runtergebracht werden kann. Also der weiß dann, wo der hin muss.
3: Danach kommt einer von diesen Ameisen, holt den Wagen ab und fährt ihn mit einem Aufzug in den Keller.
2: Ameisen. So werden die Roboterfahrzeuge auch genannt, die unter den Containern andocken. Wir machen uns jetzt ebenfalls auf den Weg nach unten. Zunächst mit einem Aufzug für Menschen und dann über Treppen. Bis in den tiefsten Keller der Uniklinik Köln.
1: Also wir sind jetzt ganz weit unten und hier fahren eben ganz viele von diesen Robotern rum. Und es ist ein ganz, ganz langer Gang, sozusagen wie ein Keller. Und das sind halt hier überall so Roboterstraßen sozusagen.
4: Und hier ist ordentlich was los, oder?
1: Ja, also hier fahren überall ganz viele Wagen rum und hier ist nie Pause.
2: Fast 900 von diesen silbernen Containern gibt es an der Uniklinik Köln, erklärt Paul Hoffmann. Sie sind ungefähr so hoch wie zwei Bollerwagen übereinander. Die Roboterfahrzeuge sind genauso lang, aber viel niedriger. 90 von ihnen gibt es. Dieses automatische Warentransportsystem ist rund um die Uhr im Einsatz. Aber weil nachts weniger los ist, fahren die meisten Roboter dann auf einen der Parkplätze am Rand der Roboterstraße, um ihre Batterien aufzuladen. Dirk Zuper.
3: Unter den meisten Gebäuden der Uniklinik gibt es unterirdische Gänge, die nur für diese Container und die Unterflurfahrzeuge sind, mit denen die Waren transportiert werden können. Das sind insgesamt fast 7 Kilometer Fahrtstrecke, die unter den Gebäuden, also den Straßen, langführen. Wo können fast alle Gebäude der Uniklinik erreicht werden mit dem System.
2: Auch unser Müllcontainer ist in diesen unterirdischen Gängen unterwegs. Jetzt fährt er mit einem weiteren Aufzug bis hoch zum Müllhof, ganz von alleine. Hier steht er jetzt wieder in einer Empfangsstation. Was wohl in dem Container drin ist?
1: Also hier sehen wir sehr viele Müllsäcke und halt Pappe.
5: So, und in diesen schwarzen Säcken ist natürlich dieser krankenhausspezifische Abfall aus dem Patientenzimmer unter anderem. Der Abfall, der aus dem Patientenzimmer rauskommt, den wir also nicht mehr sortieren dürfen, weil eben gefährliche Sachen drin sein können. Zum Beispiel eine Spritze, eine Kanüle können ja in diesen Säcken drin sein.
2: Die Nadeln der Spritzen werden übrigens in speziellen Behältern entsorgt, damit sich niemand daran stechen kann. Der Müll, der außerhalb des Patientenzimmers entsteht, also auf den Gängen, im Stationszimmer oder in der Küche, wird aber wie zu Hause sortiert. In Restmüll, Gelb, Blau und Bio. Im Müllhof räumt dann ein Mitarbeiter den Container aus. Die schwarzen Säcke wirft er in eine riesige Presse, die gelben Säcke in eine andere, die Pappe in eine dritte.
1: Also die Pressen, die jetzt vor uns sind, die sind so wie einfach riesengroße Container. Und wenn man da jetzt mal reinguckt, dann ist das ein tiefes schwarzes Loch und da sind ganz viele Müllbeutel drin. Also es riecht ein bisschen muffig hier, ein bisschen sehr nach Müll. Also hier werden gerade diese Müllsäcke immer wieder rumgedreht und die platzen hier auch alle. Also dieses quietschende Geräusch, das sind die Müllsäcke, die platzen.
2: Der gepresste Müll wird zweimal pro Tag von einem Fahrzeug abgeholt und zur Verbrennungsanlage in Köln-Niehl gefahren. 3.300 Tonnen von diesem krankenhausspezifischen Müll entstehen in der Uniklinik im Jahr. Das ist so viel, wie 1.100 weibliche Elefanten wiegen. Aber was ist eigentlich mit unserem Container? Den hat der Mitarbeiter zurück in die Empfangsstation geschoben und eingetauft. Von hier wird er mit einem Roboter abgeholt und in die Waschstraße gebracht. Und danach ist er bereit für seinen nächsten Einsatz.
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0: zu spät, ich schicke einen Notruf raus. So, der Doktor ist gleich hier. Ich wünsch dir eine schöne Fahrt ins Krankenhaus.
1: Danke.

0: Das scheint ja schon eine ernste Krankheit zu sein, über die Bummelkasten da singt. Chronisch euphorisch. Und jetzt gibt es das hier.
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0: Zusammen mit Ralf und natürlich mit der Maus.
2: Badetag für die Maus. Das ist eine ganz schön große Badewanne. Na dann rein mit dir. Der Rand ist echt hoch. Wie willst du denn da reinkommen? Mit Schwung über den Rand hüpfen. Und hopp. Oh, hoppla. Und jetzt? Ja, die Wanne ist aus Metall. Moment mal, Maus, wo gehst du hin? Na, da bin ich aber mal gespannt. Was hast du da geholt? Eine Säge? Aber du kannst doch nicht einfach... Doch, du kannst einfach eine Tür in die Wanne reinsägen. Aufbiegen, in die Wanne steigen, zumachen, Wasser einlaufen lassen. Und jetzt endlich Badetag für die Maus.

0: Also wirklich jeden Tag fahren wir mit dem Aufzug hier in den 5. Stock vom Mausstudio. Ja, stimmt, Elefant. Du bist nicht ganz so faul wie die Ente, die Maus und ich. Du läufst auch mal bis nach ganz oben. Aber wirklich, jedes Mal ab in den Aufzug. Und ich habe mich noch nie gefragt, wie macht der Aufzug das eigentlich? Mehrere Menschen hoch und runter fahren oder sogar schwere Dinge nach oben und nach unten fahren? Ihr habt auch noch nicht drüber nachgedacht, ne? Ist da vielleicht ein dicker Motor, der auch noch richtig Krach und Gestank macht? Oder welche spannende Technik steckt dahinter? Das hat sich Mausreporterin Michaela im Institut für fluidtechnische Antriebe und Systeme. Ja, was ein Wort. Deshalb sagt man auch nur kurz IFAS. An der Rheinisch-Westfälischen Technischen Hochschule in Aachen. Und genau da hat sich Michaela das alles mal erklären lassen.
1: Ich stehe mitten in der großen Versuchshalle des Instituts. Hier stehen Maschinen, die mit Laptops verbunden sind. Ein Kran hängt von der Decke. Weiter hinten ist ein Bagger mit ausgefahrenem Greifarm. Es brummt leise. Manchmal schnarren, zischen oder puffen die Maschinen. Ein paar Ingenieure sind hier. Andere sind in ihren Büros. Und dann treffe ich die Chefin vom Institut.
2: Ja, mein Name ist Katharina Schmitz. Ich leite das Institut für fluidtechnische Antriebe und Systeme an der RWTH Aachen. Bin Mutter von 3 Kindern, 7, 4 und 1 Jahr alt. Und die interessieren sich auch schon für die Fluidtechnik. Deswegen bin ich froh, heute noch mehr Hörern was über die Fluidtechnik erzählen zu dürfen.
1: Fluidus ist Latein und bedeutet fließend. Was genau fließt denn hier und worum geht es hier eigentlich? Da hat die Professorin direkt ein gutes Beispiel.
2: Wenn man eine Luftmatratze aufpumpt, dann muss man ja erstmal ordentlich mit der Luftpumpe pumpen. Das heißt, man verrichtet eine Arbeit dadurch, dass man hin und her pumpt. Und wir speichern die Luft dann in der Luftmatratze. Wenn die jetzt richtig gut aufpumpt, also einen ordentlichen Druck auch erzeugt, so dass man sich bequem drauflegen kann, dann kennt das ja jeder, wenn man den Stopfen wieder rauszieht und jetzt zum Beispiel auf einem Swimmingpool wäre oder im Meer, dann kann man ja auch diesen Schwung dann mitnutzen und wieder ein Stück nach vorne geschossen kommen auf der Luftmatratze.
1: Mit der Luftmatratze übers Wasser düsen. Das geht, weil die Luft da drin so viel Druck erzeugt, dass sie beim Öffnen des Ventils rausschießt. Da entsteht also Kraft, die mich auf der Matratze bewegt. Das gibt's zum Beispiel auch bei Spielzeugautos, wo man hinten einen aufgeblasenen Luftballon draufstülpt. Dass das nicht nur mit Luft möglich ist, sondern auch noch mit anderen Mitteln, das erzählt Professorin Schmitz. Sie erklärt, was ein Fluid überhaupt ist.
2: Fluide können entweder flüssig sein, dann sprechen wir meistens von der Hydraulik und sprechen oftmals von Hydrauliköln oder von Wasser als Fluid. Oder wir sprechen von gasförmigen Fluiden und da meistens dann Luft. Und das wird dann, wenn wir die Leistungsübertragung durch Luft davon sprechen, dann sprechen wir von der Pneumatik.
1: Da waren jetzt viele Fremdwörter dabei. Fluide kommen in 2 Formen vor. Einmal flüssig als Öl oder Wasser. Oder eben gasförmig als Luft. Außerdem geht es um Leistungsübertragung. Das heißt, mit Öl, Wasser oder Luft wird Kraft erzeugt, die Dinge bewegt. Bei der Kraft, die durch Wasser und Öl übertragen wird, spricht man von Hydraulik. Bei Luft heißt das dann Pneumatik.
2: Genau, die Fluidtechnik findet sich in eigentlich allen Anwendungen, wo wir irgendwie große Kräfte bewegen wollen oder kleine Kräfte möglichst präzise oder möglichst robust steuern wollen. Eine tolle Anwendung, die jeder kennt, ist ein Bagger. Das funktioniert nur mit Hydraulik, also das heißt mit der Leistungsübertragung durch ein Hydrauliköl.
1: Die Kraft kommt eigentlich nur vom Zusammendrücken des Hydrauliköls. Die Flüssigkeit braucht einen bestimmten Platz. Drückt man sie weiter zusammen, bis es nicht mehr geht, entsteht eine Kraft. Und die nutzt man dann. Mit dieser Technik können große Maschinen wie Bagger, Kräne, große bewegliche Brücken, ja sogar Raketen bewegt werden. Und wie funktioniert sowas mit Luft?
2: Die Pneumatik hingegen, also die Leistungsübertragung durch Luft, Die zeichnet sich dadurch aus, dass die Luft viel mehr zusammengedrückt werden kann. Damit können leider auch nicht so große Kräfte übertragen werden. Gleichzeitig ist Luft natürlich umsonst und natürlich auch sehr umweltfreundlich. Luftsysteme, also pneumatische Systeme, finden sich ganz viel in Fabriken, wo zum Beispiel Flaschen befüllt werden oder Dinge verpackt werden, also in Verpackungsmaschinen.
1: Und auch hier nutzt man die Druckluft. Luft oder Gase, die zusammengepresst Dinge bewegen. Pneumatik also, auch zum Beispiel in der Brusttür. Aber wieso fließen Fluide eigentlich nicht einfach weg?
2: Wir wollen natürlich ganz abgeschlossene Systeme haben, dass eben diese Leistungsübertragung möglichst gut funktioniert, dass das Fluid drin bleibt. Dafür benutzen wir zum einen natürlich Rohrleitungen oder Schlauchleitungen, die jeder auch so vom Wasserschlauch zum Beispiel kennt. Und wir benutzen aber natürlich auch andere Komponenten, wie zum Beispiel Ventile oder Zylinder.
1: Hier hört man so ein Ventil klappern, wie es Luft durchlässt. Mit Fluiden wird also Druck erzeugt, der dann in Kraft übertragen wird, die wiederum Lasten bewegt. Das ist ziemlich umweltschonend und effizient. Das bedeutet, mit wenig viel zu erreichen. Katharina Schmitz und ihr Team haben da noch viel vor und forschen weiter an tollen Maschinen.
0: Dankeschön, Michaela. Und heute könnt ihr ja selber auch Mausreporter oder Mausreporterin sein. Guckt mal auf der Seite von Türen auf mit der Maus im Internet. Wir haben noch ganz, ganz viele tolle Orte mit dabei, die ihr besuchen könnt. Und ja, es muss jetzt auch nicht unbedingt was Technisches sein. Da gibt es ganz, ganz viele verschiedene Sachen zu entdecken.

0: das darf ich auf jeden Fall verraten. Das war gerade die Bieber Band mit ihrem Lied Baba Baustein Kohlenstoff. Gar nicht so leicht.
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2: Mein Name ist Bündchen. Jimmy Bündchen.
3: Der geheimste Geheimagent der Welt.
2: Nicht mal mein Saufkumpel Kurtchen kennt mich.
4: Bündchen? Oh Mann, nee, kenn ich nicht, überhaupt nicht.
5: Heute die Raumfähre.
2: 10. April, 9.40 Uhr. Schau gerade Raumschiff Enterprise auf meinem neuen Agentenfernseher. Das Fernsehbild ist mit einem Spezialcode verschlüsselt. Deswegen kann man leider nichts erkennen. Bündchen? Jimmy Bündchen?
6: Bündchen, wir haben einen neuen Auftrag für Sie.
2: Echt? Cool, schießen Sie los.
6: Die Raumfähre Disaster 5 soll morgen Abend zu einer wichtigen Mission ins All starten. Aber wir wissen, dass feindliche Agenten das verhindern wollen. Fliegen Sie sofort nach Cape Kartoffel und bewachen Sie das Raumschiff.
2: 23.11 Uhr. Komme nach 8 Stunden Reise in Cape Kartoffel an. Habe vom Flug einen starken Jetlag und bin total müde.
7: Hallo?
2: Keiner mehr da. Ich sehe mich mal um. 23.45 Uhr. Um die feindlichen Agenten hereinzulegen, suche ich mir ein gutes Versteck. Ich krieche in den Laderaum der Raumfähre und schließe die Luke. So, hier bemerkt mich niemand. 9.11 Uhr am nächsten Morgen. Verdammt, ich muss eingeschlafen sein. Anruf vom Chef.
6: Bündchen, die feindlichen Agenten wurden bereits geschnappt. Aber wo sind Sie überhaupt?
2: Chef, ich bin eingeschlafen. Ich hatte mich doch im Laderaum versteckt und
6: oh,
2: dann...
6: Oh, Bündchen, sagen Sie mir jetzt nicht, Sie stecken noch in der...
2: 14.03 Uhr. Befinde mich auf einer Umlaufbahn um die Erde, knapp über dem asiatischen Kontinent. Habe nur noch 2 Schokoriegel und eine Stange Kaugummi. Hoffe, ich bin bis zur nächsten Folge von Raumschiff Enterprise wieder zu Hause.
8: Jimmy Bündchen.
2: Der geheimste Geheimagent der Welt.
0: Macht's gut, eure Marie.

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1: Ja, genau. Hallo, ihr Mausfans. Ganz, ganz viele von euch sind bestimmt auch Weltraumfans. Ich find's ja super spannend, was es da alles zu entdecken gibt und zu lernen. Planeten, schwarze Löcher und vielleicht Außerirdische? Ihr hört hier in eurem Mausradio jetzt das Dackel-Jazz-Konzert mit der WDR Big Band. Und Dackel ist wirklich total im Weltraumfieber. Dackel möchte beweisen, dass er für die Astronautenausbildung geeignet ist. Und deshalb gibt's für ihn und für die Musikerinnen und Musiker von der WDR Big Band verschiedene Astronauten-Challenges. Was das genau für Aufgaben sind und welches Weltraum-Quiz das Publikum im Konzertsaal lösen muss, das hört ihr jetzt alles. Hier sind Dackel und Isabel beim Dackel-Jazz-Konzert.
2: Hallo! Hallo zusammen! Herzlich willkommen zum Dackel-Konzert mit der WDR Big Band! Schön, dass ihr da seid!
3: 10, 9, 8.
2: Dackel! Wieso ist die Kiste noch zu?
3: 6, 5.
2: Und wieso singst du?
3: Ach, Isabel, stör mich nicht. Ich übe Countdown. 9, 7, 3.
2: Oh, wow. Was ist denn hier los?
3: Buh. Hat schon angefangen?
2: Ja.
3: Danke. In 3, 2, 1, nur singen. Ja.

0: Herrlich gesungen und toll gejost.
1: Ja, danke, aber du sag mal Dackel.
0: Dackel.
1: Was?
0: Ja, ich soll doch Dackel sagen.
1: Oh Mann, seit wann machst du, was ich dir sage?
0: Hm? Ja, seit eben. Ich werde mich ab jetzt ganz toll benehmen und überhaupt nicht frech sein.
1: Hm. Wie bitte?
0: Oh. Ich werde mich ab jetzt ganz toll benehmen und überhaupt nicht frech sein.
1: Ja, ist ja gut. Ich hab's ja verstanden. Aber warum?
0: Ich habe mich als Astronaut bei der NASA beworben.
1: Du hast was?
0: Oh, ey. Ich hab
1: Ja, aber warum?
0: Weil ich Astronautenhund werden will.
1: Was? Also, warte mal, da habe ich jetzt ganz viele Fragen. Wieso? Warum? Weshalb?
0: Wird denn da noch mal eine Frage draus?
1: Weißt du denn überhaupt, was die NASA ist?
0: National Aeronautic and Space Administration. Die nationale Aeronautik- und Raumfahrtbehörde. Ja, und jetzt willst du bestimmt wissen, woher ich, Dackel, das weiß.
1: Ja.
0: Hm, pass auf. So. Aus meinem Weltraumbuch.
1: Hm? Aha. Und warum willst du so genau wissen, dass die NASA ausgerechnet dich nimmt?
0: Naja, weil ich eine große NASA habe. Guck.
1: Ja, danke. Da braucht man aber mehr als nur eine große NASA.
0: Ja, das stimmt.
1: Ja.
0: Man muss sich auch gut benehmen können.
1: Ja.
0: Und deswegen werde ich mich auch heute gar nicht über deine großen, unförmigen Füße lustig machen.
1: Ich habe keine großen Füße. Findet ihr, dass meine Füße groß sind? Eben. Mhm. Findet ihr die groß?
0: Ja, ja. Ja, ja, aber passt mal auf. Was war denn mit letzter Woche, wo dein Riesenfuß auf meine kleine Pfote getrampelt ist?
1: Ja, das war aus Versehen. Außerdem standst du total doof im Weg rum.
0: Ja, apropos. Ich habe die Leute von der WDR Big Band auch bei der NASA-Astronautenprüfung angemeldet.
1: Du hast was? Ey, ich mag's lieber erst gar nicht.
0: So eine Prüfung allein machen ist doch total langweilig. Zusammen macht das viel mehr Spaß. Stimmt's, Band?
1: Sorry, Leute.
0: Siehst du, die freuen sich.
1: Ja.
0: Hier, zieh doch mal an dem Ding da.
1: Ja, nee, da falle ich nicht wieder drauf rein. Wenn ich daran ziehe, dann pupst du bestimmt.
0: Ach, Isabel. Erstens, das funktioniert nur, wenn du an meinem Finger ziehst.
1: Okay.
0: Zweitens, pupsen kann ich auch so ohne Geziehe.
1: Oh Mann, Dackel.
0: Boah. Drittens, jetzt zieh doch mal.
1: Na gut. Hm. Warte.
0: Warte. So.
1: Oh.
0: Toll, was? Hier.
1: Schick.
0: Jetzt stell dir doch mal vor, wir könnten in einem Raumschiff zu all diesen Planeten fliegen. Was meinst denn du dazu, Christian?

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0: Die WDR Big Band. Und wir haben zwei Solisten gehört. Einmal den Rüd an der Trompete. Und den Andy an der Posaune. Und das Stück arrangiert, also umgeschrieben für die Big Band, hat unser Pianist Billy.
1: Ja, das hat der ganz fein gemacht, das hat der toll gemacht. Oh, wenn Sie den nicht als Astronaut nehmen, dann weiß ich es auch nicht.
0: Ja, stimmt, aber jetzt erklär doch mal bitte, warum du ausgerechnet Astronaut werden willst.
1: Ja, stell dir doch mal vor, ich könnte auf all diesen Planeten Gassi gehen und Pipi machen. Ein kleiner Strahl für mich, aber ein großer Strahl für die Hundheit. Ich habe auch schon einen Astronauten-Helm, pass mal auf. Moment, so, hier ist er.
0: Dackelchen, das ist ein Römerhelm.
1: Ach so, echt? Waren die nicht auch im All?
0: Nee, waren sie nicht.
1: Ach so, das ist natürlich blöd, aber ich hab noch einen anderen. Oh, der war ganz bestimmt im All. Warte. Oh, ist der schwer. Oh.
0: Gott.
2: Isabel, ich bin dein Dackel.
0: Ja, Dackel, sehr witzig. Aber das ist auch der falsche Helm.
1: Ach, Mann.
0: Außerdem, du brauchst mehr als nur einen Helm.
1: Ja, das weiß ich doch, Mann. Ich bin ja nicht, was denn?
0: Ja, es wäre schon mal nicht schlecht für deine Astronautenprüfung, wenn du wüsstest, wie diese Planeten hier alle heißen.
1: Das weiß ich doch. Der da zum Beispiel, der heißt Jochen, der da heißt Günther, der da Annalena.
0: Nee, ich meine die richtigen Namen.
1: Gestatte mir eine kleine kurze Nachfrage.
0: Mein Vater erklärt mir jeden Sonntag unseren Nachthimmel.
1: Ja, das ist ja ganz fein für dich, brave Isabel. Nur was hat das jetzt mit dem Planeten zu tun?
0: Das ist eine Eselsbrücke.
1: Hä?
0: Mein Merkurvater Venus erklärt Erde, mir Mars, jeden Jupiter, Sonntag Saturn, unseren Uranus Nachthimmel, Neptun. Verstehst du?
1: Boah, was du alles weißt.
0: Und wusstest du, dass die Erde mit einer Geschwindigkeit von 107.000 Kilometern pro Stunde um die Sonne rast?
1: Hör auf.
0: Und dass die Sonne mit einer Geschwindigkeit von 900.000 Kilometern pro Stunde um das Zentrum der Milchstraße kreist?
1: Ne, ist und, nicht wahr.
0: Ja, dass die Milchstraße, jetzt pass mal auf, mit einer Geschwindigkeit von 1.987.000 Kilometern pro Stunde durchs Universum rast.
1: Boah, das ist ja ganz schön schnell. Da muss man aber echt aufpassen, in welche Richtung man pieselt, weil sonst geht das gegen den Wind noch alles zurück.
0: Ja, danke. Bitte keine Details. Ich weiß schon.
1: Boah. Ja, und weißt du noch was?
0: Was?
1: Wir machen jetzt für die Astronautenprüfung eine Challenge. Also die Band und ihr Lieblingsdackel.
0: Wer soll das sein?
1: Ich
0: Ach
1: bin
0: so,
1: der Lieblingsdackel. Und die Band und ich, wir trainieren jetzt für die Astronautenprüfung.
0: Dackel, ich weiß nicht, ob das so eine gute Idee ist.
1: Ja, und dann fliegen wir zum Mond. Christian, das ist dein Einsatz.

0: Die WDR Big Band und Dackel.
1: Ja.
0: Och, Dackelchen, das hast du aber ganz schön gesungen.
1: Ja, danke, ich weiß, ja. Und beim Singen ist mir eins klar geworden. Wenn man auf die Raumstation will, da muss man jede Menge Zeugs mitnehmen. Zum Beispiel Thermounterhosen, Hundeknochen, Kuscheldecke. Und die Big Band-Musiker, die wollen bestimmt ihre Instrumente mitnehmen, weil die haben doch sonst nichts.
0: Warte mal, da habe ich mal eine gute Idee. Oh. Wir spielen jetzt das Spiel Ich packe meinen Koffer. Hm. Kennt ihr das? Ja, sehr gut. Und das machen wir so. Hm. Dackel, du spielst gegen Christian. Mhm. In jeder Runde darf man ein Instrument einpacken, zum Beispiel Trompete. Wenn jemand die Trompete einpackt, dann steht der Andi aus den Trompeten auf und spielt was Kurzes. Und ihr, liebes Publikum, ihr spielt auch mit. Ihr macht nämlich die Hand- und Armbewegung nach, die ich passend zu dem Instrument mache, das gerade eingepackt wird. Also zum Beispiel, wenn Dackel ein Klavier einpackt, dann wedel ich so über die Tasten, fast so gut wie Billy. Oder ich haue auf die Trommeln, wenn ich das Schlagzeug nachmache. Oder ich tue so, als würde ich Posaune spielen. Ich ziehe und drücke den Zug. Und das Ganze geht dann so lange hin und her zwischen Dackel und Christian, bis sich einer vertut. Was meinst du, Dackel?
1: Ich habe nicht mehr zugehört, ab, das war aber schön gesungen.
0: Toll.
1: Kleiner Scherz. Los geht's, Christian, du bist dran.
2: Alles klar, ich packe meinen Koffer und nehme mit eine Posaune.
1: Oh ja, jetzt bin ich dran. Ich packe meinen Koffer und nehme mit eine Posaune und ein Saxophon.
2: Okay, ich packe meinen Koffer, ich habe immer noch eine Posaune dabei, ein Saxophon und dann packe ich noch das Schlagzeug ein.
0: Okay.
1: Oh ja, jetzt wird schon langsam schwierig.
0: Ja.
1: Ich packe meinen Koffer, nehme mit eine Posaune, ein Saxophon, ein Schlagzeug und eine Trompete.
0: Gut.

0: Okay, ich packe meinen Koffer und packe ein. Eine Posaune, ein Saxophon, ein Schlagzeug, eine Trompete und noch eine Tuba.
1: Oh,

0: jetzt wird's aber wirklich ganz schön schwierig. Ja. Also ich packe meinen Koffer, nehme mit eine Posaune, ein Saxophon, ein Schlagzeug, eine Trompete und ein Dudelsack.
1: Dudelsack?
0: Ja.
1: Hier gibt's aber keinen Dudelsack. Hat jemand von euch einen Dudelsack?
0: Moment. Ich hab einen Dudelsack.
1: Danke.
0: Mhm. Ja, na gut. Dann hat der Christian gewonnen. Einen großen Applaus für Christian.
1: Gut gemacht.
0: Das ist ja auch viel schlauer als ich. Das hat aber total viel Spaß gemacht.
1: Finde ich auch. Und das Tolle ist, diese Melodien, die wir eben gerade gehört haben, die hören wir jetzt nochmal im nächsten Stück.
0: Oh, oh, oh. Hoffentlich hat das was mit einem Planeten zu tun.
1: Hat es auch. Und der ist auch gar nicht so weit weg.
0: Oh, ich weiß. Der Mond.
1: Das ist kein Planet.
0: Ach ja, was ist es denn dann? Hm?
1: Ein Mond?
0: Ja, das wusste ich. Ja. Dann doch lieber was mit Mars.
1: Ah, genau, da geht's jetzt hin. Mhm. Super.

0: Die WDR Big Band mit dem Mars aus dem Stück Die Planeten von Gustav Holst. Und arrangiert für die Big Band hat es Christian.
1: Boah. Ja, das war aber ganz schön toll. Ich liebe außerirdische Musik. Vor allen Dingen, wenn sie von Außerirdischen gemacht wird.
0: Sag mal, Dackel, wo warst du eigentlich gerade? Also nicht, dass wir dich hier vermisst hätten, aber...
1: Wohl habt ihr... Ich hab nämlich was.
0: Läuse?
1: Nee.
0: Ein sehr kleines Gehirn.
1: Ja, nee, was? So. Nee, Quatsch, hab ich nicht. Aber wenn man eine Astronautenprüfung machen will, dann muss man ja auch ganz viel wissen. Deswegen habe ich jetzt ein Quiz gemacht.
0: Oh.
1: Und das heißt, wahr oder falsch? Ja, und da spielt das Publikum gegen die Band. Ich erzähle so ein paar Sachen, so Dinge aus dem Bereich des Weltraums, der Musik und frage dann, wahr oder falsch? Hier, macht ihr da alle mit? Ja!
0: Ja, auch?
1: Ja.
0: Ja, die Band macht auch mit. Super.
1: Dann passt mal auf. Das ist eine sehr knifflige Frage. Mhm. Manchmal muss man auch einfach nur raten.
0: Ah, okay.
1: Die Venus ist ja unser Nachbarplanet.
0: Mhm,
1: ne? Und
0: ja.
1: Auf der Venus dauert ein Tag länger als ein ganzes Jahr. Wahr oder falsch?
0: Wer glaubt, dass das wahr ist? Bitte die Hand heben. Wahr. Jemand sagt auch noch wahr dazu? Okay, und wer glaubt, dass das falsch ist? Was sagt denn die Empore? Oh, da gehen auch viele Hände hoch. Ich würde sagen, mehr sagen, dass es falsch ist. Was sagt denn die Band?
2: Wahr.
0: Ja, okay.
1: Ja, man glaubt es kaum. Aber pass auf. Die Venus, die braucht ungefähr 243 Erdentage für eine einzige Umdrehung um sich selbst. So wie die Erde einen Tag braucht, um sich selbst zu drehen. Aber die Venus braucht knapp 225 Erdentage, um die Sonne zu umrunden. Das heißt, ein Tag auf der Venus ist damit länger als ein komplettes Venusjahr. Also, es ist wahr.
0: Punkt für die Band.
1: Ja, jetzt kommt eine Frage, die ist nicht ganz so schwer, aber die muss man wahrscheinlich auch haben.
0: Okay,
1: pass auf. Ein Astronautenraumanzug kostet ungefähr 300.000 Euro. Wahr oder falsch?
0: Wer glaubt, dass das wahr ist? 300.000 Euro. Wahnsinn. Okay, wer glaubt, dass das falsch ist? Okay, die meisten glauben, dass das wahr ist. Was glaubt ihr? Wahr oder falsch?
2: Falsch.
0: Okay.
1: Was ist denn mit denen los? Pass mal auf. Ein kompletter Raumanzug der NASA, der kostet allein in der Entwicklung rund 11 Millionen Euro. Also, es ist falsch. Kostet viel mehr als 300.000 Euro.
0: Ja. Schon wieder richtig. Glückwunsch.
1: Ja. Jetzt kommt eine Frage,
0: eine Frage,
1: das müssen die Kinder aber wissen.
0: Ja,
1: pass mal
0: bestimmt.
1: Auf. Im Weltall war schon mal ein Elefant. Wahr oder falsch?
0: Wer glaubt, dass das wahr ist? Wer glaubt, dass das falsch ist? Da gehen jetzt fast alle Hände hoch. Was glaubt ihr denn? Wahr?
1: Ja.
0: Die sagen wahr.
1: Ja, also
0: okay.
1: Das ist natürlich ein bisschen eine kleine Fangfrage, weil es gibt die Sendung mit dem Elefanten, die kennt ihr vielleicht.
0: Ja, klar.
1: Und der Astronaut Alexander Gerst hat auf die ISS einen kleinen blauen Elefanten mitgenommen.
0: Ach so, den blauen, okay.
1: Ja, das war's. Und jetzt kommt noch die letzte Frage.
0: Noch eine?
1: Auf der Weltraumsonde Voyager. Das ist ein unbemanntes Raumfahrzeug, das den Weltraum erforscht. Ist eine Platte, also so wie eine CD.
0: Okay.
1: Und darauf sind ganz wichtige Dinge der Menschheit eingraviert, falls mal Außerirdische die finden.
0: Aha.
1: Ja. Und unter anderem auch ein Lied von Louis Armstrong, einem ganz bekannten Jazzmusiker. Ist das wahr oder falsch?
0: Wer glaubt, dass das wahr ist? Wer glaubt, dass das falsch ist? Die meisten glauben, dass es wahr ist.
1: Ja, das stimmt. Und hier kommt das Stück. Das Stück heißt Melancholy Blues und ist von Louis Armstrong.

0: Vielen Dank. Sehr schön. Also danke. Mich würde ja mal interessieren, welche Lieder die Musiker gerne auf dieser Platte hätten.
1: Ja, dann frag doch mal.
0: Ja, ich mach das. Und zwar, da würden mich jetzt die Saxophone interessieren. Wen nehme ich? Den Jens. Der hat das größte Saxophon, ein Baritonsaxophon. Jens, was muss auf diese, was muss auf diese Platte drauf? Welches Lied würdest du da gerne drauf haben?
2: Ach Gott, du stellst aber auch Fragen.
0: Ja.
2: Ja, Mann.
0: Hast du eine Idee?
2: Ja, vielleicht irgendwas, was bei den Aliens im Radio laufen könnte.
0: Okay. Klingt gut.
2: Klingt gut, ne?
0: Ja. Und,
2: aber das, was die da gespielt haben, das ist viel zu langweilig. Das,
0: ist
2: das
0: zu langweilig?
2: Ja, ja, ja. Also wenn die Aliens das hören, das klappt nicht.
0: Nee, okay, nee, ja. Was hast du anzubieten? Was würdest du da nehmen?
2: Also ich würde ein flotteres Stück wählen, das heißt In a Mellotone.
0: Und von wem ist das?
2: Das ist von Duke Ellington.
0: Ja.
2: Und Duke Ellington ist ein Komponist, Arrangeur und Bandleader.
0: Ja.
2: Fast so gut wie unser Christian.
0: Ah, okay.
2: Ja, ja, aus Amerika.
0: Ah.
2: Und ja, und der würde das dann, ja, das wäre besser.
0: Und meinst du könntest das mal spielen?
2: Ach, nee. Und das
0: Och,
2: auch noch.
0: Mensch. Jens, ich glaube, er braucht einen Applaus. Könnt ihr mal applaudieren?
2: Ja, na
0: glaubst
2: gut.
0: Glaubst du, du könntest das jetzt spielen?
2: Ja, na gut. Aber wundert euch nicht, wenn die Aliens das hören,
0: ja,
2: dann kommen die auf die Erde.
0: Was? Mach uns keine Angst.
2: Und nehmen mich mit.
0: Ach
2: und
0: so.
2: Ich bin der erste Baritonsaxophonist im Universal Jazz Orchester.
0: Boah, klingt gut. Aber du bleibst noch fürs Konzert, oder?
2: Ja, müssen wir mal sehen, okay, wie lange das da dauert. Gut. Aber ich spiele das jetzt nicht alleine. Also Solo macht das kein...
0: Nee.
2: Also,
0: ach so.
2: Wenn, dann mit unserer Billigfraktion da hinten... mit der
0: also das hast du gesagt, nicht ich, Jens. Liebe Billigfraktion, würdet ihr mitmachen? Ach so, ihr hört nichts. Spiel einfach.
2: Ich spiele einfach.
0: Ja.

0: Und die Rhythmusköpfe, vielen Dank. Finde ich richtig gut. Aber ihr könntet ja vielleicht noch was auf die Platte mitnehmen. Vielleicht jemand aus den Posaunen. Ja, der Raphael, Hans. Mensch, du hast immer gute Ideen. Raphael, was würdest du denn mitnehmen?
1: Ganz einfache Frage.
0: Ja?
1: Jens, das ist doch nicht so schwer.
0: Okay,
1: dann ich nehme mit los. Pure Imagination.
0: Was ist das für ein Song?
1: Wunderschönes Stück aus dem Film Charlie und die Schokoladenfabrik.
0: Kennt den jemand? Ja, ach super. Wieso würdest du den jetzt ausgerechnet da drauf packen?
1: Wenn ihr eine richtig lange Weltraumreise vor euch habt und ihr seid ein paar Monate unterwegs, dann könnt ihr das Stück jeden Tag 100 Mal hören. Ist gar kein Problem, ist immer noch ein super schönes Stück.
0: Klingt gut. Und meinst du könntest es vorspielen?
1: Klar.
0: Brauchst du auch einen Applaus?
1: Das kriegen wir hin.
0: Ja. Applaus. Sehr gut.

0: Ah, sehr schön. Das würde ich auch mitnehmen. Der Christian sieht auch ganz zufrieden aus. Also, Dackeschön, einer meiner Lieblingsstücke ist ja gerade Major Tom.
1: Ja, aber das macht doch nichts, meine liebe Isabelle. Und weil ich mein Frauchen ja über alles liebe, sogar mehr als meine Kuscheldecke, singen wir das gleich für dich. Oh. Du, Christian, du hast doch da was vorbereitet, richtig?
2: Ja, tatsächlich. Ich habe da ein Arrangement vorbereitet, bei dem ihr alle den Refrain mitsingen könnt. Und in dem Stück gibt es zwei Soli. Und zwar einmal spielt der Martin und dann später der Rüd ein Solo. Und die Soli sind beide in Improvisation.
1: Was?
0: Improvisation, das ist, wenn Musikerinnen und Musiker ohne Noten spielen, aber da gibt's natürlich
1: also
0: auch
1: Isabel,
0: Regeln.
1: Also Isabel, du weißt das selbst nicht so genau, richtig?
0: Natürlich weiß ich das. Mhm. Mann, aber Christian, vielleicht kannst du es noch ein bisschen schöner als ich erklären.
2: Ja, gerne. Eine Improvisation im Jazz bedeutet, dass man spontan in dem Moment, in dem man spielt, irgendwas erfindet. Das heißt, du siehst das mal ein bisschen anders, wenn man spielt. Und ich vergleiche die Jazzsprache immer ganz gern mit der menschlichen Sprache. Unsere Töne sind im Prinzip die Buchstaben und in der Jazz-Ausbildung, im Jazz-Studium lernt man dann, wie man diese Buchstaben, diese Töne verbindet, damit ganze Wörter draus werden. Und wenn man dann die Wörter kann, dann kann man auch dann irgendwann einen Satz bilden und dann gibt es da auch eine Grammatik und Satzzeichen und vielleicht zwischendrin auch eine Atempause und so kann man dann sozusagen eine Geschichte erzählen. Und die Solisten, die kommunizieren dann auch mit der Rhythmusgruppe, die improvisieren nämlich auch und die führen dann sozusagen sowas wie einen Dialog und reagieren aufeinander. Und man kann sich das so vorstellen, wie wenn sich die Isabel und ich irgendwo zufällig auf der Straße treffen würden, dann würden wir vorher auch nicht geplant haben, was wir dann miteinander reden, aber weil wir die gleiche Sprache sprechen, können wir spontan aufeinander reagieren.
1: Das ist ja toll. Okay. Aber ich finde, die Isabel, die sieht immer noch recht ahnungslos aus.
0: Oh.
1: Deswegen zeigen wir dir das mal. Die Band spielt was und ich mache dazu Musik.
0: Ich bin
1: hier
0: gespannt.
1: Mit meinem ganz tollen Dackelinstrument.
0: Ja.
1: Pass auf.
0: Mhm.

Danke. Vielen Dank. Vielen Dank. Sehr schön. Sehr schön. Auch, dass du jetzt aufhörst. Hat auch. Vielen Dank.

0: Rockband mit Major Tom, wie schön. Und wir haben zwei Soli gehört. Einmal den Martin am Altsaxophon und den Rüd an der Trompete.
1: Du Isabel, wusstest du, dass es im Weltall ganz still ist, weil es da keine Almos, Atmos, Amphons, Almol, weil es da keine Luft gibt?
0: Stimmt.
1: Aber die Trompete vom Rob, die kann man doch bestimmt trotzdem hören, weil die ist doch so

0: laut.
1: Oder die Posaune von Ludwig, die ist auch sehr laut.
0: Ja, oh, das wäre doch mal eine prima Challenge für unsere Astronautenprüfung. Welches der Instrumente ist das leiseste und welches das lauteste?
1: Das ist eine super Idee, aber wie willst du das dann herausfinden?
0: Das ist ja ganz einfach. Du steckst dein Ohr in den Trichter von der Trompete und je nachdem, wie wenig du danach hörst, so wissen wir, wie laut das Instrument ist.
1: Was mache ich?
0: Ja, das Ohr in den Trichter.
1: Nee.
0: Nicht?
1: Wir machen das ganz anders. Ihr seid unsere Expertinnen und Experten. Ihr findet das raus. Ihr müsst sagen, was lauter und was leiser ist. Rob, könntest du mal mit deiner Trompete den lautesten Ton spielen, den du so drauf hast? Achtung. Ja, danke, das knallt. Applaus für Rob. Und Happy Birthday. Ludwig? Kriegst du das lauter hin? Okay, jetzt seid... Ja. Dankeschön. Jetzt seid ihr gefragt. War die Trompete lauter? Dann bitte die Hand heben. War Ludwig mit seiner Posaune lauter? Ah, das ist eindeutig. Okay. Laut können sie spielen, aber wie sieht das mit den leisen Tönen aus? Rob, kannst du ganz leise spielen? Kommt schon? Dankeschön, Rob.
0: Das war schon mal sehr leise.
1: Okay. Ludwig? Dankeschön.
0: Toll.
1: Oh. War die Trompete leiser? Bitte die Hände hoch. Okay. Und Posaune? Ja. Also, Ludwig. Applaus für Ludwig.
0: Boah, Luzabel, wenn die so gut laut und leise spielen können, dann haben die bestimmt auch viel geübt und müssen genauso fit sein wie Astronauten, ja?
1: Ja.
0: Also frag die doch mal, was die so machen, um fit zu bleiben.
1: Ja, das mache ich gerne. Also das müssen sie auf alle Fälle. Das sind ja Berufsmusiker, Dackel. Die machen das ja jeden Tag. Raphael, erzähl doch mal. Wie ist denn das so als Berufsmusiker? Trainierst du ganz speziell? Machst du Kniebeugen, Sit-Ups? Joggst du viel?
2: Das lasse ich alles weg, um ganz viel Zeit mit dem Instrument zu haben. Natürlich.
1: Ah, so geht das. Okay.
2: Also Sport hilft natürlich auch, aber ja, ich beschränke mich da aufs Fahrradfahren zum Big Band Studio oder morgens zur Probe, so schnell wie es geht, wenn ich wirklich komme. Aber was super wichtig ist und was wir auch beim Sport natürlich trainieren, ist Luft für laute oder leise Töne, egal was wir machen, wir brauchen immer eine Menge Luft. Probiert mal, so viel Luft es geht, in die Lunge einzuatmen. Richtig tief, viel mehr als ihr normal einatmet. Probiert mal. Und wieder aus, natürlich. Und nochmal.
1: Dackel kippt gleich um.
2: Sehr schön. Und wenn ihr euch daran gewöhnt habt, dann könnt ihr mal versuchen, mit den Lippen einen Ton zu erzeugen. Das klingt dann ungefähr so.
1: Klingt wie ein Hubschrauber. Oder Formel 1.
2: Sehr schön.
1: Klingt sehr professionell,
2: auch
1: ja.
2: Haben wir immer noch kein Instrument für. Und wenn euch das gut gelingt, dann könnt ihr das Mundstück nehmen. Das übersetzt das dann nämlich auf das Instrument. Das macht es eigentlich nur noch einfacher. Klingt dann so.
1: Vielen Dank, Raphael. Das klingt super.
0: Toll. Das sind aber wirklich tolle Übungen. Sowas will ich auch machen. Vielleicht klappt es dann mit dem Astronautenhund werden.
1: Ja, aber dann machen wir das hier alle zusammen im Saal. Mit dem Publikum,
0: ja.
1: Okay?
0: Oh ja, und dann machen wir die Dackel-Weltraum-Choreo zur Musik. Macht ihr alle mit? Ja.
1: Sehr gut. Dann kann es losgehen. Ihr macht am besten das nach, was ich euch vormache.
0: Ja.
1: Am besten alle aufstehen dazu. damit ihr viel Platz habt. Wir schütteln uns erstmal.

0: Und wir haben Solo von Ben gehört an der Klarinette. Und natürlich von Hans an den Drums. Und jetzt dürft ihr euch auch mal applaudieren. Ihr habt super abgetanzt. Ich habe alles gesehen. Applaus an euch.
1: Ja, das war toll.
0: Boah, ich bin total außer Atem, danke.
1: Ja.
0: Aber danke, das haben die doch jetzt mal wieder total krass gut gespielt, oder?
1: Ja, und ich dachte immer, niemand hätte mehr Potenzial, sich weiterzuentwickeln als die Jazz Big Band.
0: Aha.
1: Aber es ist gar nicht mal so schlecht, dass die so gut spielen können, weil ich habe hier was gefunden.
0: Okay.
1: Um Astronaut werden zu können, muss man nämlich was haben.
0: Mhm.
1: Ein abgeschlossenes Studium in der Luft- und Raumfahrttechnik, Physik, Mathematik oder Medizin. Habt ihr sowas?
0: Oh. Nee. Sieht schlecht aus.
1: Habe ich mir fast gedacht. Und außerdem ist das Höchstalter bei Astronauten 60 Jahre. Und die sind doch bestimmt schon alle über 100.
0: Ey, Dackel, manchmal könnte ich dich echt auf den Mond schießen.
1: Ja, sorry. Aber wie denn ohne Rakete? Oh Mann, oh wei, ich kann das gar nicht mit angucken, wie traurig die jetzt
0: sehen echt
1: aussehen.
0: Traurig aus, Dackel.
1: Und wie enttäuscht die... Da gibt's nur ein Mittel gegen...
0: Doch nicht etwa Flachwitze.
1: Oh ja, macht euch bereit für ein paar sehr flache Flachwitze. Hier kommt Nummer 1. Was hat 8 Arme und fliegt in den Weltraum? Eine Krakete. Ja, oder warum stehen Köche immer in der Küche? Wegen der Herdanziehungskraft.
0: Oh.
1: Oder hier, was kriegt der Mond, wenn er sich länger nicht die Zähne putzt? Mondgeruch!
0: Oh nee! Ja, danke, sehr witzig. Guck mal, er findet ihn auch total witzig. Ja, danke, danke. Aber leider ist das Konzert jetzt zu Ende.
1: Was? Wie jetzt schon?
0: Ja, Schluss für heute.
1: Oh.
0: Das war das WDR-Dackelkonzert mit der Big Band.
1: Ja.
0: Und jetzt wollen wir euch diese galaktischen, astrophonischen Musiker nochmal einzeln vorstellen. Erstmal die Saxophone, bitte einmal aufstehen. Das ist einmal von rechts nach links der Jens, der Paul, der Johann, der Martin und der Ben.
1: Ja.
0: Die Saxophone.
1: Und dann kommen die Posaunen mit dem Ludwig, dem Raphael, dem Andy und dem Martin.
0: Und ganz hinten die Trompeten, das ist der Rüd, der Rob, der Andi und der Wim.
1: Und hier die gar nicht so billig Abteilung am Kontrabass, der Sam, an den Drums der Hans und am Klavier der Billy.
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5: Oh, ist das anstrengend, hier diese ganze Erde rauszuschippen. Aber, na gut, so laufen Ausgrabungen halt. Also immer rein in den Eimer. Ich kann mir irgendwie nicht vorstellen, was da Interessantes drin sein soll in dieser schwarz-braunen Masse. Also, naja, okay. Einmal vorsichtig ausleeren und jetzt mit dem Schlauch den Dreck wegspritzen. Mal gucken, was da gleich zum Vorschein kommt. Vielleicht sollte ich mal mit den Händen die Erde einfach wegwischen.
6: Tobi, das ist keine Erde.
5: Hä, was ist denn bitte sonst?
6: Wir graben hier gerade den Inhalt einer Latrine aus dem Mittelalter aus.
5: Was? Eine Latrine? Also, ein Klo? Oh nee, ey, das heißt ja, dass ich... das heißt, dass ich mit meinen Händen in 700 Jahre alter Mittelalter-Kacke wühle? Das ist ja widerlich.
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5: Hallo liebe Leute, schön, dass ihr dabei seid. Herzlich willkommen in der Checkerbude zu einer neuen Folge Checkpot. Keine Sorge, die Hände habe ich mir mittlerweile gewaschen und auch sonst bin ich frisch und munter und voller Vorfreude auf alles, was wir heute entdecken werden. Denn ums Entdecken geht es heute und ums Forschen und ums Verstehen und um noch einige andere Sachen, denn heute sprechen wir über Archäologie. Was ist das eigentlich genau? Wie arbeiten Archäologen? Woher wissen sie, wo sie suchen müssen? Und was machen sie eigentlich, wenn sie was gefunden haben? Um das alles und noch viel mehr herauszufinden, begebe ich mich heute auf Spurensuche. Und dabei hilft mir heute Lina! Hallo, liebe Lina.
8: Hallo, Tobi.
5: Wie geht's dir?
8: Mir geht's total gut.
5: Das freut mich sehr. Sag mal, buddelst du gerne im Dreck?
8: Ja, ich buddel sehr gerne im Dreck.
5: Und hast du schon mal irgendeine Entdeckung dabei gemacht?
8: Ja, ich habe mal bei der Gartenarbeit was gefunden.
5: Echt
8: jetzt? Nämlich so eine Münze und ich habe die sogar dabei.
5: Cool.
8: Hier in so einem Glas. Und da ist jetzt der ganze Dreck drauf. Das sieht eher so aus, als wäre das so ein Mann mit etwas langerem Haaren. Und der hätte so einen Umhang umgebunden.
5: Das ist ja der Knaller.
8: Und hier an der Seite stehen noch Jahreszahlen und ein Wort, aber das kann man leider überhaupt nicht entziffern.
5: Zeig mal kurz her. Oh, wow. Die hast du wirklich bei euch im Garten gefunden?
8: Ja.
5: Das ist ja schon ein richtig archäologischer Fund eigentlich.
8: Ja, kann man schon so sagen.
5: Hammer. Man könnte also sagen, dass du eh schon so eine Art Hobby-Archäologin bist.
8: Ja, schon.
5: Das ist ja super. Dann suchen wir heute in diesem Checkpot gemeinsam und zwar nach Antworten auf deine Checker-Fragen. Wie lauten die?
8: Meine erste Frage lautet, was untersuchen Archäologen genau? Meine zweite Frage, was passiert nach einer Ausgrabung? Und meine dritte Frage ist, was sind die spektakulärsten Funde?
5: Finde ich fantastische Fragen. Ich würde sagen,
9: das checken wir für euch.
5: Was glaubst du denn, was ist denn Archäologie überhaupt?
8: Also, da geht's darum, herauszufinden, was früher war.
5: Mhm.
8: Und dafür gibt's Ausgrabungen, denn was man dann da findet, das kann einem was darüber erzählen, wie es früher ausgesehen hat oder wie die Menschen halt damals gelebt haben.
5: Was man da findet, heißt, was man dann in der Erde findet, richtig?
8: Ja.
5: Was man so ausbuddelt.
8: Ich würde schon sagen.
5: Mhm. Ach, guck mal, da blinkt auch Jackie, unsere liebste Datenbank. Willst du noch was hinzufügen, Jackie?
10: Selbstverständlich. Ich möchte ergänzen, Archäologie bedeutet wörtlich die Lehre von den alten Dingen oder die Wissenschaft von den Anfängen. Lina hat also recht. Archäologen versuchen herauszufinden, wie alles anfing.
5: Okay, aber das machen ja Historiker und Historikerinnen auch, also Leute, die sich einfach mit Geschichte beschäftigen. Was ist denn dann wohl der Unterschied? Also ich meine, die einen graben in der Erde und die anderen nicht, oder was glaubst du?
8: Warte mal, das ist doch meine erste Checker-Frage.
5: Ach so, ja, dann stell die doch nochmal.
8: Was untersuchen Archäologen genau?
5: Jo, also Jackie?
10: Ich erzähle euch dazu eine kurze Geschichte. Vor etwa 3000 Jahren gab es dort, wo heute das Land Syrien ist, eine große Schlacht zwischen dem Heer der Ägypter und dem der Hethiter. Insgesamt kämpften wohl etwa 60.000 Menschen gegeneinander. Die Schlacht gilt als eine der größten jener Zeit. Als der Kampf zu Ende war, schrieben einige Leute auf, wie er verlaufen war und natürlich auch, wer gewonnen hatte. Diese Texte hat man gefunden. Das Problem daran, die Ägypter und die Hethiter schrieben auf, wir haben gewonnen. Dieses Muster wiederholt sich oft. Menschen schreiben einfach lieber Geschichten von Siegen als von Niederlagen auf. Und was wirklich passiert ist, das kann man anhand der Texte aus der Zeit manchmal einfach nicht herausfinden.
5: Das heißt, an der Stelle kämen dann Archäologinnen und Archäologen ins Spiel, oder?
10: Genau. Die brauchen für ihre Arbeit aber auch oft erstmal die Texte, in denen das Ereignis, also zum Beispiel die Schlacht, beschrieben wird. Denn darin erfahren sie, wo der Kampf stattgefunden hat und wo sie nach Beweisen dafür suchen müssen, was wirklich passiert ist. Und dann fangen sie zum Beispiel an zu graben. Sie können die Überreste von Bauwerken untersuchen. Ganz spannend sind auch alte Gräber oder Scherben, Münzen, Waffen, Schmuck, Statuen, Malereien. Eigentlich kann alles für Archäologen interessant sein, was von damals stammt. Sogar, wie bei Tobi am Anfang der Folge, der Inhalt eines alten Klos.
5: Also in diesem Mittelalter-Klo zu wühlen war schön. Aber was Jackie erzählt, finde ich echt spannend, weil Archäologie ist wirklich echte Detektivarbeit in der Vergangenheit. Und es gibt ja auch noch Gebäude, die einfach noch rumstehen, die ganz, ganz alt sind. In Griechenland zum Beispiel,
8: ja,
5: alte Tempel.
8: Oder in Rom, das Kolosseum.
5: Genau. Und das können Archäologen und Archäologinnen ja genauso untersuchen. Und was mir noch einfällt, es gibt ja auch eine Zeit, bevor Menschen überhaupt irgendwas aufgeschrieben haben, wo sie vielleicht noch gar keine Schrift hatten. Da kann man dann gar nicht in alten Texten nachlesen, wie es da so war.
8: Also ich habe da so ein Buch, da geht es um eine Höhle in Spanien, die heißt Altamira.
5: Mhm.
8: Und der Besitzer von dem Grundstück, da hatte eine Tochter und ihn hat halt die Höhle auch interessiert.
11: Ja.
8: Aber er hat halt nur am Boden gesucht und seine Tochter hat rumgespielt und hat es halt dann entdeckt.
11: Was hat sie entdeckt?
8: Höhlenmalereien.
11: Ach krass.
8: Das waren ganz verschiedene Tiere.
11: Aha.
8: Hirsche und Bisons und ich glaube auch Pferde. Aber ich weiß es nicht mehr.
11: Ja.
8: Und erst später hat man dann gemerkt, wie krass das war.
11: Dieser Fund.
8: Ja.
11: Das heißt auch, nicht alle Archäologen graben nur im Boden, ne, sondern man findet auch andere Sachen.
8: Ja.
11: Oder, Jackie?
10: Stimmt. Es gibt auch Unterwasserarchäologen, die untersuchen zum Beispiel alte Schiffwracks. Oder Luftbildarchäologie. Da versucht man mit Hilfe von Satellitenbildern, Drohnen oder Flugzeugen verschwundene Bauwerke zu entdecken. Die erkennt man manchmal von oben besser als vom Boden aus. Oder experimentelle Archäologie. Da werden Experimente gemacht, zum Beispiel Schiffe von früher nachgebaut, damit man verstehen kann, wie sie funktioniert haben.
11: Ja, das finde ich richtig spannend, diese experimentelle Archäologie. Habe ich auch schon mal gemacht in meiner allerersten Checker-Folge, Thema Steinzeit, bin ich mit einem Einbaum gefahren. Das ist so das allererste Boot, was es gab, so eine Art Steinzeit-Kanu. Mhm. Wurde aus einem einzigen Baumstamm gebaut und wurde so ausgehöhlt, dass man sich reinsetzen konnte.
8: Boah.
11: Damit sind wir dann durch die Gegend geschippert, so ein experimenteller Archäologe, Wulf und ich.
8: Mhm.
11: Ist deine erste Frage damit beantwortet?
8: Auf jeden Fall.
11: Dann darfst du bitte mal auf den grünen Check-Knopf hauen. Für Archäologinnen und Archäologen können alle Dinge aus vergangenen Zeiten interessant sein. Um sie zu finden, müssen sie nicht immer graben. Sie suchen auch im Wasser, untersuchen alte Bauwerke oder machen Experimente.
8: Gecheckt!
11: Was meinst du, Lina? Sollen wir gleich zur nächsten Frage übergehen?
8: Okay.
11: Dann stell doch deine zweite Frage nochmal bitte.
8: Meine zweite Frage lautet: Was passiert nach einer Ausgrabung?
11: Finde ich eine super Frage. Nehmen wir mal an. Man findet irgendwas Spannendes, wie zum Beispiel du diese Münze auf dem Feld. Dann macht man es sauber. Wenn das echte Archäologinnen sind, dann nummeriert man das vielleicht, verpackt es schön und dann kommt es irgendwie in ein Museum? Oder was meinst du, was passiert
8: also,
11: dann?
8: Also ich glaube nicht, dass die Arbeit der Archäologen nur darin besteht, dass man irgendwas findet und dann sauber macht und dann ins Museum schickt.
11: Ja genau, irgendwie muss die Arbeit weitergehen, ne? Da fehlt was.
8: Ja.
11: Weißt du, wer uns weiterhelfen könnte?
8: Wer?
11: Eine echte Archäologin. Ich kenne eine, Viktoria Reuchle, die arbeitet an der Uni in München und beschäftigt sich mit klassischer Archäologie. So nennt man die Forschung zum antiken Griechenland und zum Römischen Reich. Und die trägt einfach alles zusammen, was sie halt finden kann, um sich dann ein Bild zu machen.
12: Viktoria Reuchle, hallo.
11: Hallo, hier ist Tobi.
12: Hi.
11: Schön, dass wir dich erreichen. Ich sitze hier mit Lina. Wir machen einen Checkpot zum Thema Archäologie und wollen eigentlich wissen, was passiert, nachdem ihr irgendwas Spannendes entdeckt habt. Aber kannst du uns erstmal erzählen, hast du überhaupt schon mal was Cooles ausgegraben?
12: Ja, ich habe auf jeden Fall auch schon mal gegraben im Studium. Das gehört ja bei uns zur Ausbildung dazu.
11: Mhm.
12: Aber das ist echt schon eine Weile her. Also inzwischen grabe ich nicht mehr so viel unter der Erde, sondern eher in Museen, Archiven, Bibliotheken und so.
11: Mhm.
12: Weil das meiste von dem, was uns als Archäologen interessiert, wurde schon vor Ewigkeiten ausgegraben oder war vielleicht sogar nie unter der Erde. Also sowas wie das Kolosseum in Rom oder andere Bauwerke eben. Und all die Sachen warten jetzt eigentlich darauf, dass sie uns was Spannendes über die Antike erzählen können. Und das mache ich.
11: Okay, aber erzähl doch trotzdem noch mal kurz, weil du es ja mal gemacht hast, wie so eine Ausgrabung wirklich abläuft.
12: Also früher hat man einfach ein Loch in die Erde gebuddelt und die möglichst sensationellen Funde rausgeholt.
11: Mhm.
12: Also römische Statuen von Kaisern oder Goldschmuck, Silbergeschirr und so Zeug. Und heute in der modernen Grabung interessiert uns wirklich auch jedes einzelne Teil, was da rauskommt. Zum Beispiel auch Baumaterialien wie antike Nägel oder Dachziegel und so weiter. Und vor allem interessiert uns auch das Drumherum, also wo die Sachen gefunden wurden, der sogenannte Kontext. Ja? Der Kontext erzählt uns nämlich, was die Menschen überhaupt damit gemacht haben, wozu die Sachen gebraucht wurden und warum sie wichtig waren.
11: Okay. Und wenn ihr das aber gefunden habt, dann könnt ihr eben Rückschlüsse ziehen über das Leben in der damaligen Zeit, ne? Wie ist denn das jetzt, wenn ihr da was ausgebuddelt habt? Also wie geht es mit den Gegenständen, die ja alle, wie ich gerade gelernt habe, irgendwie besonders interessant sind? Wie geht es dann so weiter?
12: Die einzelnen Funde werden genau beschrieben und gedeutet. Das nennt man Analyse und Interpretation.
11: Mhm.
12: Dazu kommen die Sachen erstmal in ein Depot. Das ist also ein Lager irgendwo in der Nähe vom Grabungsort. Und dort kommen dann die Experten ins Spiel. Es gibt Experten für Keramik, für Statuen, für Wandmalerei, für Architektur, also für alles Mögliche.
11: Aha.
12: Und die setzen sich dann eben mit diesen einzelnen Funden zusammen. Zum Beispiel ein Experte für Keramik, ja, der kann anhand von einer einzelnen Scherbe, von einem kleinen Keramikfragment erkennen, ah, das war mal ein Transportgefäß, wo Wein gelagert und transportiert wurde. Das von der Insel Chios stammt. Kann der ganz genau sehen.
11: Wahnsinn.
12: Genau, all diese Experten arbeiten dann also mit ihren einzelnen Funden und am Ende setzen sie sich natürlich nochmal zusammen und überlegen, was sie jetzt aus diesen Einzelinformationen zusammentragen können, um die Geschichte dieses Grabungsortes zu rekonstruieren.
11: Ja.
12: Und dann wird ein Text dazu geschrieben oder mehrere Texte von den einzelnen Experten, wird dann mit Fotos, Zeichnungen, Tabellen und so weiter zusammengepackt und in einem Buch veröffentlicht. Und das nennt man dann Grabungsbericht.
11: Das heißt, pro Grabungsort verschiedenste Fachleute, sage ich mal, für verschiedene Fundstücke. Und dann, wenn die alle ihre Einzelarbeit gemacht haben, dann beginnt wie so eine Art Puzzlespiel, kann man sagen, oder? Wo das alles irgendwie zusammengesetzt wird.
12: Genau. Und das Puzzle ist eigentlich sogar noch viel größer.
11: Nämlich?
12: Weil manche Archäologen sich ja nicht mit einzelnen Grabungsorten beschäftigen, sondern mit größeren Fragestellungen. Mhm. Zum Beispiel, wie haben Kinder im antiken Griechenland gelebt?
11: Mhm.
12: Und für so eine Frage brauchen wir wirklich unglaublich viele Einzelteile und versuchen wirklich Beweisstücke aus allen Ecken zusammenzutragen.
11: Mhm.
12: In Athen haben wir zum Beispiel sogar Toilettentöpfchen gefunden. Die sind 2.500 Jahre alt.
11: Ist ja cool.
12: Also uralt. Und vor 2.500 Jahren sind die Kinder schon auf extra Klos gegangen. Ja? Irre einfach. Ja? Und vor allem das Wichtigste, die Bilder aus der Antike. Es gibt richtige Alltagsszenen mit Kindern drauf, auf Statuen, Wandmalerei und so weiter. Und an denen können wir ablesen, was die eigentlich angehabt haben, mit wem oder was die gespielt haben, wie sie zur Schule gegangen sind oder sogar, wie sie aufs Klo gegangen sind.
11: Richtig cool. Also es klingt wirklich wie eine echte Detektivarbeit in der Vergangenheit eben. Und ich finde, wenn du so darüber sprichst, man hört richtig, wie begeistert du bist. Was liebst du am meisten daran, Archäologin zu sein?
12: Ich finde es eben so toll, dass wir mit diesen Objekten den Menschen so nahe kommen. Die Texte, die sind oft so ein bisschen kalt. Und mit so einem Toilettentopf zum Beispiel sind wir dann ganz, ganz nah an der Antike dran und haben wirklich so einen Einblick in das Leben und Fühlen dieser Menschen. Und das finde ich toll.
11: Victoria, vielen lieben Dank, das hat uns total geholfen. Danke dir. Mach's gut, bis zum nächsten Mal.
12: Ciao.
11: Tschüss. Liebe Lina, was sagst du dazu? Wäre das was für dich?
8: Ich glaube schon, dass das wirklich was für mich wäre, weil ich liebe es, so wie eine Detektivin zu arbeiten und zu kombinieren.
11: Mhm.
8: Und vom Lesen kriege ich auch echt nie genug.
11: Also dann bist du vielleicht wirklich eine Nachwuchsarchäologin.
8: Ja, könnte sein.
11: Würdest du sagen, die Frage ist gecheckt?
8: Auf jeden Fall.
11: Nach einer Ausgrabung wird alles, was gefunden wurde, genau von Expertinnen und Experten angeschaut und ausgewertet. Die Leiterin oder der Leiter der Grabung schreibt einen Bericht, in dem alles steht, was über das Leben und die Zeit herausgefunden wurde. Aus ganz vielen Grabungsberichten und anderen Quellen ergibt sich schließlich das Bild einer Zeit.
9: Gecheckt!
11: Sollen wir dann gleich mit der dritten und letzten Checkerfrage weitermachen?
8: Ja. Meine dritte Frage lautet: Was sind die spektakulärsten Funde?
11: Was genau meinst du damit?
8: Also, ich meine jetzt nicht irgendwie der größte Schatz oder was mega Wertvolles.
11: Ach so, also wolltest du jetzt nicht mit mir über das Grab von Pharao Tutanchamun sprechen? Jackie, warum blinkst du so schüchtern?
13: Oh, Gott sei Dank reden wir nicht darüber.
11: Wieso denn?
13: Kannst du dich an unsere Folge über Ägypten erinnern?
11: Ja, selbstverständlich. Die kann man übrigens auch in der ARD-Audiothek nachhören.
13: Also da sollte ich doch ausrechnen. Naja, also...
11: Ich weiß, du solltest ausrechnen, was der Schatz von Tutanchamun heute wert wäre. Und da, liebe Jackie, da bist du tatsächlich mal grandios dran gescheitert. Da hat Jackie wirklich... Ich weiß nicht, 10 Minuten lang gerechnet, ihre Drähte haben geglüht, ich hatte Angst, dass sie irgendwie ganz ausgeht und dann musste sie zugeben, dass sie es nicht ausrechnen kann, weil es einfach zu viel ist.
13: Mann, musst du denn jetzt diese alten Geschichten wieder auspacken?
11: Es geht heute um Archäologie, es geht nur um alte Geschichten, die ausgepackt werden. Aber keine Sorge, Jackie, wir finden trotzdem, dass du eine ganz, ganz tolle, schlaue Superdatenbank bist. Stimmt's, Lina?
8: Ja.
11: Wo waren wir stehen geblieben? Achso, du wolltest wissen, was die spektakulärste Entdeckung von Archäologen und Archäologinnen war.
8: Genau, damit meine ich jetzt eine Entdeckung, wo man was rausgefunden hat, womit man eigentlich nicht gerechnet hätte.
11: So ein bisschen wie, wenn man eine Schriftrolle aus einer Zeit findet, von der man dachte, damals haben die Menschen ja eigentlich noch gar nicht schreiben können oder so.
8: Ja, genau.
11: So eine richtige Sensation eben.
8: Mhm.
11: Ja, aber Jackie, dann kannst du jetzt deinen Ägypten-Fail vom letzten Mal wieder gut machen und uns einfach diese Frage beantworten. Das kannst du doch, oder?
10: Natürlich kann ich das. Dazu erzähle ich euch wieder eine kurze Geschichte.
13: Napoleon liegt mit seinem französischen Heer an der ägyptischen Küste. Seine Männer schütten Erdwälle zur Verteidigung gegen die angreifenden Truppen auf. Plötzlich trifft die Hacke eines grabenden Soldaten auf etwas Hartes. Im Staub liegt eine Platte aus schwarzem Stein. Sie ist über und über mit Schriftzeichen bedeckt. Was der einfache Soldat, der vor über 200 Jahren auf die Steintafel stieß, nicht vermutete: seine Entdeckung war eine wissenschaftliche Sensation. Denn auf diesem Stein, der als Stein von Rosetta in die Geschichte einging, ist der gleiche Text mit drei verschiedenen Schriften und in drei verschiedenen Sprachen eingemeißelt. Zwei davon konnte man damals schon lesen, Griechisch und Koptisch. Das ist eine ganz späte Version des Ägyptischen. Und die dritte Schrift auf dem Stein, das waren Hieroglyphen. Hieroglyphen kannte man schon sehr lange, die waren ja überall in Ägypten zu finden, nur wusste niemand, was sie bedeuteten. Bis zur Entdeckung des Steins von Rosetta. Mit Hilfe der anderen beiden Sprachen konnte man nun nach und nach die alte Schrift der Ägypter übersetzen, indem man den griechischen und koptischen Text mit den Hieroglyphen verglich. Und damit lernte man unglaublich viel Neues über das Leben und die Kultur der alten Ägypter.
11: Das ist ja mega spannend. Okay, was stand auf dem Stein?
13: Das war nicht so spannend, aber darum ging es ja auch nicht.
11: Ach so, ja, stimmt.
8: Das ist ein bisschen wie mit der Geschichte, von der ich vorher erzählt habe. Mhm. Manchmal findet man so sensationelle Dinge auch einfach zufällig.
11: Genau, wie aus der Höhle aus Spanien, was du erzählt hast. Aber normalerweise braucht es wirklich viel Arbeit und vor allem sehr viel Geduld, bis Archäologen da irgendwie was gefunden haben und wirklich was Neues rausfinden.
8: Ja, ich würde mal sagen, meine dritte Frage ist damit beantwortet.
11: Finde ich auch. Archäologie ist wie ein Puzzlespiel. Erst aus vielen kleinen Teilen ergibt sich das große Bild. Nur ganz selten macht man eine Entdeckung, die wirklich unerwartet ist und das gesamte Bild verändert. Eine davon war die Entdeckung des Steins von Rosetta.
9: Gecheckt!
11: So, liebe Lina, damit sind wir jetzt fast am Ende dieser Folge.
8: Ja, yeah, sind wir. Aber jetzt musst du mir noch eine Geschichte von dir erzählen.
11: Eine Archäologie-Geschichte?
8: Ja.
11: Ich habe eine bessere Idee. Ich habe dir drei Gegenstände mitgebracht, die alle was über mich erzählen. Und du könntest jetzt die Archäologin geben, die versucht, darüber etwas über mich rauszufinden.
8: Okay.
11: Hast du Lust? Okay. So, mach mal deine Hände auf. Bitte sehr, das sind meine drei Gegenstände. Und wenn jetzt zum Beispiel ich irgendwann verschüttet wäre und wir sind jetzt 1000 Jahre in der Zukunft und du bist eine Archäologin, würdest du die drei Sachen finden? Was würdest du über mich für archäologische Schlussfolgerungen ziehen? Was also, hast du da in der Hand?
8: Das eine ist ein Stift, ja, Kugelschreiber. Aha. Und der hat so einen Monsterkopf mit einem Auge und zwei kleineren Zähnen.
11: Genau.
8: Und da hinten ist so ein Schalter und wenn man da drauf drückt, dann boxt er mit einer Boxhand raus.
11: Und was glaubst du, sagt das über mich aus? Was war das so für ein Typ?
8: Also auf jeden Fall jemand, der viel aufgeschrieben hat. Mhm. Vielleicht auch ein sehr witziger oder sehr starker wegen dem lustigen Alien-Kopf. Dann vielleicht jemand, der sehr viel Spaß am Schreiben hat.
11: Ja, als Archäologin hättest du diesen meiner Bausteine auf jeden Fall perfekt gelöst. Das wollte ich damit sagen. Ich schreibe viel auf und ich bin auch ein total witziger Typ, der gerne Stifte hat, mit denen man boxen kann. Okay, nächster Gegenstand. Was hast du da?
8: Einen Plätzchenausstecher, der sieht aus wie so ein Zwerg und der hat oben so eine kleine Zipfelmütze.
11: Mhm.
8: Das könnte irgendwas mit einem Zwerg zu tun haben, dass man vielleicht viel Fantasie hat oder dass man gerne backt.
11: Mhm.
8: Das könnte viel sein.
11: Okay, also du liegst total richtig. Ich backe total gern. Mag ich wirklich. Vor allem Brot, da passt jetzt der Plätzchenausstecher nicht so gut dazu. Aber das soll eigentlich gar kein Zwerg sein, sondern das ist der Berliner Fernsehturm.
8: Mhm.
11: Und weil ich die Stadt Berlin so sehr liebe, habe ich den mitgebracht.
8: Mhm.
11: Bist schon super nah dran gewesen. Und jetzt wird es nochmal ein bisschen schwieriger.
8: Jetzt habe ich noch so einen Stein, der ist auf zwei Flächen eher glatt. Und dann ist er eher ein bisschen kratzig.
11: Mhm.
8: Und der ist ganz schwarz und auch voller Erde.
11: Mhm.
8: Und ich weiß nicht genau, was man daraus aussagen kann.
11: Ja, also du hast eine wichtige Sache gesagt. Der Stein ist extrem schwarz.
8: Vielleicht ist das irgendwie die Lieblingsfarbe von wem ist?
11: Genau. Ich bin ein ganz schön düsterer Typ gewesen. Ja, ja, Aber denk mal drüber nach, wo so ganz schwarzes Gestein herkommen könnte.
8: Ich denke da eher so an Kohle oder so.
11: Ja, das ist eine gute Spur. Es ist ein echter Vulkanstein.
8: Boah.
11: Und zwar aus der Südsee von Vanuatu.
8: Mhm.
11: Und den habe ich von da mitgenommen. Und der sollte über mich erzählen, dass ich eben jemand bin, der viel rumreist und an Orte kommt und dort Erinnerungen mitnimmt, die ihm wichtig sind.
8: Ja.
11: In dem Fall habe ich das Abenteuer erlebt, an einem aktiven Vulkan zu stehen und habe mir da diesen Stein mitgenommen.
8: Das war bestimmt ein Abenteuer.
11: Das war ein echtes Abenteuer, aber ich muss dir wirklich mal sagen, Lina, also du hast ja jetzt hier gerade richtig archäologisch abgeliefert. Das war ja einwandfrei. Was für Gegenstände würdest du mir in die Hand drücken, wenn ich Archäologe bin in Zukunft?
8: Also auf jeden Fall ein Buch.
11: Aha, weil du gern liest?
8: Ja, also ich sitze die ganze Zeit nur am Lesen.
11: Mhm.
8: Vielleicht auch meine Gitarrenfibel, weil ich sehr gerne Gitarre spiele.
11: Cool.
8: Und so ein Foto von meinen Freunden, weil ich, wenn ich mal nicht lese, dann bin ich meistens mit Freunden zusammen oder so.
11: Das ist voll schön.
8: Ja.
11: Das sind doch drei super Gegenstände.
8: Finde ich auch.
11: Noch eine Frage. Was glaubst du, was von uns Menschen, die wir jetzt leben, mal übrig bleibt, wenn Archäologen in Zukunft was finden und was sagen die dann? Aha, so waren die drauf.
8: Puh, also vielleicht den Müll, weil wir davon sehr viel haben.
11: Mhm.
8: Und das dauert ja auch ewig, bis sie so eine Plastiktüte zersetzt hat.
11: Das ist ein echt wichtiger Punkt, ja. Dann bestimmt ganz viel Technik.
8: Ja, auf jeden
11: Fall. Wir gehen doch unter in Handys und Computern und so weiter. Da.
8: Und Robotern haben wir jetzt auch schon.
11: Ah, ja, ja, stimmt, weil das die Zeit ist, die wir gerade erleben. Ja, stimmt. Weißt du was, es macht mir richtig viel Spaß. Ich könnte jetzt noch ewig mit dir weiter überlegen. Aber das sollen die Archäologen in der Zukunft irgendwann machen.
8: Ja.
11: Es hat auf jeden Fall Spaß gemacht mit dir. Vielen, vielen Dank.
8: Ja, danke, dass ich da mitmachen durfte.
11: Ja, klar. Und ihr, liebe Leute, macht's auch gut. Bis zum nächsten Mal. Tschüss.
8: Tschüss.
11: Glaubst du, dass in der Zukunft Archäologen auch in unserer Kacke rumwühlen müssen, so wie ich vorhin?
8: Keine Ahnung.
11: Hoffentlich nicht.
8: Nee.
11: Oh, das war eklig.
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